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1: Ich bin Diana Kramer. Am letzten Tag vor den Landtagswahlen haben die Parteien bis zur letzten Minute nochmal um Stimmen geworben. Jetzt haben es die Wählerinnen und Wähler in der Hand. Bei der Landtagswahl in Mecklenburg-Vorpommern und der Abgeordnetenhauswahl heute in Berlin.
2: Viele Wähler haben sich noch gar nicht endgültig entschieden, wem sie ihre Stimme geben. In Mecklenburg-Vorpommern waren laut ZDF-Politbarometer zuletzt 21% der Befragten unsicher, in Berlin sogar 23%. Im Nordosten liefern sich SPD und AfD ein enges Rennen um Platz 1. Die Grünen müssen um den Einzug in den Landtag bangen. In Berlin liegt die Linke laut Umfragen Kopf an Kopf mit der CDU und das BSW hofft noch auf den Sprung über die 5%-Hürde. Thomas Bleskin, Nachrichtenredaktion.
1: Für Bundeskanzler und Parteichef Friedrich Merz könnte vor allem das Ergebnis der CDU bei beiden Wahlen möglicherweise über seine politische Zukunft entscheiden. Noch heute Abend will Merz in Berlin mit der Parteiführung über die Wahlergebnisse beraten. In Mecklenburg-Vorpommern droht der CDU ihr bisher schlechtestes Ergebnis. In letzten Umfragen lag sie bei nur noch 6%. Die Informationspflicht der Krankenkassen bei Beitragserhöhungen soll zurückkommen. Beitragssätze seien entscheidende Informationen für die Versicherten, sagte Bundesgesundheitsminister Carsten Linnemann der Rheinischen Post. Er will, dass die Kassen ihre Mitglieder auch künftig individuell informieren, etwa digital per Krankenkassen-App oder schriftlich.
3: Die Pflicht war erst mit dem Sparpaket der schwarz-roten Koalition gestrichen worden, um Bürokratie und Kosten zu sparen. Verbraucherzentralen hatten das scharf kritisiert. Sie warnten, dass Versicherte Beitragserhöhungen zu spät bemerken könnten. Das könnte auch das Sonderkündigungsrecht bei höheren Zusatzbeiträgen aushöhlen, so die Begründung. Der GKV-Spitzenverband wiederum begrüßt eine Information der Versicherten, fordert aber vor allem digitale Wege. Der durchschnittliche Zusatzbeitrag liegt im Moment bei 3,1%. Aus Berlin, David Riemer.
1: Zum Fußball. In der Bundesliga hat Borussia Dortmund die Tabellenspitze übernommen. Dem BVB gelang mit einem 1:0 beim VfB Stuttgart der vierte Sieg im vierten Spiel. Freiburg spielte 2:2 bei Eintracht Frankfurt und steht jetzt hinter Bayern München auf Tabellenplatz 3. Die weiteren Ergebnisse: Gladbach-Mainz 3:4, Hamburg-Köln 2:1 und Bremen-Augsburg 3:2.
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1: Ich bin Diana Kramer. Deutschland blickt heute nach Mecklenburg-Vorpommern und Berlin. Dort stehen die letzten Landtagswahlen des Jahres an. Der Ausgang beider Wahlen für die CDU könnte auch über die politische Zukunft von Parteichef und Kanzler Friedrich Merz entscheiden.
2: In Mecklenburg-Vorpommern werden sich SPD und AfD laut Umfragen ein enges Rennen liefern. Den Sozialdemokraten mit Ministerpräsidentin Schwesig gelang in den letzten Wochen eine Aufholjagd. Im jüngsten ZDF-Politbarometer lag sie knapp vor der AfD. Die CDU rutschte in die Nähe der 5%-Hürde ab. In Berlin sieht es nach einem Kopf-an-Kopf-Rennen zwischen der Linken und der CDU aus. Dahinter lagen in Umfragen auch die AfD, die Grünen und die SPD zweistellig. David Riemer, Nachrichtenredaktion.
1: Direkt vor den wichtigen Landtagswahlen hat das Meinungsforschungsinstitut INSA seine neuesten Zahlen zum Sonntagstrend veröffentlicht. Danach bleibt die AfD bundesweit mit unverändert 29% stärkste Kraft. In der Umfrage für die Bild am Sonntag liegt sie damit weiter vor CDU und CSU, die auf 20% kommen. Die Grünen erreichen 14%, die SPD liegt bei 13%. Dahinter folgt die Linke mit 11, die FDP mit 5 und das BSW mit bundesweit 3%. Russland hat die Ukraine erneut mit schweren Angriffen überzogen. Dabei sind im Umland der ukrainischen Hauptstadt Kiew mindestens 3 Menschen getötet worden. Es handle sich um eine Mutter mit ihren 2 kleinen Kindern, teilte der Chef der Militärverwaltung bei Telegram mit. Er sprach von einer Tragödie. Der Vorfall habe sich südwestlich von Kiew ereignet. Durch die Angriffe seien mehrere Wohnhäuser und ein Auto getroffen worden. Zum Fußball. Borussia Dortmund hat mit dem 4. Sieg im 4. Spiel die Tabellenspitze der Fußball-Bundesliga übernommen. Der BVB setzte sich beim VfB Stuttgart mit 1:0 durch. Das entscheidende Tor erzielte Dortmunds Maximilian Bayer in der 70. Minute. Er sagte nach dem Spiel bei Sky:
3: Ja, wir haben einfach mit Leidenschaft verteidigt. Die Null musste erstmal gehalten in Stuttgart und das haben wir über 90 Minuten stark gemacht.
1: Dortmund mit 12 Punkten nun in der Tabelle vor dem FC Bayern. Dritter ist Freiburg. Mit einem 2:2 bei Eintracht Frankfurt ließen die Freiburger erstmals Punkte liegen. Außerdem spielten Gladbach Mainz 3:4, Hamburg Köln 2:1 und Bremen Augsburg 3:2.
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1: Ich bin Diana Kramer. Bis zuletzt haben die Parteien um Wählerstimmen geworben. Nun liegt es genau an denen. Heute stehen die letzten beiden Landtagswahlen des Jahres an. In Berlin wird ein Kopf-an-Kopf-Rennen der regierenden CDU mit der Linken erwartet. In Mecklenburg-Vorpommern sieht es zwischen SPD und AfD nach einem knappen Ergebnis aus.
2: Rund 1,3 Millionen Wähler sind in Mecklenburg-Vorpommern aufgerufen, den neuen Landtag zu wählen. Erstmals dürfen dabei auch die 16- bis 17-Jährigen abstimmen. Die Wahl gilt als wichtig, auch für den Bund. Der CDU droht laut Umfragen das schlechteste Ergebnis auf Landesebene in ihrer Geschichte. Die AfD hofft nach dem Sieg in Sachsen-Anhalt auf einen weiteren Erfolg. In der letzten Umfrage allerdings lag überraschend die SPD vorn. Aus Schwerin, André Ballin.
1: Für Bundeskanzler und Parteichef Friedrich Merz wird vor allem das Ergebnis der CDU bei beiden Wahlen möglicherweise über seine politische Zukunft entscheiden. Noch am Wahlabend heute will Merz in Berlin mit der Parteiführung über die Wahlergebnisse beraten. In Mecklenburg-Vorpommern droht der CDU ihr bislang schlechtestes Ergebnis. In letzten Umfragen lag sie dort bei nur noch 6% und droht sogar aus dem Landtag zu fliegen. Einen Tankrabatt als kurzfristige Maßnahme ab Oktober. Spätestens im Januar soll dann noch ein vorübergehender Spritpreisdeckel eingeführt werden. Mit diesen Maßnahmen will die Bundesregierung für Entlastungen wegen der hohen Spritpreise sorgen. Das sorgt allerdings nicht überall für Begeisterung.
3: Die deutsche Mineralölindustrie ist zwar gesprächsbereit, sieht eine staatliche Preisregulierung aber mit Sorge. Bei rund 14.000 Tankstellen in Deutschland sei sie hochkomplex und mit zusätzlicher Bürokratie verbunden. Ein zu niedriger Preisdeckel könne im schlimmsten Fall die Versorgungssicherheit gefährden, heißt es. Verbraucherschützer, Sozialverbände und die Opposition kritisieren den Tankrabatt als zu wenig zielgenau. David Riemer, Nachrichtenredaktion.
1: Zum Fußball. Borussia Dortmund steht nach einem 1:0-Sieg beim VfB Stuttgart an der Tabellenspitze der Bundesliga. Dahinter folgen der FC Bayern und Freiburg. Die Siegesserie der Freiburger ist am vierten Spieltag beim 2:2 gegen Eintracht Frankfurt gerissen. Die weiteren Ergebnisse vom Samstag: Gladbach-Mainz 3:4, Hamburg-Köln 2:1 und Bremen-Augsburg 3:2.
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1: Ich bin Thomas Bleskin. In Berlin und Mecklenburg-Vorpommern werden heute neue Landesparlamente gewählt. In der Hauptstadt können rund 2,5 Millionen Wahlberechtigte ihre Stimme abgeben, im Nordosten rund 1,3 Millionen. In beiden Ländern kann schon ab 16 Jahren gewählt werden.
2: In Mecklenburg-Vorpommern sieht es laut letzter Umfragen nach einem engen Rennen zwischen SPD und AfD aus. Im jüngsten ZDF-Politbarometer lag die SPD knapp vor der AfD. Die CDU rutschte in Umfragen in die Nähe der 5%-Hürde. Vielleicht verpasst sie sogar den Einzug in den Landtag. In Berlin zeichnet sich ein Kopf-an-Kopf-Rennen zwischen der Linken und der CDU ab. Dahinter lagen in Umfragen die AfD, die Grünen und die SPD zweistellig. David Riemer, Nachrichtenredaktion.
1: Die drei großen deutschen Autobauer verlieren im Vergleich zur internationalen Konkurrenz weiter an Boden. In der ersten Jahreshälfte sanken die Umsätze von Volkswagen, Mercedes-Benz und BMW auf rund 284 Milliarden Euro. Das sind 2,9% weniger als ein Jahr zuvor.
3: Im Umsatzranking von 19 Autokonzernen landen VW, Mercedes und BMW auf den drei letzten Plätzen. Unter dem Druck hoher Kosten, E-Mobilität und der wachsenden Konkurrenz, vor allem auch aus China und den USA, stehen in Deutschlands Autobranche aktuell tausende Jobs und ganze Werke auf der Kippe. Gegen den Kahlschlag wollen morgen an 200 Orten in ganz Deutschland mehr als 100.000 Beschäftigte auf die Straße gehen. Diana Kramer, Nachrichtenredaktion.
1: US-Präsident Trump will die Entwicklung künstlicher Intelligenz trotz wachsender Warnungen vor Risiken weiter vorantreiben. Die USA sollten ihren technologischen Vorsprung vor China und anderen Ländern behalten. Zugleich kündigte Trump eine sogenannte AI-Force an, die sich mit negativen Folgen der Technologie befassen soll. Außerdem will er einen neuen Regierungsbeauftragten für künstliche Intelligenz ernennen. Und zum Sport: Fußball. Borussia Dortmund hat mit dem 4. Sieg im 4. Spiel die Tabellenspitze der Bundesliga übernommen. Der BVB setzte sich beim VfB Stuttgart mit 1:0 durch. Dortmund mit 12 Punkten, nun in der Tabelle vor dem FC Bayern. Dritter ist Freiburg. Mit einem 2:2 bei Eintracht Frankfurt ließen die Freiburger erstmals Punkte liegen. Mönchengladbach besiegte Mainz mit 3:4. Der HSV setzte sich mit 2:1 gegen Köln durch. Und Bremen besiegte Augsburg mit 3:2.

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1: Ich bin Thomas Bleskin. In Berlin und Mecklenburg-Vorpommern sind heute rund 3,8 Millionen Menschen zur Wahl neuer Landesparlamente aufgerufen. In Mecklenburg-Vorpommern liefern sich SPD und AfD laut Umfragen ein enges Rennen. In Berlin Linke und CDU.
2: In Mecklenburg-Vorpommern könnte die CDU ihr bisher schlechtestes Ergebnis bei einer Landtagswahl überhaupt einfahren. Schlimmstenfalls scheitert sie an der 5%-Hürde und fliegt aus dem Landtag. Für CDU-Chef und Kanzler Merz dürfte es dann politisch eng werden. Anders als sonst hatte das komplette Parteipräsidium für heute ganz offiziell in die CDU-Zentrale eingeladen. Dazu gehören auch die 8 CDU-Ministerpräsidenten, die ihm vor der Wahl noch den Rücken gestärkt haben. Sie wollen über die Wahlergebnisse beraten. Erlebt die CDU nach Sachsen-Anhalt ein weiteres Wahldebakel, könnte das für Merz unter Umständen das politische Aus bedeuten. David Riemer, Nachrichtenredaktion.
1: Volkswagen, Mercedes-Benz und BMW haben im ersten Halbjahr weniger umgesetzt als ein Jahr zuvor. Nach einer EY-Analyse sanken die Erlöse der drei deutschen Konzerne um 2,9% auf rund 284 Milliarden Euro, während die internationale Konkurrenz insgesamt zulegte. Auch der Gewinn der deutschen Hersteller ging deutlich zurück. Besonders belastend ist das Geschäft in China, wo der Absatz um 25% sank. Der NATO-Militärausschuss wird künftig vom ranghöchsten Soldaten Deutschlands geführt. Generalinspekteur Carsten Breuer wurde bei einer Sitzung des Gremiums in Kopenhagen zum Vorsitzenden gewählt und soll sein Amt im kommenden Juli antreten.
3: Dass ein Deutscher gewählt wurde, gilt auch als Anerkennung dafür, dass Deutschland seine Verteidigungsausgaben gesteigert hat und innerhalb Europas fürs Militär deutlich am meisten ausgibt. Wichtigste Aufgabe bleibt, die USA bzw. US-Präsident Trump davon zu überzeugen, weiter an der NATO festzuhalten. Breuer formuliert es diplomatisch. In seinem künftigen Amt möchte er die Perspektiven aller NATO-Mitgliedstaaten zusammenführen. Jan-Henner Reitze, Nachrichtenredaktion.
1: Und zum Sport. Borussia Dortmund hat mit einem 1:0 beim VfB Stuttgart die Tabellenführung der Fußball-Bundesliga übernommen. Freiburg spielte bei Eintracht Frankfurt 2:2. Der Hamburger SV holte beim 2:1 gegen Köln die ersten Punkte der Saison. Mönchengladbach verlor gegen Mainz mit 3:4 und ist neues Schlusslicht. Werder Bremen gewann in Augsburg mit 3:2.
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1: Ich bin Thomas Bleskin. In Berlin und Mecklenburg-Vorpommern werden heute neue Landesparlamente gewählt. In der Hauptstadt können rund 2,5 Millionen Wahlberechtigte ihre Stimme abgeben, im Nordosten rund 1,3 Millionen. In beiden Ländern kann schon ab 16 Jahren gewählt werden.
2: In Mecklenburg-Vorpommern sieht es laut letzter Umfragen nach einem engen Rennen zwischen SPD und AfD aus. Im jüngsten ZDF-Politbarometer lag die SPD knapp vor der AfD. Die CDU rutschte in Umfragen in die Nähe der 5%-Hürde. Vielleicht verpasst sie sogar den Einzug in den Landtag. In Berlin zeichnet sich ein Kopf-an-Kopf-Rennen zwischen der Linken und der CDU ab. Dahinter lagen in Umfragen die AfD, die Grünen und die SPD zweistellig. David Riemer, Nachrichtenredaktion.
1: Die drei großen deutschen Autobauer verlieren im Vergleich zur internationalen Konkurrenz weiter an Boden. In der ersten Jahreshälfte sanken die Umsätze von Volkswagen, Mercedes-Benz und BMW auf rund 284 Milliarden Euro. Das sind 2,9% weniger als ein Jahr zuvor.
3: Im Umsatzranking von 19 Autokonzernen landen VW, Mercedes und BMW auf den drei letzten Plätzen. Unter dem Druck hoher Kosten, E-Mobilität und der wachsenden Konkurrenz, vor allem auch aus China und den USA, stehen in Deutschlands Autobranche aktuell tausende Jobs und ganze Werke auf der Kippe. Gegen den Kahlschlag wollen morgen an 200 Orten in ganz Deutschland mehr als 100.000 Beschäftigte auf die Straße gehen. Diana Kramer, Nachrichtenredaktion.
1: US-Präsident Trump will die Entwicklung künstlicher Intelligenz trotz wachsender Warnungen vor Risiken weiter vorantreiben. Die USA sollten ihren technologischen Vorsprung vor China und anderen Ländern behalten. Zugleich kündigte Trump eine sogenannte AI-Force an, die sich mit negativen Folgen der Technologie befassen soll. Außerdem will er einen neuen Regierungsbeauftragten für künstliche Intelligenz ernennen. Und zum Sport: Fußball. Borussia Dortmund hat mit dem 4. Sieg im 4. Spiel die Tabellenspitze der Bundesliga übernommen. Der BVB setzte sich beim VfB Stuttgart mit 1:0 durch. Dortmund mit 12 Punkten nun in der Tabelle vor dem FC Bayern. Dritter ist Freiburg. Mit einem 2:2 bei Eintracht Frankfurt ließen die Freiburger erstmals Punkte liegen. Mönchengladbach besiegte Mainz mit 3:4. Der HSV setzte sich mit 2:1 gegen Köln durch. Und Bremen besiegte Augsburg mit 3:2.

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1: Ich bin Thomas Bleskin. In Berlin und Mecklenburg-Vorpommern sind heute rund 3,8 Millionen Menschen zur Wahl neuer Landesparlamente aufgerufen. In Mecklenburg-Vorpommern liefern sich SPD und AfD laut Umfragen ein enges Rennen. In Berlin Linke und CDU.
2: In Mecklenburg-Vorpommern könnte die CDU ihr bisher schlechtestes Ergebnis bei einer Landtagswahl überhaupt einfahren. Schlimmstenfalls scheitert sie an der 5%-Hürde und fliegt aus dem Landtag. Für CDU-Chef und Kanzler Merz dürfte es dann politisch eng werden. Anders als sonst hatte das komplette Parteipräsidium für heute ganz offiziell in die CDU-Zentrale eingeladen. Dazu gehören auch die 8 CDU-Ministerpräsidenten, die ihm vor der Wahl noch den Rücken gestärkt haben. Sie wollen über die Wahlergebnisse beraten. Erlebt die CDU nach Sachsen-Anhalt ein weiteres Wahldebakel, könnte das für Merz unter Umständen das politische Aus bedeuten. David Riemer, Nachrichtenredaktion.
1: Volkswagen, Mercedes-Benz und BMW haben im ersten Halbjahr weniger umgesetzt als ein Jahr zuvor. Nach einer EY-Analyse sanken die Erlöse der drei deutschen Konzerne um 2,9% auf rund 284 Milliarden Euro, während die internationale Konkurrenz insgesamt zulegte. Auch der Gewinn der deutschen Hersteller ging deutlich zurück. Besonders belastend ist das Geschäft in China, wo der Absatz um 25% sank. Der NATO-Militärausschuss wird künftig vom ranghöchsten Soldaten Deutschlands geführt. Generalinspekteur Carsten Breuer wurde bei einer Sitzung des Gremiums in Kopenhagen zum Vorsitzenden gewählt und soll sein Amt im kommenden Juli antreten.
3: Dass ein Deutscher gewählt wurde, gilt auch als Anerkennung dafür, dass Deutschland seine Verteidigungsausgaben gesteigert hat und innerhalb Europas fürs Militär deutlich am meisten ausgibt. Wichtigste Aufgabe bleibt, die USA bzw. US-Präsident Trump davon zu überzeugen, weiter an der NATO festzuhalten. Breuer formuliert es diplomatisch. In seinem künftigen Amt möchte er die Perspektiven aller NATO-Mitgliedstaaten zusammenführen. Jan-Henner Reitze, Nachrichtenredaktion.
1: Und zum Sport. Borussia Dortmund hat mit einem 1:0 beim VfB Stuttgart die Tabellenführung der Fußball-Bundesliga übernommen. Freiburg spielte bei Eintracht Frankfurt 2:2. Der Hamburger SV holte beim 2:1 gegen Köln die ersten Punkte der Saison. Mönchengladbach verlor gegen Mainz mit 3:4 und ist neues Schlusslicht. Werder Bremen gewann in Augsburg mit 3:2.

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1: Ich bin Thomas Bleskin. In Berlin und Mecklenburg-Vorpommern haben die Wahllokale geöffnet. Umfragen sahen in Berlin zuletzt ein enges Rennen zwischen Linken und CDU, in Mecklenburg-Vorpommern zwischen SPD und AfD.
2: Rund 1,3 Millionen Wähler sind in Mecklenburg-Vorpommern aufgerufen, den neuen Landtag zu wählen. Erstmals dürfen dabei auch die 16- bis 17-Jährigen abstimmen. Die Wahl gilt als wichtig, auch für den Bund. Der CDU droht laut Umfragen das schlechteste Ergebnis auf Landesebene in ihrer Geschichte. Die AfD hofft nach dem Sieg in Sachsen-Anhalt auf einen weiteren Erfolg. In der letzten Umfrage allerdings lag überraschend die SPD vorn. Es bleibt aber knapp. Aus Schwerin, André Ballin.
1: Volkswagen, Mercedes-Benz und BMW haben im ersten Halbjahr weniger umgesetzt als ein Jahr zuvor. Nach einer neuen Analyse sanken die Erlöse der drei deutschen Konzerne um 2,9% auf rund 284 Milliarden Euro, während die internationale Konkurrenz insgesamt zulegte.
3: Einst das Aushängeschild für Made in Germany fährt die deutsche Autoindustrie den Wettbewerbern inzwischen hinterher. Im Umsatzranking von 19 Autokonzernen landen VW, Mercedes und BMW auf den drei letzten Plätzen. Unter dem Druck hoher Kosten, E-Mobilität und der wachsenden Konkurrenz, vor allem auch aus China und den USA, stehen in Deutschlands Autobranche aktuell tausende Jobs und ganze Werke auf der Kippe. Gegen den Kahlschlag wollen morgen an 200 Orten in ganz Deutschland mehr als 100.000 Beschäftigte auf die Straße gehen. Diana Kramer, Nachrichtenredaktion.
1: In Russland geht heute die dreitägige Parlamentswahl zu Ende. Die Opposition ist ausgeschlossen. Die Kreml-Partei Geeintes Russland strebt erneut eine Zweidrittelmehrheit an. Abgestimmt wird auch in den von Russland kontrollierten Teilen annektierter ukrainischer Regionen. Unabhängige Beobachter meldeten Manipulationsversuche und andere Regelverstöße. Erste Ergebnisse werden nach Schließung der letzten Wahllokale um 20 Uhr deutscher Zeit erwartet. US-Präsident Trump will die Entwicklung künstlicher Intelligenz trotz wachsender Warnungen vor Risiken weiter vorantreiben. Die USA sollten ihren technologischen Vorsprung vor China und anderen Ländern behalten, schrieb er auf der Plattform Truth Social. Zugleich kündigte Trump eine sogenannte AI-Force an, die sich mit negativen Folgen der Technologie befassen soll. Außerdem will er einen neuen Regierungsbeauftragten für künstliche Intelligenz ernennen.
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4: Angelo Kelly kommt nach Osnabrück. Nach einer längeren Öffentlichkeitspause ist Angelo Kelly 2026 wieder da. Am 29. September gastiert der gereifte Musiker im Rahmen seiner Ready-to-Rock-Tour um 20 Uhr im Osnabrücker Rosenhof. Die Fans dürfen sich auf neue Musik und viele weitere Songs aus seiner Karriere freuen. Sogar einige der Mega-Hits, die Angelo Kelly mit der Kelly-Family hatte, werden dabei sein. Ich habe mich bewusst dazu entschieden, in Live-Clubs zu spielen, wo die Begegnung mit dem Publikum hautnah ist. Ich will mit meiner großartigen Band eine Rockshow wie in den guten alten Zeiten auf die Bühne bringen. Alles live und direkt, ohne große Leinwand, Pyro oder anderen Schnickschnack, sagt Angelo Kelly im Interview mit Reporter Werner Hülsmann. Das ihr jetzt komplett hören könnt nach An Angel von der Kelly Family.

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1: Leute, wir hatten ja schon bei OS Radio 104,8 alle möglichen Leute der Kelly-Family. Es hat immer Spaß gemacht. Wir hatten Joey, den großen Läufer. Wir haben über Marathon und Extremsportarten gesprochen. Wir hatten Paddy Kelly, den hatten wir, glaube ich, zweimal, hatten mit die meisten Klicks. Und jetzt haben wir, ich habe ihn neulich gesehen in einer Talkshow, habe gesagt, den müssen wir unbedingt interviewen. Wir haben Angelo Kelly. Der hat sich lange zurückgezogen und ist jetzt mit seiner Band im Rosenhof am 29. September, 20 Uhr. Im Rahmen seiner Ready to Rock Tour. Ja, Angelo, nach dem ersten Teil deiner Tour mit über 20 Shows geht es nun weiter. Wie geht's, wie steht's? Wie ist die Form der Band?
2: Die erste Tour im Frühling hat super viel Spaß gemacht. Meine Band ist ja nicht komplett neu, sondern das sind ja alles Musiker und Kumpels, dem ich schon 15, 20, teilweise 30 Jahre unterwegs bin. Und selbst die Leute in meiner Crew und drumherum sind alles eine eingeschweißte Road-Family sozusagen. Und nach ein paar Jahren Pause war das toll, endlich wieder zusammen unterwegs zu sein. Wir haben eine fantastische Zeit gehabt, ganz viele tolle Konzerte und haben uns, glaube ich, alle schon darauf gefreut, dass es dann jetzt im Herbst weitergeht. Und das steht jetzt vor der Tür. Die Show selbst kam super an. Wir haben überall sehr starke Resonanz bekommen. Und es war, glaube ich, ein guter erster Schritt im Sinne von, was man von mir musikalisch mit meiner Musik heutzutage erwarten sollte. Ich glaube, nachdem ich viele Jahre meine eigene Solomusik etwas auf Seite getan habe und die ganze Energie und Kraft und Zeit in Familienprojekte gesetzt habe, also sei es Angelo Kelly and Family 10 Jahre lang oder auch parallel einige Jahre noch das Kelly Family Comeback. Ich glaube, viele haben zwar mich auf dem Schirm, kennen mich, wissen, wie ich singe, kennen manche Songs, aber ich glaube, dass alle wieder zu aktualisieren oder ein Großteil der Leute, dass ich solo mit Band unterwegs bin und was man da zu erwarten hat, das habe ich mit dem Album Alive und mit der ersten Tour dieses Jahr, glaube ich, haben wir schon ein gutes Stück hinbekommen, so dass es jetzt, selbst die, die nicht da waren oder noch nicht die Platte gekauft haben, selbst die haben so langsam ein Verständnis dafür und haben so ein paar kleine Clips oder kleine Sachen hier und da gesehen. Also da sind wir schon ziemlich weit gekommen und bisher waren die Resonanzen super. Wir freuen uns auf den zweiten Teil. Die Show wird ein bisschen anders sein. Also ich bringe auch andere Songs rein und ein paar kommen raus. Aber ein Großteil von der ersten Tour ist weiterhin dabei und es sind einfach viele Songs, die einfach bei den Leuten super angekommen sind. Und einige haben auch sich bei mir öfters bedankt, dass die Ticketpreise so fair sind und so niedrig sind im Vergleich zu den meisten heutzutage. Das war mir ein sehr wichtiges Anliegen. Die Konsequenz ist, ich habe hier und da ein bisschen eingespart. Also wir haben jetzt keine riesen Video-Leinwand-Show oder irgendwie sowas, sondern dieses Geld wird alles in eine gute Live-Show, gute Band, Musik. Also so wie es früher war. Es geht halt einfach um gute Musik und dass alle gut bezahlt werden und alle auch ordentlich reisen können und proben können und so weiter und Technik, die wir brauchen. Aber wir haben jetzt nicht so ein 1000 Entourage Leute, die man nicht braucht oder irgendwelche Tänzer, das würde sowieso auch nicht passen. Und das andere ist auch, ich selber verdiene an der Tour quasi gar nichts. Ich mache dieses Jahr keine Tour, um danach großartig mit Geld was zu machen. Ich glaube, wenn man an mehreren Ecken was ändert und macht, dann kann man auch Tickets viel günstiger machen, auch wenn die örtlichen und andere Kosten unvermeidbar sind und hochgegangen sind über die Jahre. Ansonsten, die Clubs zu spielen, ist fantastisch. Also man hat einfach die Leute sehr nah dran. Man hat eine wirklich sehr intensive Erfahrung bei jedem Konzert. Und ich glaube, dass die Menschen, die da gekommen sind, haben es gefeiert. Es gab sicherlich manche Leute, die wären gekommen, wenn es Sitzplatz genau gewesen wäre. Ich glaube, heutzutage gibt es tatsächlich ein großes Trend in Leute, die Tickets kaufen, wo sie genau wissen, wo sie sitzen. Aber A ist das für die Rockshow-Stimmung nicht ganz so ideal. Also es ist schon besser, wenn alle stehen und alle zusammen wirklich näher rücken. Und das andere ist, Sitzplatzkonzerte erhöhen deutlich den Preis. Also das macht jeden Ticket noch viel teurer. Man braucht eine viel größere Location, um halt die gleiche Menge an Leute zu haben. Und dementsprechend hat man meistens mehr Kosten. Dann die Saalpläne und die ganze Vorverkaufsgebühren sind viel höher. Also da kommen ganz viele Sachen dazu, warum dann Sitzplatzkonzerte deutlich teurer sind. Also die Stimmung ist anders und es sind für alle, die kommen, auch teurer. Ich glaube, die sich getraut haben und die auch auf Rockkonzerte stehen, die haben richtig Spaß gehabt. Aber es gab auch welche, die wollten kommen, aber sind halt einfach vielleicht da ein bisschen zu gemütlich oder wollen halt unbedingt einen genauen Sitzplatz haben. Und dann waren sie halt nicht dabei. Das muss ich dann auch.

0: Ja, Leute, wir sind immer noch tief im Gespräch mit Angelo Kelly, der mit seiner Band am Dienstag, dem 29.09. in Osnabrücker Rosenhof spielt. Gut 3 Jahre Rückzug, 1 Jahr nicht mal mehr die Gitarre angefasst. Abstand von der Musik und Touren mit der eigenen Familie und mit der Kelly-Family. Du warst ja mit beiden Bestecken unterwegs, kann man sagen. Hat dich das geerdet und hungrig gemacht, musikalisch die nächste Stufe zu zünden? Die neuen Songs sind ja wirklich, ich war überrascht, sind geil.
1: Ja, ich fand das großartig, wirklich mal von allem wegzukommen, wirklich mal Kraft zu tanken. Es war eine Pause ohne eine Gewissheit, dass ich zurückkomme. Es war eine Pause, die Open-End war. Und dann kommt man erst wirklich weg von allem, auch vom Kopf her. Und ich habe viel die Zeit genützt mit meiner Familie, meiner Kinder, habe das sehr genossen und habe auch andere Sachen nachgegangen, Hobbys, habe Freunde besucht, habe meinen alten Drumlehrer Billy Cobham auch mal auf Tour besucht und den Helge Schneider mal auf Tour ein bisschen begleitet, einfach als Kumpel. So Sachen einfach, die sonst meistens untergegangen sind. Und vor allen Dingen habe ich in der Zeit, gerade das erste Jahr, ganz, ganz viel Musik gehört. Tue ich sonst auch, aber wenn man selber keine Musik macht, sondern nur hört, dann ist man einfach so wie so ein Schwamm, der einfach alles aufsaugt. Und ich habe eine große Plattensammlung von 4000 Schallplatten und habe gefühlt die komplett einmal durchgehört. Und ich habe das Gefühl gehabt, ich muss erstmal ganz, ganz viel so erfahren, erleben, andere Sachen machen. Und dann nach einem Jahr habe ich dann angefangen, die Gitarre zu nehmen und angefangen, Songs zu schreiben. Und ich fühlte, es war viel Frische dabei. Also ich hatte viel Inspiration, viele Ideen für Songs. Und bin auch die ganze Sache einfach ein bisschen anders rangegangen. Manchmal landet man in so einem Trott, wenn man nicht aufpasst. Und wenn man zu viel unterwegs ist und zu viel auf Tour und Ähnliches erlebt, also Bühne, Soundcheck, Reise, Hotel, Bühne, Soundcheck, Reise, Hotel oder Studio oder Presse, dann hat man ja auch irgendwann nicht wirklich viel zu erzählen oder das wiederholt sich vielleicht alles. Also deswegen, ich habe gemerkt, das hat mir sehr, sehr gut getan. Und das ging dann für die nächsten 2 Jahre so weiter und die ganzen neuen Songs auf meinem Album waren eine Frucht daraus. Ich habe auch erst dann entschieden, ich will ein Album aufnehmen und dann auf Tour gehen, als ich das Gefühl hatte, das sind jetzt ganz viele Songs, die mir ganz wichtig sind und ich will die unbedingt aufnehmen, ich will sie hören mit der Band. Und als das so in mich brannte und die Motivation ganz stark da war, habe ich dann sozusagen das Ganze ins Rollen gebracht. Und so rum fand ich das toll, weil als Künstler erlebt man ja alles schon mal und ich habe auch mal Alben gemacht, die so ein bisschen zwischen Tür und Angel waren und wo ich danach mehrere Jahre später dann zurückgehört habe und nicht zufrieden war und dachte, das hättest du lieber sein lassen. Da ist das Album nicht rund oder nur ein paar gute Songs und ich habe daraus gelernt. Ich mache mittlerweile wirklich nur ein Album oder auch die Live-CD, wenn ich wirklich davon überzeugt bin und wenn nicht, dann lieber lassen. Ich habe genug veröffentlicht in meinem Leben. Wenn ich nie wieder ein Album veröffentliche, dann habe ich trotzdem mehr gemacht als so viele andere Künstler. Deswegen, ich will nur noch etwas addieren an Songs, die ich veröffentliche, Alben oder Live-Alben, wenn ich das Gefühl habe, es hat wirklich Hand und Fuß und hat eine Berechtigung und möchte ich wirklich rausbringen. Ansonsten lasse ich es lieber. Das muss dann auch nicht sein. Man hat genug da draußen schon.

0: Jo, bei uns immer noch Angelo Kelly und demnächst im Rosenhof. Freuen wir uns drauf und das Gespräch macht einfach Spaß. Du bist ein echter Musiker und Komponist. Die Kelly Family hatte mit I Can't Help Myself ihren ersten Nummer-1-Hit in Deutschland. Maßgeblich komponiert vom damals wohl 14-jährigen Angelo. Wie hast du das denn hingekriegt?
1: Wir haben in Mitte, Ende 80er als Kelly Family angefangen, alle Songs zu schreiben. Davor hatten wir als Familie und auch die Geschwister, bevor ich überhaupt geboren war, sehr viel Musik aus den jeweiligen Ländern gesungen. Sei es Irish Folk oder spanische Folklore-Musik oder französische, selbst deutsche Lieder. Also die ersten 10 Jahre Bandgeschichte waren stark beeinflusst von Musik zu interpretieren von verschiedensten Ländern. Und dann Mitte der 80er, Ende der 80er fing es an, dass wir alle Stück für Stück mehr und mehr Songs geschrieben haben. Und das wurde so eine Art Trend bei uns in der Familie und alle haben angefangen und sich gegenseitig angesteckt. Und dann habe ich auch mit 6 oder 7 angefangen, meine ersten Songs zu schreiben. Und auf jedes Album durfte ich dann auch einen Song haben, egal wie gut oder schlecht es war. Jeder hat mindestens einen Song drauf gehabt. Und deswegen, als ich dann 13 war, I Can't Help Myself geschrieben habe, es kam raus, als ich dann 14 war, aber ich habe es mit 13 geschrieben, war ich schon seit einigen Jahren gewohnt, öfters Songs zu schreiben. Und ich war auf dem Hausboot, das war in Köln. Und ich war zu der Zeit schon seit 3 Jahren schon total in meine Frau Kira verliebt. Und wir waren gut befreundet, aber ich traute mir nicht, ihr das so direkt zu sagen. Und habe das dann durch Liebeslieder halt gesagt. Das war meine Art, ihr das zu sagen. Und hatte auch schon einige geschrieben. Auf das Album Over the Hump, was 94 kam, war ein Lied Once in a While drauf. Once in a While war auch für sie geschrieben. Habe ich dann schon mit 10 oder 11 geschrieben. Und so war es mit I Can't Help Myself nicht anders. Ich habe das einfach geschrieben. Ich habe noch die alte Kassette davon, wie ich das einfach so schreibe und so die Texte mir einfallen lasse und die Akkorde und alles. Und eine Weile später haben wir es dann aufgenommen. Und ich wusste nicht, dass es aufs Album schafft, aber hat es und wurde dann auch die erste Single von diesem Album Almost Heaven und ging dann in vielen Ländern auf Platz 1. Das war natürlich super aufregend, aber es war nichts, was ich hätte vorhersehen können. Und ich bin heute einfach nur dankbar dafür. Ich bin dankbar dafür, dass ich solche Erlebnisse haben durfte, dass ich Nummer 1 Hits in verschiedensten Ländern, verschiedene Songs auch schreiben durfte in meinem Leben. Und es ist ein Lied, wovon ich heute noch monetär auch teilweise lebe. Also es ist auf jeden Fall auch etwas, was selbst wenn ich nicht mehr da bin, meine Kinder werden noch daran verdienen. Und das ist natürlich auch schön. Aber 30 Jahre später es zu singen und mit meiner Band neu zu arrangieren. Ich liebe diese neue Arrangement. Das hat so ein bisschen so einen irischen Touch. Es hat dieses Lied noch nie bekommen vorher. Macht voll Spaß. Und einfach zu sehen in verschiedensten Ländern, wenn ich spiele, dass die Leute jede Textzeile kennen und komplett mitsingen und was sie für Geschichten zu dem Song haben, sei es, das ist ihre erste große Liebe oder den ersten Kuss oder die haben diesen Song angehabt, als sie ihre Hochzeitstanz hatten oder also die verrücktesten Geschichten, die ich von Menschen weltweit höre, ist immer wieder berührend und ich brüste mich nicht damit, aber ich bin trotzdem sehr dankbar und es gibt mir schon Freude, das zu hören, auf jeden Fall.
0: Ja, ich habe dich unter anderem bei 3 nach 9 gesehen. Ein berührender Auftritt, muss ich schon sagen. Cool und lässig. Und ein neuer Look. Ich war ganz überrascht hier mit An Angel und deiner Matte damals. Hat das ja nichts mehr zu tun. Auch nicht mit Hansi Hinterseer Frisur. Steht dir aber gut. Was sagt die Familie zum neuen Business, Angelo?
1: Naja, ich habe einfach diese Auszeit, diese 3 Jahre, wo ich nicht in der Öffentlichkeit war, für vieles genutzt, aber auch, um sowas auszuprobieren. Ich wollte schon lange die Haare mal so richtig kurz machen und habe das dann vor 2 Jahren gemacht. Ich fand es direkt irgendwie passend. Ich dachte mir so, Mann, das hätte ich schon vor 20 Jahren machen sollen. Und meine Frau, das ist das Wichtigste, sie mochte es auch direkt, also schon mal gut. Und der Rest, das war alles völlig easy und die meisten fanden es auch gut so. Aber ja, die langen Haare waren auch nie so wichtig für mich. Es war einfach eher so eine Gewohnheit. Mag sein, dass Leute mich damit verbunden haben und dass es auch vielleicht so ein bisschen Markenzeichen war. Das war aber für mich gar nicht der Grund, diese langen Haare so zu behalten, sondern ich glaube einfach, ich war es einfach so gewohnt und habe mich vielleicht nicht ganz so getraut, so mal wirklich einen radikalen Schnitt zu machen vielleicht. Genau, aber ich hätte es vor langer Zeit machen sollen.

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1: Den Song Family Tree habe ich gerade im Ohr. 5 Halbgeschwister und 7 Vollgeschwister mit Gabriel, Helen, Emma, Joseph und William. 5 Eigengewächse. Wer führt denn da Regie? Wie bist du als Vater? Wie hat man sich das vorzustellen?
2: Regie in meinem Leben, was so Kelly Family angeht oder meine Familie angeht, ich glaube, das hat sich immer wieder verändert. Also ganz früher war es natürlich mein Vater, der in der Kelly Family so ein bisschen natürlich der Kopf war. Und als er dann älter wurde und auch krank wurde mit Schlaganfall und so weiter und so fort, haben die älteren Geschwister da immer mehr Verantwortung und auch Führungskraft übernommen. Aber auch da gab es auch mal später andere Momente. Während unser Kelly Family Comeback zwischen 2017 und 2020 war es in vielerlei Hinsicht, was musikalische Leitung angeht und Marketing und Business und gewisse Sachen, hatte ich da schon viel zu sagen. Aber natürlich haben wir alle viele Sachen zusammen entschieden oder grundsätzliche Sachen zumindest entschieden. Und in meiner eigenen Family, also klar, sehe ich mich als Vater, als jemand, der die Verantwortung hat und auch die Kids und meine Familie, meine Frau schützen muss und für die sorgen muss. Und das nehme ich sehr ernst, schon lange. Aber meine Frau bzw. die großen Kinder sind ja mittlerweile ihre eigene Wege gegangen. Und da ist man zwar Vater, aber man hat da nicht wirklich was zu sagen im Sinne von, also man kann Rat geben und man ist auch sehr offen zueinander und hilft einander, aber man muss auch loslassen und das habe ich auch gelernt. Und jetzt werden es immer weniger und die gehen immer mehr Flüge alle, aber das ist auch sehr schön. Also es ist auch wunderschön zu sehen, wie sich die Kinder dann auch entwickeln und eigenständige Personen in ihrem Leben stehen und ihre Berufe nachgehen und Privatleben. Das ist ganz fantastisch, ja.
1: Dein Verstorbener nicht immer ein

0: Pfarrer Schwiegervater, ehemaliger Bürgermeister von Warnemünde, hat viel auf den letzten Metern seines Lebens geregelt. Ich gehöre auch so zu den Leuten, die eigentlich noch nie so viel geregelt haben. Du feierst ihn mit dem Song Never Too Late. Ist er besonders im Sterben ein Vorbild geworden?
1: Auf jeden Fall. Also ich hatte eher das Gefühl, er würde etwas tragisch sterben. Also ich hatte das Gefühl, weil wir leben ja in Irland, wir konnten nicht immer bei ihm sein. Und sein Sohn, der lebte mit seiner Familie in Dänemark. Und Herr Harms wurde schon zum Ende mehr so ein Einbrötler, der halt nicht wirklich auch großartig rausging. Und ich hatte das Gefühl, dass wenn er dann irgendwann morgens tot aufgefunden wird, dann wird das halt leider so sein wahrscheinlich. Also die Wahrscheinlichkeit, dass gerade jemand von uns da ist, wäre nicht so hoch gewesen. Und da war auch vieles auch unausgesprochen und vieles so auf später geschoben gefühlt. Und dann hat er es geschafft, in den letzten 3-4 Wochen alle zusammenzukriegen, alle bei ihm zu sein und dass sein Sterbeprozess quasi sich anbahnte und auch es langsam verlief, aber offensichtlich wurde für alle. Und er ist aber auch mit ganz viel Würde gegangen ist und ganz viele Momente entstanden sind, wo man nochmal als Familie und er mit seinen Kindern vieles nochmal reinigen konnte. Und ich empfand das als super stark, wie er das hingekriegt hat und wie er da dem Tod entgegengegangen ist und wirklich das meiste daraus gemacht hat in den letzten Wochen. Also wirklich mit diesem Willenskraft am Ende das noch rausgeholt, fand ich großartig. Und er hat mich tiefst berührt und hat ganz viel noch gegeben auf dem Weg raus sozusagen, hat die Familie sehr zusammengeschweißt. Also das hat mich echt umgehauen und ich habe es von ihm gar nicht so erwartet. Wie der Dieb in der Nacht sozusagen, der unerwartet plötzlich so da was hinkriegt. Ich habe den Song, glaube ich, 3-4 Tage später dann auch geschrieben für ihn.

0: Ja, mit Michael Patrick, seinem Bruder, habe ich schon intensive Gespräche hier bei OS Radio 104,8 geführt. Ne? Mit Joey, Patricia und Maite. Ja, Maite bin ich nicht ganz sicher, Maite glaube ich aber auch. Wie ist der Kontakt untereinander? Gibt es eine Familien-App? Werden neue Songs auch mal untereinander diskutiert oder macht jeder sein eigenes Ding?
1: Wir sind ja eine große Familie und so ist der Kontakt sehr unterschiedlich. Also ich versuche mit allen meinen Geschwistern Kontakt aufrechtzuerhalten und der ist dann mal intensiver bei manchen und weniger bei anderen. Das kommt immer drauf an. Das verändert sich auch immer wieder. Ich habe mit Joey und mit Jimmy gefühlt jede Woche irgendwie Gespräche und man sieht sich oft. Und dann Kathi so oft ich kann und sehe sie auch ab und zu mal. Also das ist von Fall zu Fall unterschiedlich, wie wahrscheinlich in vielen anderen Familien. Aber bei uns kommt halt die Menge dazu. Wir sind halt dann trotzdem noch 8 Geschwister und wir sind auch in verschiedenen Ländern leben wir und sind auch beruflich sehr viel unterwegs. Aber der Kontakt ist da, aber ist sehr unterschiedlich von der Intensität. Also mit manchen ist man sehr eng und mit manchen halt weniger.
0: Zwischen Patty und dir, ihr wart ja wirklich eins die absoluten Idole der jungen Mädchen. Also in jeder Bravo kamt ihr ja vor. Da herrschte ja mal ziemlich Ruhe im Karton. Jahrelang Funkstille, absolute Funkstille. Ihr seid auch beide sehr gläubig. Hat euch das wieder zusammengeführt, der Glaube?
1: Ich weiß es gar nicht. Also klar, der Glaube beeinflusst vieles im Leben. Und der Glaube beeinflusst auch am meisten sicherlich, wie man miteinander umgeht. Ne? Also wirklich eine der wichtigsten Lehren im Christentum ist, dass man halt das Miteinander, dass man auch vergibt und dass man auch einander immer wieder aufeinander zugeht. Und insofern, natürlich hat der Glaube geholfen und tut es immer wieder in allen Fällen. Aber ich glaube, Patty und ich, wir sind beide schon erwachsen. Wir sind beide schon Mitte, Ende 40. Und unsere Wege im Leben sind sehr unterschiedlich verlaufen. Und man hat einfach dann mittlerweile sehr anders gelebt die letzten 10, 20 Jahre. Aber trotzdem verbindet uns einiges und trotzdem versuchen wir, den Kontakt zu halten und aufzubauen. Und mal gelingt es mehr, mal weniger. Das ist halt so in Familien. Insofern, wir sind in Kontakt, aber wir sind jetzt auch nicht die Allerengsten. Wir sind nicht die beiden Brüder, die die ganze Zeit miteinander zu tun haben. Aber das ist okay. Das muss auch nicht überall so sein.

0: Ich sehe gerade Alive on Stage als Doppel-CD, kommt passend zur zweiten Tourrunde auf den Markt. 22 Songs, die du allesamt im Laufe deiner 44, kurz vor Heiligabend, dann 45 Jahre geschrieben hast. Was sind denn für dich persönlich die Highlights? Die Hits aus den 90ern, spezielle Fanfavoriten oder neue Songs wie Are You Alive oder Only Heaven is a Win?
1: Ich habe dieses Live-Album nicht angekündigt, sondern erst als ich das fertig hatte, fertig gemischt, fertig gemastert, Grafik, alles, habe ich dann erst quasi, also die Leute gesagt, hey, da kommt was. Und das war mir wichtig. Ich habe die komplette Tour aufgenommen, die letzte, habe mir in Ruhe wochenlang alles angehört und habe dann von jedem Song die beste Aufnahme von den ganzen Konzerten, die wir hatten, jeweils rausgesucht. Und das war echt toll, weil ich konnte halt wirklich ganz, ganz tolle Aufnahmen zusammenbringen. Und da wurde nichts verändert oder korrigiert, sondern das sind die Aufnahmen dann auch. Die haben wir dann richtig gut und in Ruhe gemischt, gemastert. Mit diesem Live-Album war ich wirklich oder bin ich sehr, sehr zufrieden. Es sind 22 Songs, eine volle Show, die ich alle geschrieben habe irgendwann in meinem Leben, als kleines Kind bis vor kurzem. Und insofern eine volle Show, komplett selber geschrieben, die wirklich mein ganzes Leben quasi auch erzählen, inklusive die Hits, aber auch neue Songs. Aber auch die Hits zum Beispiel, ich mag die Arrangements total. Man erkennt die Songs sofort. Die Songs sind jetzt nicht komplett verkorkst. Das finde ich auch nicht richtig. Aber die klingen halt aktuell, die klingen rockig, die haben so ein bisschen diesen irischen Touch und macht richtig Spaß. Ja, ich bin total glücklich mit dem Album und habe das Gefühl, dass in 5 oder in 10 Jahren ich zurückschauen werde und das Album auch als in Ordnung empfinden werde, weil manchmal ist es so, dass man 5 Jahre später zurückhört und denkt, oh Mann, was hast du da gemacht? Und hier habe ich nicht das Gefühl. Hier habe ich das Gefühl, das wird lange gut da für sich stehen, sozusagen.
0: Was bedeuten dir diese neuen Lieder, die ja fast komplett auf der Setlist der Shows auftauchen? Das ist schon eigentlich ein starkes Stück. Also wenn man wirklich ein Album fast komplett auf die Bühne bringen kann.
1: Ich habe nur Songs aufgenommen auf dem Album, wo ich das Gefühl hatte, die sind hundertprozentig ehrlich. Also ich habe in den letzten 3 Jahren, wenn ich Songs geschrieben habe, wenn ich da dachte, oh, das klingt ganz gut und oh, das merkt man sich im Ohr oder wenn ich das Gefühl hatte, oh, die Idee ist interessant. Aber wenn ich dann zu mir selber ehrlich war und dachte, ja, aber ist das hier wirklich authentisch oder schaffe ich hier gerade nur so ein kommerzieller Song oder schaffe ich hier gerade etwas, was den Leuten gefallen würde, aber mir, naja, keine Ahnung. Wenn das so das Gefühl da war oder Gedanke da war, habe ich das komplett stehen lassen. Ich habe mich immer nur dann auf Songs konzentriert und weitergeschrieben und zu Ende geschrieben, wo ich das Gefühl hatte, die sind wirklich vom tiefsten Inneren und sind mir super wichtig und auch ja, wie eine Art Selbsttherapie oder wie eine Art Heilungsgebet. Und nur dann, wenn das wirklich ganz authentisch und persönlich und mir wichtig war, habe ich diese Songs zu Ende geschrieben und diese dann auch aufgenommen. Und deswegen ist das Album für mich ein wirklich autobiografisches Album und es hat meine Gedanken drin, wie ich zu der Welt stehe und Politik und unsere Moralitäten und so weiter und so fort. Aber es hat sehr private Einblicke in mir. Es hat sogar Songs dabei, die ich mir nicht mal getraut habe zu schreiben, Jahre zuvor. Aber es dann endlich geschafft habe. Und ich glaube, wer meine Texte auf diesem Album liest und sich Zeit nimmt, bekommt mehr Einblick, wer ich bin und mein Inneres, als jedes Interview jemals machen könnte. Und das nicht aus dem Grund, irgendwie Content zu verkaufen oder irgendwie spektakulär irgendwas den Menschen zu geben, sondern Songwriting ist für mich eine Gelegenheit, einen Heilungsprozess zu machen. Es ist wie Therapie und es ist etwas, was wirklich mich hilft. Und der Ausdruck von diesen Gedanken ist essentiell und wichtig, das zu verarbeiten. Positiv, negativ, egal was für Erfahrungen das sind. Und das habe ich schon immer. Ob als Kind, ob ich Liebeslieder geschrieben habe oder später Lieder geschrieben habe von vielleicht schwierigen Momenten oder Zeiten. So ist es heute genauso. So ist es in meinen Liedern. Sei es ein Lied über eine meiner Kinder oder sei es ein Lied über mein Alkoholproblem, den ich hatte. Es sind alles Songs, die ehrlicher nicht sein könnten, für mich zumindest. Und deswegen, ich bin mit dem Album sehr glücklich, aber es ist für manche Leute vielleicht nicht das, was sie wollten. Ich glaube, manche Leute würden auch gerne einfach nur so was Poppiges und nur was zum Vergessen, aber dann müssten sie woanders hin. Also ich bin nicht der Künstler, um alles zu vergessen, sondern ich bin der Künstler, der den Menschen sozusagen seine Lebensgeschichte erzählt. Und für manche Menschen ist das zu viel. Und das ist okay.

0: Leute, ihr werdet überrascht sein, immer noch hier an den Geräten Angelo Kelly mit seiner Band demnächst im Rosenhof am 29.09. im Rahmen seiner Ready to Rock Tour. Du lebst mit deiner Frau Kira und den Kids in Irland. Was ist das für ein Gefühl, nach vielen Jahren im Wohnwagen und auf Reisen, auf Tourneen sesshaft zu sein?
1: Wir sind 2013 nach Irland gezogen und haben das Gefühl gehabt, hier würden wir den Ort finden, wo wir gerne bleiben wollen. Und es hat sich bisher so auf jeden Fall bestätigt. Also wir fühlen uns hier pudelwohl und fühlen uns sehr zu Hause. Jahr für Jahr immer mehr, haben viele Freunde gemacht und kennen uns gut aus in der Gegend. Und ja, also ich genieße das sehr und ich kann es mir nicht anders vorstellen auf jeden Fall. Also wir leben sehr ruhig auf dem Land. Auch das finde ich toll. Gerade wenn ich dann mal auf Tour bin und viel Action ist, wenn ich dann zurückkomme, dann genieße ich diese Ruhe noch mehr auf jeden Fall.
0: Mit Blick auf die Krisen, Kriege und Katastrophen, hast du Angst vor der Zukunft oder tragen dich dein Glaube und deine Zuversicht und der Geist der Kelly Family?
1: Ich kenne einfach dieses Gefühl, kannte ich schon immer. Irgendwo, wenn der Anfang der 2000er nach 9/11 und den Krieg mit Afghanistan und Irak und George Bush und so weiter und so fort. Also auch zu der Zeit war ich ja Anfang 20 und hatte Angst vor der Zukunft und vielleicht eher von meiner Zukunft. Und dann heute als Vater von 5 Kindern sehe ich die Krisen, die es in der Ukraine gibt, Kriege oder auch mit Iran und Palästinien, was da passiert ist die letzten Jahre und immer diese gefühltes brodelnde Fass, wo man das Gefühl hat, alle paar Jahre, dass gleich die dritte Weltkrieg ausbricht. Meine Ängste sind dann etwas verlagert. Sie sind heute ein bisschen anders. Heute habe ich eher Angst um die Zukunft meiner Kinder und weniger um meine Zukunft. Also das verschiebt sich und verändert sich. Aber ich lerne auch, dass ich achte ein bisschen, was passiert weltweit. Und ich gucke auch immer, dass ich medial und auch von sogenannten Experten mir von verschiedensten Seiten mir das anhöre. Denn Propaganda gibt es überall. Es gibt Propaganda in Deutschland, es gibt Propaganda in Russland, es gibt überall Propaganda. Deswegen, ich bin schon eher jemand, der immer mit einem freien Geist aufgewachsen ist, immer anders gelebt habe. Ich war nie in der Schule. Ich habe immer versucht, nicht mit den Massen zu gehen und das tue ich heute immer noch. Und deswegen, ich informiere mich und ich bleibe ein bisschen dran, was so los ist und versuche das Weltgeschehen auch zu verstehen. Versuche auch zu verstehen, was uns wirklich beeinflusst. Auch Themen wie, was ist Inflation? Was macht es mit uns? Was gestaltet es für Gesellschaften? Und wenn wir ein stabileres Geld hätten, würde viel mehr Ruhe reinkehren und so weiter und so fort. Aber auf der anderen Seite, meine Hauptaufgabe ist, meine Frau, meine Kinder, Familienvater zu sein, meine Handwerk, meine Musik, ein guter Arbeitgeber zu sein, mit den Leuten, die ich quasi auf Tour habe und die für mich überall in verschiedensten Bereichen arbeiten, auch meine Musiker, dass ich versuche, mich gut um alle zu kümmern und stabil das Schiff zu fahren sozusagen. Das sind alle meine Aufgaben, die mir zuerst am wichtigsten sind und die ich nicht vernachlässigen darf, ob ich gerade Angst um die Zukunft habe oder nicht. Aber nichtdestotrotz bin ich genauso, ja, auch beeinflusst von was passiert und versuche das irgendwie zu verstehen. Aber ich versuche es nicht, schon lange nicht zu verstehen, einfach indem ich eine Zeitung lese oder eine Nachrichten höre, sondern ich versuche, verschiedene Quellen zu bekommen von allen Seiten und versuche daraus irgendwo die Wahrheit zu finden.
2: Das war Werner Hülsmann im Gespräch mit Angelo Kelly, der am Dienstag, den 29. September 2026 auf seiner Ready to Rock Tour ab 20 Uhr im Osnabrücker Rosenhof auftritt.

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1: Ich bin Thomas Bleskin. In Berlin und Mecklenburg-Vorpommern sind heute rund 3,8 Millionen Menschen zur Wahl neuer Landesparlamente aufgerufen. In Mecklenburg-Vorpommern liefern sich SPD und AfD laut Umfragen ein enges Rennen. In Berlin Linke und CDU.
2: In Mecklenburg-Vorpommern könnte die CDU ihr bisher schlechtestes Ergebnis bei einer Landtagswahl überhaupt einfahren. Schlimmstenfalls scheitert sie an der 5%-Hürde und fliegt aus dem Landtag. Für CDU-Chef und Kanzler Merz dürfte es dann politisch eng werden. Anders als sonst hatte das komplette Parteipräsidium für heute ganz offiziell in die CDU-Zentrale eingeladen. Dazu gehören auch die 8 CDU-Ministerpräsidenten, die ihm vor der Wahl noch den Rücken gestärkt haben. Sie wollen über die Wahlergebnisse beraten. Erlebt die CDU nach Sachsen-Anhalt ein weiteres Wahldebakel, könnte das für Merz unter Umständen das politische Aus bedeuten. David Riemer, Nachrichtenredaktion.
1: Volkswagen, Mercedes-Benz und BMW haben im ersten Halbjahr weniger umgesetzt als ein Jahr zuvor. Nach einer EY-Analyse sanken die Erlöse der drei deutschen Konzerne um 2,9% auf rund 284 Milliarden Euro, während die internationale Konkurrenz insgesamt zulegte. Auch der Gewinn der deutschen Hersteller ging deutlich zurück. Besonders belastend ist das Geschäft in China, wo der Absatz um 25% sank. Der NATO-Militärausschuss wird künftig vom ranghöchsten Soldaten Deutschlands geführt. Generalinspekteur Carsten Breuer wurde bei einer Sitzung des Gremiums in Kopenhagen zum Vorsitzenden gewählt und soll sein Amt im kommenden Juli antreten.
3: Dass ein Deutscher gewählt wurde, gilt auch als Anerkennung dafür, dass Deutschland seine Verteidigungsausgaben gesteigert hat und innerhalb Europas fürs Militär deutlich am meisten ausgibt. Wichtigste Aufgabe bleibt, die USA bzw. US-Präsident Trump davon zu überzeugen, weiter an der NATO festzuhalten. Breuer formuliert es diplomatisch: In seinem künftigen Amt möchte er die Perspektiven aller NATO-Mitgliedstaaten zusammenführen. Jan-Henner Reitze, Nachrichtenredaktion.
1: US-Präsident Trump will die Entwicklung künstlicher Intelligenz trotz wachsender Warnungen vor Risiken weiter vorantreiben. Die USA sollten ihren technologischen Vorsprung vor China und anderen Ländern behalten, schrieb er auf der Plattform Truth Social. Zugleich kündigte Trump eine sogenannte AI-Force an, die sich mit negativen Folgen der Technologie befassen soll. Außerdem will er einen neuen Regierungsbeauftragten für künstliche Intelligenz ernennen.
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Guten Morgen und herzlich willkommen hier auf OS Radio 104,8 und auf Tide Radio Hamburg für Swinging Hamburg e.V. Am Mikrofon euer Überzeugungstäter in Sachen Jazz, Klaus D. Pott. Heute mit einem durchaus ungewöhnlichen Thema: Vokalgruppen. Vorab möchte ich mal ein herzliches Dankeschön an meinen Technikassistenten Frank Paul loswerden. Ohne dich, lieber Frank, würde es diese Sendereihe und auch andere Aktivitäten im Sender nicht geben. Vermutlich ließen die US-Vocal Groups sich von den Barbershop-Gruppen inspirieren, die in den Großstädten durch die Straßen zogen, immer auf der Suche nach einem kurzen Auftritt, um ein paar Cent zu verdienen. Die ersten kommerziellen Gruppen, die mir da einfallen, waren die Rhythm Boys des Paul Whiteman Orchesters mit ihrem Hauptsänger Bing Crosby und die Revelers, die das große Vorbild der deutschen Comedian-Harmonists waren, die dann ab 1934 gezwungen waren, sich aufzulösen, weil sie drei Juden in ihrer Gruppe hatten. Zur Erinnerung an diese außergewöhnliche Gruppe beginne ich mit einem der vielen Hits Wochenend und Sonnenschein, den sie aus dem amerikanischen Schlager Happy Days Are Here Again eingedeutscht hatten. Oh.

Ab 1930 begann die 50-jährige Karriere der Mills Brothers mit ihrem großartigen Close Harmony Gesang. Es waren 4 Brüder und ein Gitarrist. Auch mit ihrer stimmlichen Intonation von Instrumenten waren sie unübertroffen. Kaum einer hat das noch auf dem Schirm, dass die Mills Brothers die erfolgreichste Vokalgruppe der Popmusik in den USA waren. Sie nahmen in den 50 Jahren ihrer Existenz fast 2500 Einzeltitel auf. Da das den Rahmen meiner heutigen Sendung sprengen würde, begnüge ich mit 2 Titeln. Zunächst Silito Lindo, nach wie vor ein sehr populärer Titel auch im Trad Jazz. Aber auch mit Duke Ellington, Ella Fitzgerald und Louis Armstrong haben die Mills Brothers Schallplatten bespielt. Wir hören sie jetzt mit King Satchmo im Jahr 1937 und dem Titel Swanee River.

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2: Grundsätzlich muss man feststellen, dass alle heute von mir vorgestellten Gruppen keine reinen Jazzgruppen waren, denn es fehlt allen an einem wichtigen Element der Improvisation. Eine Gesangsgruppe kann nun mal nicht improvisieren, denn sie muss sich streng an ein Arrangement halten, sonst funktioniert es nicht. Aber sie kann rhythmisch swingen wie der Teufel und kann auch sonst alle Elemente des Jazz übernehmen, wie zum Beispiel eine individuelle Intonation. Weiter geht es mit der Gesangsgruppe des Glenn Miller Orchesters, den Modernaires. Sie schufen Anfang der 40er Jahre als erste Vokalgruppe einen modernen, harmonisch ganz dicht arrangierten Gesangsstil, der später von den Four Freshmen und den Hi-Los zur Perfektion entwickelt wurde. Jetzt aber vorab mal erst noch ein heutiger Gruß, der an meine treuen Hörer Eva Scott Nowak und Herbert Nowak aus Osnabrück geht. Ich wünsche euch beiden die beste Gesundheit, die man sich wünschen kann. Sie verpassen einfach keine Sendung von mir und finden alles gut, auch wenn es Ihnen nicht so gut gefällt. Zur Info. Alle erfolgreichen Big Bands in den USA beschäftigten einen Sänger und eine Sängerin. Die großen Star-Big Bands wie Glenn Miller, Tommy Dorsey und Artie Shaw leisteten sich sogar zusätzlich eine Gesangsgruppe, die das Programm auflockerten. Aus dem Film Sun Valley Serenade von 1941, in dem als Hauptakteur die Glenn Miller Band gefeatured wurde, hören wir den Eröffnungstitel It Happened in Sun Valley. Die Modernaires singen den ersten Teil traditionell und wechseln dann ihren Gesangsstil im zweiten Teil zu einem harmonisch eng arrangierten, ganz neuartigen Gesangsstil, der auch heute noch beeindruckt. Danach hören wir sie mit der Miller Band und dem Titel Elmer's Tune, ebenfalls von 1941. Hier werden die Modernaires vom Bandsänger Ray Everly unterstützt.

Die schon erwähnten Four Freshmen traten gesanglich die Nachfolge der Modernaires ab Mitte der 50er Jahre an und entwickelten diesen Gesangsstil zur Perfektion und hatten damit weltweit großen Erfolg. Wir hören von ihnen drei Titel: Love is Just Around the Corner, Mamsell und Somebody Loves Me. Alle drei Titel kommen von einem ihrer besten Alben, Four Freshmen and Five Trombones. Bitte mal die Ohren ganz weit aufsperren. Es lohnt sich.

Nun komme ich zu meiner Lieblingsgruppe, die sich unspektakulär Lambert, Hendrix und Ross nannte und von allen Gruppen die jassigste war. Die kompletten Namen lauteten Dave Lambert, er sang die Tenorstimme, John Hendrix, Bariton,

die aufwendigen Lyrics. Ich kann nur schätzen, dass hierzu 5 bis 6 einzelne Tonspuren nötig waren. Und trotz dieser akribischen, zeitaufwendigen Arbeitsweise klingt alles so mitreißend locker wie aus einem Guss. Als 1955 die erste LP der Gruppe mit dem Titel Sing a Song of Basie herauskam, war es eine Sensation. So etwas hatte man vorher noch nie gehört. Downbeat, die größte Jazz-Zeitschrift der Welt, gab sofort die Höchstbewertung mit 5 Punkten. Wir hören 3 Titeln aus dieser herausragenden Produktion. Zuerst den 1 o'clock jump, die Erkennungsmelodie Let's Count, Down for the Count und Avenue C. Lasst euch überraschen.

Und nun zum nächsten Höhepunkt dieser Sendung der Vokalgruppe Manhattan Transfer, zu der ich ein besonderes Verhältnis habe. Zuerst fast zufällig auf dem North Sea Jazz Festival in Scheveningen gehört, dann extra zu ihren Konzerten in Frankfurt und Stuttgart gefahren. Es war einfach umwerfend. Gegründet wurde die Vierergruppe, zwei Frauen und zwei Männer, von Tim Hauser 1972. Sie schrieb Musikgeschichte, da sie sowohl im Jazz wie auch im Pop einen Grammy bekam. Insgesamt erhielt die Gruppe 8 Grammys und wurde 14 Mal nominiert. Vorbild für Manhattan Transfer waren die eben gehörten Lambert, Hendricks und Ross. Und sie verfolgten auch die stimmliche Imitation von Instrumenten, was man Vocalies nannte. Um euch eine perfekte Vocalies-Nummer anbieten zu können, habe ich den Titel Four Brothers ausgewählt. Original eingespielt 1947 von der Woody Herman Big Band hat Manhattan Transfer die Soli der vier Saxophonisten in ihrer Adaption originalgetreu nachgesungen. Ein stimmliches Meisterwerk.

Als nächstes hören wir von den Manhattan Transfer den Titel, für den sie sowohl den Jazz-Grammy als auch den Pop-Grammy bekommen hatten. The Boy from New York City.

Ihr jetzigstes Album legt Manhattan Transfer 1985 vor, mit dem Titel Vocalese. Der Titel sagt schon aus, worauf es dem Quartett ankam, nämlich bekannte Instrumentalstücke neu zu arrangieren, neu zu instrumentieren und die Soli mit original geschriebenen Lyrics zu versehen. Dazu holten sie sich den uns schon bekannten John Hendricks auch als zusätzlichen Sänger. Damit nicht genug, auch Bobby McFerrin und die Four Freshmen und die Count Basie Big Band waren dabei. Als Instrumentalsolisten waren Dizzy Gillespie, James Moody und Richie Cole dabei. Also das ganz große Besteck, wie man es selten hat. Aus diesem Superalbum hören wir zwei Titel, die nicht unterschiedlicher sein könnten. Zu dem ungewöhnlichen Titel Errigen sei gesagt, diese Parfumsjagd hat der Saxophonkoloss Sonny Rollins für die Einwohner des Staates Nigeria komponiert und Errigen bedeutet Nigeria von hinten buchstabiert. Die Lyrics hat natürlich John Hendricks geschrieben, der auch im letzten Teil stimmlich zu hören ist. Im Titel To You, der danach kommt, der eine ganz andere Stimmung erzeugt, hören wir zunächst die Four Freshmen, die den vokalen Teppich legen für die Manhattan Transfer.

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Dann gibt es, oder besser noch, die Vocalgruppe New York Voices, die von Damon Meader und Peter Eldritch 1986 gegründet wurde. Neben diesen beiden Sängern erweiterten zwei Damen die Gruppe zum Quartett, genau wie bei den Manhattan Transfer. Sie bezeichneten sich als Jazz-Vokalgruppe, sind aber auch im Rock und Latin unterwegs, singen häufig rein a cappella, aber auch mit Big Bands. Kürzlich waren sie auf ihrem Abschluss-Welttournee und haben auch im Mai dieses Jahres in Hannover auf dem A Cappella Festival total abgeräumt. Das letzte Konzert geben sie in Luxemburg in diesem Jahr im Dezember mit dem Luxemburg Jazz Orchester. Der Gesangsstil gesamt ist konzertanter als bei den Manhattan Transfer. Wir hören von ihnen eine reine A Cappella Aufnahme aus dem Jahr 1996 mit dem Titel Farmer's Market. Eine Komposition des Trompeters Art Farmer, aufgenommen bei einem Live-Konzert in Manchester, England im Jahr 1996. Und damit bin ich schon wieder am Ende meiner Sendung angelangt und wünsche euch schöne Frühherbsttage und das eine oder andere hörenswerte Jazzkonzert und freue mich auf ein Wiederhören am dritten Sonntag im Oktober, wenn es wieder heißt Keep on Swinging. Euer Klaus Depott. Tschüss.

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1: Ich bin Thomas Bleskin. In Berlin und Mecklenburg-Vorpommern haben die Wahllokale geöffnet. Umfragen sahen in Berlin zuletzt ein enges Rennen zwischen Linken und CDU, in Mecklenburg-Vorpommern zwischen SPD und AfD.
2: Rund 1,3 Millionen Wähler sind in Mecklenburg-Vorpommern aufgerufen, den neuen Landtag zu wählen. Erstmals dürfen dabei auch die 16- bis 17-Jährigen abstimmen. Die Wahl gilt als wichtig, auch für den Bund. Der CDU droht laut Umfragen das schlechteste Ergebnis auf Landesebene in ihrer Geschichte. Die AfD hofft nach dem Sieg in Sachsen-Anhalt auf einen weiteren Erfolg. In der letzten Umfrage allerdings lag überraschend die SPD vorn. Es bleibt aber knapp. Aus Schwerin, André Ballin.
1: Volkswagen, Mercedes-Benz und BMW haben im ersten Halbjahr weniger umgesetzt als ein Jahr zuvor. Nach einer neuen Analyse sanken die Erlöse der drei deutschen Konzerne um 2,9% auf rund 284 Milliarden Euro, während die internationale Konkurrenz insgesamt zulegte.
3: Einst das Aushängeschild für Made in Germany fährt die deutsche Autoindustrie den Wettbewerbern inzwischen hinterher. Im Umsatzranking von 19 Autokonzernen landen VW, Mercedes und BMW auf den drei letzten Plätzen. Unter dem Druck hoher Kosten, E-Mobilität und der wachsenden Konkurrenz, vor allem auch aus China und den USA, stehen in Deutschlands Autobranche aktuell tausende Jobs und ganze Werke auf der Kippe. Gegen den Kahlschlag wollen morgen an 200 Orten in ganz Deutschland mehr als 100.000 Beschäftigte auf die Straße gehen. Diana Kramer, Nachrichtenredaktion.
1: In Russland geht heute die dreitägige Parlamentswahl zu Ende. Die Opposition ist ausgeschlossen. Die Kreml-Partei Geeintes Russland strebt erneut eine Zweidrittelmehrheit an. Abgestimmt wird auch in den von Russland kontrollierten Teilen annektierter ukrainischer Regionen. Unabhängige Beobachter meldeten Manipulationsversuche und andere Regelverstöße. Erste Ergebnisse werden nach Schließung der letzten Wahllokale um 20 Uhr deutscher Zeit erwartet. US-Präsident Trump will die Entwicklung künstlicher Intelligenz trotz wachsender Warnungen vor Risiken weiter vorantreiben. Die USA sollten ihren technologischen Vorsprung vor China und anderen Ländern behalten, schrieb er auf der Plattform Truth Social. Zugleich kündigte Trump eine sogenannte AI-Force an, die sich mit negativen Folgen der Technologie befassen soll. Außerdem will er einen neuen Regierungsbeauftragten für künstliche Intelligenz ernennen.
0: Das Wetter.
4: Aktuell messen wir in Belm 17 und in Alfhausen und Osnabrück 18 Grad. Es bleibt heute trocken und tagsüber scheint noch 5 Stunden die Sonne. Wir erreichen eine Maximaltemperatur von 20 Grad, aber es wird richtig turbulent, denn es weht ein böig auffrischender Wind. Auch am Montag ist das Wetter in Osnabrück noch teils bewölkt, teils freundlich. Am Dienstag gibt es dichte Wolken, allerdings bleibt es an allen Tagen überwiegend trocken. Es wird wieder kühler, die Höchstwerte sinken auf 16 Grad.
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4: Um 12 Uhr und 3 Minuten keine aktuellen Störungsmeldungen für die Region Osnabrück. Aber denkt immer dran, egal mit welchem Verkehrsmittel ihr unterwegs seid oder zu Fuß.

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1: Heute am 20. September herzlich willkommen. Bis 14 Uhr gibt es Musikwünsche, die während der Woche eingegangen sind, Geburtstage, Erinnerungen, aber natürlich auch Neuerscheinungen und unsere zahlreichen Tipps. Musik aus der Region ist übrigens auch dabei. Und wenn ihr einen Musikwunsch habt, könnt ihr uns in jeder Zeit mitteilen.
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1: Ob von früher, von heute, deutschsprachig, international, instrumental, wir versuchen alles zu erfüllen, was offiziell erhältlich ist. Gestern Nacht, oder letzte Nacht, spielte er hier in Osnabrück nach vielen, vielen Jahren Abwesenheit ATB. Und als Ecstasy lief, war die Ekstase groß. Hier ist er. Viel Spaß und guten Empfang.

0: TLC und No Scrubs ist wieder drin in den offiziellen deutschen Charts aus dem Jahr 1999. Es geht zurück in die 60er Jahre und wir kommen zum US-amerikanischen Sänger Ronnie Dove, der sowohl im Pop- als auch im Country-Bereich in den 60er Jahren erfolgreich war. Er ist im Alter von 91 Jahren verstorben. Und wir hören einen Hit von ihm aus dem Jahr 1966, Happy Summer Days. Und von Martha and the Vandellas ist Rosalind Ashford im Alter von 83 Jahren verstorben. Dort gibt es den Hit aus dem Jahr 1964, Dancing in the Street.
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Neue Musik aus Hamburg von Fidi Steinberg. So fühlt sich Glück an. Und zuvor die brandneue Single Hi. Eine neue Hymne zur Begrüßung. Ja, bekannt geworden ist sie als Finalistin bei The Voice of Germany im Jahr 2019. Apropos The Voice. Den Ursprung dieser Sendung hat ja die Niederlande. Und der allererste Sieger, das war Ben Saunders im Jahr 2011. Das war 2010. Und er ist im Alter von nur 43 Jahren nun verstorben. Bekannt geworden ist er aber durch eine andere Castingband im Jahr 2000 bereits. Alles for the Band, also ein Bandcasting. Follow That Dream. Beide Songs jetzt hintereinander weg. Nämlich Follow That Dream und den Siegersong damals, Nummer 1 auch in den Niederlanden, Kill for a Broken Heart. Hier ist Ben Saunders.

Und jetzt spannen wir den Bogen ganz weit von den 70ern zu heute. Zunächst mit einem prominenten Geburtstagskind, nämlich Pete Agnew von Nazareth. Er ist 80 geworden. Wir hören den Hit Bad Bad Boy 1973 Nummer 10 im Vereinigten Königreich. Und zum 50-jährigen Jubiläum des Albums von Manfred Mann's Earth Band gibt es eine Jubiläumsausgabe mit dem Originalalbum sowie ein Bonusalbum mit drei brandneuen Titeln. Einen davon hören wir gleich. Stronger Than Me.

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Und wenn ich das Stück bekannt vorkam, ja, im Original 1999 von Melissa Etheridge veröffentlicht. Das Album The Roaring Silence feiert ihr 50-jähriges Bestehen und auf diesem Album finden sich auch Live-Aufnahmen und eine davon, die gibt es jetzt. Blinded by the Lights, im Originalspiel von Bruce Springsteen und der große Hit 1976 live. Übrigens, Ursprungsmitglied Mick Watchers, der ist heute ebenfalls 80 geworden.

0: Blended by the Light, live 2025 auf der Deluxe-Variante des Albums The Roaring Silence zum 50-jährigen Jubiläum. Sie sind auf Tour, machen auch Halt in Osnabrück Ende November. Und jetzt geht's weiter hier im Programm.
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0: Denn wir schauen in die Flimmerkiste und machen TV-Tipps. Ein sehr gutes Quiz mit hoher Gewinnsumme heute wieder live auf ProSieben. Die Staffel geht weiter, 20.15 Uhr aus irgendeinem Ort in Deutschland. Das Dreisat-Festival feiert 40-jähriges Bestehen. Die Jubiläumssendung gibt es am Montagabend, 20.15 Uhr in Dreisat. Am Dienstagabend, 22.10 Uhr, Michael Ballack, eine Doku, die ewige Jagd nach dem Titel im MDR-Fernsehen. Die zweite Folge The Masked Singer am Mittwoch 20.15 Uhr auf ProSieben. Am Donnerstag startet die zweite Staffel Inside Star Trek hinter den Kulissen des Enterprise-Universums mit Bastian Pastewka. Am Freitag 20.15 Uhr die Nord Story 30 Jahre Hurricane Festival im NDR Fernsehen und das ZDF-Magazin vor Ort um 23 Uhr. Am kommenden Samstag, 20.15 Uhr im WDR, legendär unsere Schlagerhits der 90er, die Countdown-Show. Und so klingt Deutschland unsere 33 beliebtesten Musicals bei Vox um 20.15 Uhr. Wir gehen zurück in die 60er Jahre und kommen zu einem schönen Jubiläum. Nicht nur Star Trek hat Jubiläum, nein, auch Raumpatrouille, die fantastischen Abenteuer des Raumschiffs Orion, die erste deutsche Science-Fiction-Serie.
2: Leutnant De Monti an Sicherheitsoffizier Jagielowsk. Sind Sie sprechbereit? Dann schalten Sie bitte Ihr Visiophon ein.
3: Bitte?
2: Sagen Sie bitte eine außerdienstliche Frage. Hätten Sie Lust auf einen Schluck Whisky in meiner Kabine?
3: Haben Sie den Whisky?
2: Ja, aber natürlich, meine Verehrte, ist da eine ganze Kiste.
3: Das ist sehr interessant. Ich danke Ihnen für die Information. Darüber muss ich leider eine Meldung machen.
0: Wir feiern trotzdem und auch das Peter Thomas Sound Orchester zum Jubiläum ist der Soundtrack wieder veröffentlicht worden mit 4 unveröffentlichten Tracks. Einer davon ist die Titelmusik, denn im Fernsehen lief sie ein wenig flotter. Und dann kommt Musik von The Loving Spoonful aus dem Film What's Up Tiger Lily 1966 Pow, ein Woody Allen Film übrigens. Und von Loving Spoonful hat auch jemand Geburtstag gehabt. Nämlich Joseph Campbell, Joe Butler, der ist 85 geworden.

0: Und das wäre ja schon mal im Kino. Seit Donnerstag läuft Addams 8 in deutschen Kinos. Titelsong ist von Paula Stella, heißt Girl My Age.
1: Der Song handelt von Beziehungen, in denen man versucht, immer die entspannte oder einfache Version von sich zu sein und trotzdem zu hören, dass man zu emotional oder zu viel ist. Und irgendwann habe ich gemerkt, die richtige Person sollte auch mit deiner echten Version klarkommen und man sollte sich auf keinen Fall für irgendjemanden verbiegen. Hi, ich bin Paula Stella und ihr hört meine neue Single Girl My Age, den Titelsong zum Film Addams 8.

0: Und nochmal Kino. Am Dienstag 19 Uhr in der Hall of Fame hier in Osnabrück am Bahnhof gibt es eine Wiederaufführung zum 35-jährigen Jubiläum. Terminator 2. Natürlich mit Arnold Schwarzenegger.
1: Hasta la vista, baby.
0: Und die Titelmusik jetzt bis ran an die Nachrichten. Bert Fiedel. Gleich geht's weiter. Hören wir uns wieder. Mit weiteren Geburtstagen und Erinnerungen, natürlich auch Neuerscheinungen und Tipps im Sonntagskult 12 Uhr mittags.

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1: Ich bin Thomas Bleskin. In Berlin und Mecklenburg-Vorpommern sind heute rund 3,8 Millionen Menschen zur Wahl neuer Landesparlamente aufgerufen. In Mecklenburg-Vorpommern liefern sich SPD und AfD laut Umfragen ein enges Rennen. In Berlin Linke und CDU.
2: In Mecklenburg-Vorpommern könnte die CDU ihr bisher schlechtestes Ergebnis bei einer Landtagswahl überhaupt einfahren. Schlimmstenfalls scheitert sie an der 5%-Hürde und fliegt aus dem Landtag. Für CDU-Chef und Kanzler Merz dürfte es dann politisch eng werden. Anders als sonst hatte das komplette Parteipräsidium für heute ganz offiziell in die CDU-Zentrale eingeladen. Dazu gehören auch die 8 CDU-Ministerpräsidenten, die ihm vor der Wahl noch den Rücken gestärkt haben. Sie wollen über die Wahlergebnisse beraten. Erlebt die CDU nach Sachsen-Anhalt ein weiteres Wahldebakel, könnte das für Merz unter Umständen das politische Aus bedeuten. David Riemer, Nachrichtenredaktion.
1: Volkswagen, Mercedes-Benz und BMW haben im ersten Halbjahr weniger umgesetzt als ein Jahr zuvor. Nach einer EY-Analyse sanken die Erlöse der drei deutschen Konzerne um 2,9% auf rund 284 Milliarden Euro, während die internationale Konkurrenz insgesamt zulegte. Auch der Gewinn der deutschen Hersteller ging deutlich zurück. Besonders belastend ist das Geschäft in China, wo der Absatz um 25% sank. Der NATO-Militärausschuss wird künftig vom ranghöchsten Soldaten Deutschlands geführt. Generalinspekteur Carsten Breuer wurde bei einer Sitzung des Gremiums in Kopenhagen zum Vorsitzenden gewählt und soll sein Amt im kommenden Juli antreten.
3: Dass ein Deutscher gewählt wurde, gilt auch als Anerkennung dafür, dass Deutschland seine Verteidigungsausgaben gesteigert hat und innerhalb Europas fürs Militär deutlich am meisten ausgibt. Wichtigste Aufgabe bleibt, die USA bzw. US-Präsident Trump davon zu überzeugen, weiter an der NATO festzuhalten. Breuer formuliert es diplomatisch. In seinem künftigen Amt möchte er die Perspektiven aller NATO-Mitgliedstaaten zusammenführen. Jan-Henner Reitze, Nachrichten.
1: In Russland geht heute die dreitägige Parlamentswahl zu Ende. Die Opposition ist ausgeschlossen, die Kreml-Partei Geeintes Russland strebt erneut eine Zweidrittelmehrheit an. Abgestimmt wird auch in den von Russland kontrollierten Teilen annektierter ukrainischer Regionen. Unabhängige Beobachter meldeten Manipulationsversuche und andere Regelverstöße. Erste Ergebnisse werden nach Schließung der letzten Wahllokale um 20 Uhr deutscher Zeit erwartet.
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6: Die zweite Stunde und die beginnt mit Peter Sauer. Kennt ihr nicht? Doch, kennt ihr wohl. Alias Peter Pretrell. Sein Repertoire umfasste volkstümliche Musik, Shanties, Folk, Blues, Gospel, Jazz, Dixieland, Swing und Pop. Er trat auch unter anderem hier in Osnabrück auf. Mitte der 70er Jahre war er Mitglied der Rentnerband auf dem Hit Hamburger Dern. Zuvor, im Jahr 1972, sang er die deutsche Version von Mouth and McNeil, ein Hit aus den Niederlanden. How do you do? Er ist nun im Alter von 86 Jahren verstorben. Wir erinnern an ihn jetzt. Weiterhin viel Spaß und guten Empfang.
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0: Peter Pritel ist viel zu bescheiden. Sein Hit 1981, basierend auf dem Titel It's Hard to be Humble von Mac Davis. Und die Hamburger Dielen beruhen auf einem Traditional, nämlich Liverpool Lou. Und da sind wir schon in der Comedy-Ecke sozusagen angekommen. Es gibt ja viele Star Trek-Parodien, unter anderem auch von der Bully-Parade damals. Unser Traumschiff, da hören wir jetzt gleich eine Folge. Und dann kommt das Lied mit gutem Text. Matthias Disteleiers Icke Hüftgold, der ist 50 geworden.
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2: Mr. Spock, Schrotti, für unser heutiges Meeting stehen folgende Diskussionspunkte zur Debatte. Erstens, wir haben einen erheblichen Fehlbetrag in der Prosecco-Kasse. Zweitens, wir...
3: Entschuldigung, Captain. Ja, Spock? Du, ich kann gerade ganz schlecht, tut mir sorry. Du, ich bin mitten im Meeting, ja. Bussi, servus.
2: Wer war das?
3: Finanzamt.
2: Also, zweitens, die Beamkosten sind im letzten Quartal explosionsartig in die Höhe geschossen. Deshalb werden ab heute Beamgemeinschaften gegründet.
4: Unser Beamer ist aber nur für 120 Kilo zugelassen.
2: Gut, dann bleibt alles beim Alten. Drittens, Herrschaftszeiten, was ist denn da los?
4: Entschuldigung. Traumschiff GmbH und Co. KG. Mein Name ist Schrotti, was kann ich für Sie tun?
3: Entschuldigung. Ja, Spuck?
2: Ja, grüß dich. Hey, ja, hallo, das hält wahnsinnig auf mit den blöden Handys. So kann man nicht arbeiten. Hallo, wir haben ein Meeting. Handys aus, das ist ein Befehl.
3: Ich ruf nochmal an, servus.
2: So, wo waren wir stehen geblieben?
3: Das ist, glaube ich, das von mir.
2: Auskunft Ingolstadt, Platz 13. Grüß Gott, was kann ich für Sie tun? Wie heißt der Teilnehmer? Ein Doppelter, der schaffe ich es. Tut mir leid, da habe ich keinen Eintrag. Ich wünsche Ihnen noch einen schönen Tag. Wiederhören.
3: Toll, Captain.
2: Ja, da braucht's ja gar nicht so blöd zu schauen. Das fällt alles unter das 130-Mark-Gesetz.
5: Du bist doch scheinselbstständig.
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1: Hallo, hier ist Michaela aus Osnabrück. Ich wünsche mir Millennium Kid mit Schwerelos. Und grüße alle, die mich kennen.

Schwerelos Millennium Kid, basierend auf Maniac von Michael Sambello aus den 80ern. Nun möchte ich an zwei Interpreten erinnern, die wären 100 Jahre alt geworden. Zum einen der deutsche Kabarettist, Synchronsprecher, Schauspieler und Regisseur Wolfgang Gruner. Ich kenne ihn noch aus der 80er-Serie Hals über Kopf. Da spielte er den Kommissar, beziehungsweise den Polizisten. Hund, Hund wie Katze. Und sein Dienstauto war eine Polente. Man merkt die Doppeldeutigkeit. Ein Berliner Original. Wir hören das Bolle-Lied und dennoch hat sich Bolle ganz jöstlich amüsiert. Und dann geht's rüber nach Italien zu Raffaele Celeste Rosso, besser bekannt als Nini Rosso. Das war ein Trompeter und Komponist. Und er hatte einen instrumentalen Welthit. Die Stille, Il Silenzio, aus dem Jahr 1965.

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1: Und das sind zahlreiche Veranstaltungen, zum Beispiel auch heute am Sonntag um 16 Uhr im Kulturhof Westerbeek in Westerkappeln. Gonzalo Aliager aus Chile. Um 17 Uhr im Kulturzentrum Wilde Rose in Melle im Rahmen des Kulturherbstes Melle Familiar Sound. Um 18 Uhr im Insel der Künste in Melle Peter B. Beureuter präsentiert magische Momente der Geigenmusik. Um 19 Uhr in der St. Antoniuskirche Hoyen in Melle in Riemsloh Jens Niemann Orgel Plus verzettelt. Am Dienstag, 22. September, um 20 Uhr in der Pension Schmidt in Münster spielt Komparse. Und am Mittwoch, den 23. September, im Jöbel in Münster Lotte auf der Wenn du tanzen willst Tour. Am Donnerstag gibt es ein Doppelkonzert im Saal in der Boxmauer hier in Osnabrück um 19 Uhr, nämlich mit Woodhouse und Max Samson. Am Freitag 20 Uhr in der Gemeindezentrum St. Thomas in Bohmte ein Roland-Kaiser-Double, nämlich mit Markus König. Und ganz viel los am Samstag, den 26. September ab 10 Uhr die Meller Herbsttöne Musik in der Stadt und ebenfalls ab 10 Uhr Erlebnisraum Ledenhof in Osnabrück. Kunst und elektronische Musik unter freiem Himmel, Indie-Dance, House und Trance. Am Samstagnachmittag 16 Uhr spielen die Kastelroter Spatzen mal wieder hier in Osnabrück und zwar in der Osnabrück Halle. Um 19 Uhr in der Töpferei Niehenke in Haßbergen. Jackie Bristow, sie hat einen weiten Weg, sie kommt aus Neuseeland. Am Samstag 19.30 Uhr im Saal in der Boxmauer Payman und Casimiro. Und zudem in der ehemaligen Kirche in Hagen um 21 Uhr Musica Viva 2 mit dem Barbican Quartett, dem Hamburger Kaiser Quintett und dem beliebten Schauspieler Sebastian Ströbel. Den kennen wir durch die Bergretter unter anderem. Zudem am kommenden Samstag die Subway Revival Party im Rosenhof mit DJ Tom und DJ Jörg.

Erinnert ein wenig an All Night Long von Lionel Richie aus den 80ern. Das war Mac Sampson und jetzt kommt Duncan Shake, der US-amerikanische Singer-Songwriter, Gitarrist und Filmkomponist, ist im Alter von 56 Jahren verstorben. Hier ist sein Hit aus dem Jahr 1996, Barely We Think.

Hab's gerade in Veranstaltungstipps gesagt. Zwei Events in Münster. Zum einen spielt ja Komparse Musik aus seinem Album Ich toaste meine Gedanken. Wir hören Ich wach halt auf am Morgen. Und Lotte hat ihr viertes Studioalbum veröffentlicht. Das heißt, wie sie, nämlich Lotte. Und daraus stelle ich auch ein Stück vor, nämlich Teil von mir.

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1: Heute wieder Soundtrack of Life, Geschichten, die das Leben schrieb, um 17 Uhr bei uns im Programm. Diesmal Purple Schulz. In der kommenden Woche wird der Mann übrigens 70. Am Dienstag heißt es wieder zeitlos um 18 Uhr, Musikgespräche und Informationen. Und um 19 Uhr Easy Listening Jazz und um 20 Uhr Book, Buch, Kunst und Kuchen. Am Mittwoch gibt's den inklusiven Podcast der HHO, echt wir. Und um 19 Uhr öffnet wieder Wikis Box the Story of. Und um 20 Uhr Double Trouble, News Uni, News zum Thema Blues. Am Donnerstag 18 Uhr Naturschutzinformationen, alles rund um Natur und Umweltschutz. Um 20 Uhr nimmt zwei Stunden, ein Thema, zwei Moderatoren, diesmal geht's um Billy Joel. Am Freitag 18 Uhr Gina, Popmusik macht Laune. Um 20 Uhr die Trackwelle mit Neuvorstellungen und um 21 Uhr Walking with Shadows. Und am kommenden Samstag 18 Uhr Children of the 80s, Musik und Lifestyle der 80er Jahre von und mit Ulrich J. Jansen. Da geht's diesmal um A- und B-Seiten. Und unsere Sendungen könnt ihr auch nachhören in unserer 7-Tage-Mediathek auf www.osradio.de. Es geht nochmal rüber in die Niederlande zu The Knights in the Dutch Mountains. Henk Hofstel, der ist heute 75 geworden.

Extreme More Than Words, Luna Buttoncart, das Bandmitglied, der ist 60 geworden, aber ich wollte noch die Neuseeländerin Jackie Bristow spielen, die ja am kommenden Samstag hier in Osnabrück, nein, in Haßbergen auftritt, in der Töpferei Nie Henke. Hier ist ihre aktuelle Single, Believe in the Magic.

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1: Das war sie, die heutige 899. Ausgabe. Das bedeutet, am kommenden Sonntag gibt es ein kleines Jubiläum, die 900. nämlich. Ich muss noch erwähnen, dass der deutsche Schauspieler, so ein richtiges Ruhrpott-Original, Ralf Richter, im Alter von 69 Jahren verstorben ist. Bang Boom Bang zum Beispiel. Oder natürlich auch Das Boot, viele Fernsehserien. Der Mann mit der rauen Stimme. Hat aber auch Hörbücher eingesprochen. Der Schauspieler Garrett Graham im Alter von 76 Jahren. Die britische Schauspielerin Stephanie Cole im Alter von 84 Jahren. Soweit dazu. Und wenn ihr einen Musikwunsch habt, zum Beispiel für den kommenden Sonntag, könnt ihr uns den ja jederzeit mitteilen.
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1: Und hier geht's gleich weiter mit unserer Hörerhitparade, die Oldie Charts, direkt nach den Nachrichten.

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1: Ich bin Jan-Henner Reitzer. In Berlin und Mecklenburg-Vorpommern laufen die Neuwahlen der Landesparlamente heute. Auch Bundeskanzler Friedrich Merz wird sich heute Abend die Ergebnisse genau anschauen. Denn je nachdem, wie die CDU abschneidet, könnte die Debatte um seine politische Zukunft nochmal Fahrt aufnehmen.
2: In Mecklenburg-Vorpommern könnte die CDU ihr bisher schlechtestes Ergebnis bei einer Landtagswahl überhaupt einfahren. Schlimmstenfalls scheitert sie an der 5%-Hürde und fliegt aus dem Landtag. Für CDU-Chef und Kanzler Merz dürfte es dann politisch eng werden. Anders als sonst hatte das komplette Parteipräsidium für heute ganz offiziell in die CDU-Zentrale eingeladen. Dazu gehören auch die 8 CDU-Ministerpräsidenten, die ihm vor der Wahl noch den Rücken gestärkt haben. Sie wollen über die Wahlergebnisse beraten. Erlebt die CDU nach Sachsen-Anhalt ein weiteres Wahldebakel, könnte das für Merz unter Umständen das politische Aus bedeuten. David Riemer, Nachrichtenredaktion.
1: Schon Anfang Oktober, also in rund anderthalb Wochen, soll der Tankrabatt wieder in Kraft treten, der bei den Spritpreisen eine rechnerische Entlastung von knapp 17 Cent pro Liter Benzin oder Diesel bringen soll. Die meisten Autofahrer dürfte das freuen, doch es gibt auch Kritik an den Plänen der Bundesregierung, etwa von der Wirtschaftsweisen Veronika Grimm.
3: Der Tankrabatt unterstützt in den Augen der Wirtschaftsweisen Grimm eine alte Technologie, wenn man es so nennen will, die Energiequelle Erdöl. Auf Kosten der jungen Generation werde das Fahren mit Verbrennungsmotor durch den Tankrabatt unterstützt, kritisiert sie im Kölner Stadtanzeiger. Kritik kommt auch von Sozial- und Verbraucherverbänden. Der Tankrabatt sei Hilfe mit der Gießkanne. Alle werden bedacht, unabhängig davon, ob sie im Alltag viel oder wenig Geld zur Verfügung haben. Lea Matschulat, Nachrichtenredaktion.
1: Deutsche Autobauer verlieren im Vergleich zur internationalen Konkurrenz weiter an wirtschaftlicher Bedeutung. Nach einer Analyse der Beratungsgesellschaft EY sind die Umsätze von VW, Mercedes und BMW in den ersten 6 Monaten des Jahres um 2,9% zurückgegangen, entgegen dem weltweiten Trend. Vor allem der Absatz in China ist gesunken um 25%. Und zum Fußball. Pascal Groß hat seine Karriere in der deutschen Nationalmannschaft für beendet erklärt. Der 35-Jährige, der in der Premier League in Brighton spielt, stand im Sommer im WM-Kader. Insgesamt hat er 19 Länderspiele bestritten und ein Tor erzielt.
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4: Um 14 Uhr und 2 Minuten. Keine aktuellen Störungsmeldungen für die Region Osnabrück. Aber denkt immer dran, egal mit welchem Verkehrsmittel ihr unterwegs seid oder zu Fuß,

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3: Die 821. Ausgabe, herzlich willkommen. Ihr wieder fleißig gewotet. Und herausgekommen ist das heutige Ergebnis. Die gute Nachricht vorweg, alle 6 Neuvorstellungen der letzten Ausgabe konnten sich auf Anhieb platzieren. Warum 6? Normalerweise 5. Ein Titel hatte ja letzte Woche die Höchstwochenanzahl von 25 Wochen erreicht. Die Auf- und Absteiger gibt es bis 16 Uhr, die Mitmachregeln und die spannende Frage, wer ist unser Spitzenreiter? Schlusslicht in der 13. Woche ist Alice Moyet, Invisible, von 16 auf 20. Gibt's heute mal die deutsche Version von Joy Fleming, Zu viel Gefühl. Und neu auf der 19, der erste Neuansteiger aus Japan, Jade, mit Finally. Ich wünsche viel Spaß und guten Empfang.
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0: neu auf der 19 Jade, Finally. And I think I'm strong enough von Cher. Und jetzt geht's rüber nach Italien zu unserer ersten Neuvorstellung. Der italienische Filmkomponist, Arrangeur und Keyboarder Vincenzo Tempera, der ist 80 geworden, spielte in Bands, kümmerte sich aber auch um Arrangements von anderen Künstlern, so zum Beispiel auch als Dirigent beim Eurovision Song Contest. Filmmusik hat er auch gemacht, und zwar für die Bud Spencer, Terence Hill Doubles, Paul L. Smith und Michael Kobe. Vier Fäuste schlagen wieder zu, Carambola. Oder vier Fäuste und ein heißer Ofen, Carambola, Filotto, Tutti in Bucca. Unter dem Pseudonym Andre Carr veröffentlichte er 1977 die Single Island Man, so ein Soul Sound. Und das ist heute unsere erste Neuvorstellung. Wenn euch der Song gefällt, ab damit ins Voting. Andre Carr und der Island Man, Neuvorstellung A.
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1: Für Neuvorschlag, wie man hören kann, von Platte eingespielt, Andrew Carr, Island Man. Im Countdown geht's weiter mit der 18, kommt von der 15 der dritten Woche. All I Can Do, Dolly Parton und Carola aus Schweden hat's auch bei uns reingeschafft. Auf der 17 der ESC-Siegersong 1991, Vanguard of and Stormwind.

0: Neu auf der 17, Fangada and Stormwind, Carola. Also es geht um Wind auf jeden Fall, das verstehe ich. Mehr Schwedisch verstehe ich nicht unbedingt. Es ging wieder rauf von 18 auf 16 in der dritten Woche. Der Schweizer DJ Bobo, hier ist der Freedom, wir bleiben doch mal in den 90ern.
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0: Jeden Sonntag zwischen 14 und 16 Uhr gibt es eure Hörerhitparade von OS Radio 104,8. Alle Titel, die mindestens 20 Jahre alt sind, können sich platzieren und können auch vorgeschlagen werden. Und ihr dürft einmal am Tag mitvoten. Öfters ist nicht erlaubt, wird disqualifiziert. Bis einschließlich Donnerstagabend Mitternacht. Und zwar auf www.oldiecharts.de. Dort findet ihr sofort das Votingfeld. Ihr habt nicht nur eine, sondern insgesamt 5 Stimmen, die ihr auf die 20 platzierten Titel und die 5 Neuvorstellungen verteilen könnt. Und wenn ihr sagt, ja, ich möchte gerne mitwählen, aber da ist ja gar nichts dabei, was mir gefällt, ja, kein Problem, dann schlagt doch selber was vor. Wie gesagt, mindestens 20 Jahre alt sollte der Titel sein. Auch ganz wichtig, der Interpret sollte derzeit nicht bei uns vertreten sein, damit es keine Doppelung gibt. Zum Beispiel haben wir ja Queen in den Top 20. Das heißt, Freddie Mercury solo jetzt auch nicht unbedingt. Solltet ihr mehrere Vorschläge haben, ist das auch kein Thema. Dauert ein wenig, aber vielleicht ist euer Vorschlag schon in der nächsten Ausgabe dabei.
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0: Und wir machen weiter mit der nächsten Neuvorstellung und die kommt aus dem Vereinigten Königreich, nämlich die britische Soul-Sängerin Jackie Graham. Sie hatte Mitte der 80er Jahre bis in die 90er zahlreiche Hitsingles in den britischen Hitlisten, hat auch mit Paul Hardcastle in den 90er Jahren zusammengearbeitet, das Projekt Kiss the Sky. Der Titel Living for You beinhaltete Samples von Minnie Riperton's Titel Loving You. Zudem hatte sie 1994 einen Nummer 1-Hit in US Dance Charts mit ihrer Version des Rufus und Chaka Khan Titels Ain't Nobody aus den 80ern. Und da bleiben wir auch. Round and Round und Set Me Free hatten wir ja schon drin, deswegen schlagen wir vor, zu ihrem 70. Geburtstag 1986, Waking Away, wenn ihr mögt, ab damit ins Voting. Neuvorstellung B, Jackie Graham.
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1: Für Nordvorschlag B, Breaking Away, Jackie Graham. Im Countdown geht's weiter mit der 15, kommt von der 13, ein Dauerbrenner, 11 Wochen dabei. In the Navy, Village People, und ich habe mal wieder Lust, die deutsche Version zu spielen. Die Marine von Jean-André und die kleine Jeanette.
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Also ich find's lustig. Die Marine, die deutsche Version von In the Navy. Im Countdown geht's weiter mit Platz 14, in der zweiten Woche gefallen von der 12, der Clock Dance, Violinski, ein Instrumentalklassiker. Und dann kommt noch Ärger in Form von Trouble, Heaven 17, ein weiterer Dauerbrenner, wieder raus aus den Top 10, 17 Wochen dabei, von 9 auf 13.

0: Es geht zurück in die 90er Jahre. Wir kommen zur Neuvorstellung C der heutigen Ausgabe. Und wenn ich jetzt Interpret und Titel sage, werden die meisten ihn wahrscheinlich nicht kennen. Auf der damaligen Maxi-CD stand noch drauf als Werbung: Der Hit, der einschlägt. War Nummer 1 in den britischen Dance-Charts. Ein Projekt von Glenn Quake Campbell und Warp White. Die Rede ist von Historic Ego und Want Love. Und wenn ihr das nachfolgende Stück hört und eventuell so vor 30 Jahren auch schon an das Radio einmal angehabt habt, werdet ihr das Lied kennen, denn das war einer der ersten Songs, die bei uns gelaufen sind. Bei Sendestart. Und ein damaliger Kollege hat das auch als Unterleger eingesetzt für Trailer beispielsweise. Ich habe mal nachgeschaut, hat Millionen Aufrufe bei Spotify, also so ganz unbekannt ist das Ding nicht. Vielleicht nicht mehr so in Deutschland, aber im Vereinigten Königreich. Wenn euch das Song gefällt, ab damit ins Voting. Hier ist Neuvorstellung C, die Formation Historic Ego und Want Love. Und ab geht's.
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1: Für Neuvorschlag C. Want Love, Historic Ego. DJ Dado hat's auch damals gefallen aus Italien. Für seine Dream-Version des X-Files-Titels von Mark Snow aus der gleichnamigen Fernsehserie. Im Konto geht's weiter mit den Plätzen 12 und 11. Letzte Woche eingestiegen in den Top 10, direkt auf der 10. Diese Woche noch die 12. Ebenfalls aus der 96, ebenfalls aus Italien. Freed from Desire. Und auf Platz 11 hat's reingeschafft zum 60-jährigen Jubiläum. Das Theme vom Star Trek, das Original aus den 60er Jahren. Alexander Courage mit dem Arrangement von Fred Steiner und das Ganze im Strings Arrangement. Bitteschön.
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0: Der kürzeste Titel, der je bei uns platziert war, das Theme vom Star Trek. Fred Steiner, Alexander Courage, neu auf der 11.
1: Nicht mehr dabei.
0: Bereits nach einer Woche verlassen musste uns El Temperamento Marquez aus Hannover. Nach 3 Wochen Let You Go, ATB und The Wild Strawberries. Zudem war er gestern in Osnabrück. In 6 Wochen dabei gewesen. Put Your Head on My Shoulder, Paul Anka. Nach 7 Wochen raus, Stripped, Deepesh Mode. Nach sage und schreibe 10 Wochen raus, Ich will ein Cowboy als Mann, Gitte. Ja, und wie schon eingangs gesagt, kaltes, klares Wasser, Malaria musste uns nach sage und schreibe 25 Wochen die Höchstwochenanzahl verlassen. Und tschüss. Und bis ran an die Nachrichten habe ich jetzt noch ein bisschen Zeit, da ja Platz 11 so kurz war. Hier ist doch einmal Vince Tempera mit der Milk Serenade aus dem Double-Film von Bud Spencer Terence Hill. 4 Fäuste schlagen wieder zu. Und gleich in der 2. Stunde die kompletten Top 10, na klar. Noch einmal die Mitmachregeln und noch 2 weitere Neuvorstellungen. Und natürlich die spannende Frage, wer ist unser Spitzenreiter? Ich bin Christian Paul, ich wünsche weiterhin guten Empfang.

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1: Ich bin Jan-Henner Reitze. In Berlin wird heute ein neues Abgeordnetenhaus gewählt. Umfragen sagen voraus, dass CDU oder die Linke stärkste Kraft werden könnten. Außerdem wird heute auch in Mecklenburg-Vorpommern gewählt.
2: Rund 1,3 Millionen Wähler sind in Mecklenburg-Vorpommern aufgerufen, den neuen Landtag zu wählen. Erstmals dürfen dabei auch die 16- bis 17-Jährigen abstimmen. Die Wahl gilt als wichtig, auch für den Bund. Der CDU droht laut Umfragen das schlechteste Ergebnis auf Landesebene in ihrer Geschichte. Die AfD hofft nach dem Sieg in Sachsen-Anhalt auf einen weiteren Erfolg. In der letzten Umfrage allerdings lag überraschend die SPD vorn. Aus Schwerin, André Ballin.
1: Das iranische Militär warnt die USA vor neuen Angriffen. Das würde eine schmerzhafte Antwort nach sich ziehen, hieß es aus Teheran, auch für Verbündete der USA in der Region. Angeblich sollen arabische Nachbarländer geplanten neuen US-Angriffen auf den Iran zugestimmt haben. Ein Ausweg in dem Konflikt, auch um die Straße von Hormuz, ist weiter nicht in Sicht. Die drei deutschen Autobauer Volkswagen, Mercedes-Benz und BMW verlieren im Vergleich zur internationalen Konkurrenz weiter an Bedeutung. In der ersten Jahreshälfte sanken die Umsätze entgegen dem weltweiten Trend um 2,9%, so eine Analyse der Beratungsgesellschaft EY.
3: Einst das Aushängeschild für Made in Germany fährt die deutsche Autoindustrie den Wettbewerbern inzwischen hinterher. Im Umsatzranking von 19 Autokonzernen landen VW, Mercedes und BMW auf den drei letzten Plätzen. Unter dem Druck hoher Kosten, E-Mobilität und der wachsenden Konkurrenz, vor allem auch aus China und den USA, stehen in Deutschlands Autobranche aktuell tausende Jobs und ganze Werke auf der Kippe. Gegen den Kahlschlag wollen morgen an 200 Orten in ganz Deutschland mehr als 100.000 Beschäftigte auf die Straße gehen. Diana Kramer, Nachrichtenredaktion.
1: Beim Oktoberfest in München ist gestern Abend ein Fahrgeschäft so stehen geblieben, dass Besucher kopfüber aushalten mussten. Etwa 5 Minuten lang. Ursache war wohl ein technischer Defekt. Verletzt wurde niemand. Ein Sachverständiger gab das Karussell nach einer Überprüfung später wieder frei.
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5: Die zweite Stunde und wir steigen ein in die Top 10. Da gibt es heute eine Besonderheit. Aufgrund von Punktgleichheit gibt es heute keinen Platz 9, sondern zweimal Platz 10. In der vierten Woche von 7 auf 10, You're My Best Friend Queen. Und die Pretenders um Chrissy Hynde haben es reingeschafft, ebenfalls auf der 10, I'll Stand By You. Außerdem natürlich heute noch in dieser Stunde zwei weitere Neuvorstellungen und die Frage, wer ist eigentlich unser Spitzenreiter? Wen habt ihr am meisten gewotet? Das erfahrt ihr jetzt noch bis 16 Uhr. Weiterhin viel Spaß und guten Empfang.
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0: Neu auf der 10 als Tampa You The Pretenders, ebenfalls auf der 10, wie gesagt, Queen, You're My Best Friend.
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0: Jede Woche zwischen 14 und 16 Uhr gibt es eure Hörerparade von OS Radio 104,8 und die funktioniert natürlich nur, wenn ihr fleißig mitvotet auf der Homepage zur Sendung, die da lautet www.oldiecharts.de. Dort findet ihr das sogenannte Voting-Feld. Ihr habt insgesamt 5 Stimmen, die ihr auf die 20 platzierten Titel und die 5 Neuvorstellungen verteilen könnt. Manchmal sind auch 6 Neuvorstellungen dabei. Das kommt drauf an, wenn die Höchstwochenanzahl von 25 Wochen erreicht worden ist. Deshalb gibt es bei uns ja auch ein paar Dauerbrenner. Und wenn ihr sagt, ja, ich würde gerne mit wählen, aber da ist ja gar nichts dabei, was mich reizen würde, was mich interessiert, ja, dann schlagt doch selber was vor. Natürlich sind in mittlerweile 15 Jahren Sendungsgeschichte schon einige Songs zusammengekommen, Hits und Raritäten. Aber versucht doch euer Glück. Mindestens 20 Jahre alt sollte dieser Titel sein. Der Interpret sollte derzeit nicht bei uns vertreten sein. Solltet ihr mehrere Vorschläge haben, ist das auch kein Thema. Vielleicht ist euer Vorschlag schon in der nächsten Ausgabe dabei.
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0: Und dieser Hörervorschlag, der ist ganz kurzfristig hereingekommen von Andreas aus Osnabrück. Die Formation Le Rita Mitsuku, wie der Name es verraten lässt, ein französisches Progressive Rock und Avantgarde Pop Duo, gegründet von Catherine Winger und Frédéric Chichin. Letzterer ist bereits im November 2007 verstorben und Catherine Winger in dieser Woche. Im Alter von 68 Jahren. Besonders in Frankreich waren sie on top, so zum Beispiel mit dem Titel Marcia Baila, landete in Frankreich auf der 2 1985. Und auch ganz interessant, ein Duett mit den Sparks, natürlich dann auf Englisch, Singing in the Shower 1989. Aber passenderweise von Andreas, vielleicht auch seine persönliche Hymne, gibt es Andy. Startete auch 1986, damals bis auf Platz 19 in Frankreich. Wenn ihr mögt, ab damit ins Voting. Hier ist Neuvorstellung D, Larita Mitsuko und Andy.
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1: Für Neuvorschlag, der Hörervorschlag von Andreas aus Osnabrück. Andy Le Rita Mitsuko. Also ich kann es vorher nicht, ich finde es aber klasse. Und im Countdown geht's weiter mit Platz 8. Ein weiterer Neuensteiger. Celine Dion hat's reingeschafft. Because You Love Me. In der zweiten Woche von 2 auf 7 gestürzt. You Should Be Dancing, Bee Gees. Und wir haben neuen Spitzenreiter. Letzte Woche von 0 auf 1, diese Woche nur noch die 6. The Living Daylights im Angesicht des Todes von James Bond. Das ist natürlich die Formation AHA.
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2: Einen haben wir noch. Also eine Neuvorstellung. Derzeit haben wir bei uns keine Rap- oder Hip-Hop-Sendung im Programm. Aber in der Vergangenheit hatten wir es natürlich schon. Ich erinnere mich noch an die Anfangstagen des Senders. Da gab es damals DJ Soul Food. Hat noch original mit Platten aufgelegt. Ja, das waren Zeiten. Und ein anderer DJ, das ist der Milo, über die Region Osnabrück bekannt. Der hat einen Vorschlag eingereicht. Lunis soll es sein. I Got Five on Hit. Größter Erfolg bei uns in Deutschland. Aus dem Album Operation Stacula. Aus dem Jahr 1995. Das Lied erreichte Platz 8 der Billboard Hot 100, Position 4 der Hot R&B Hip-Hop Singles und Tracks in den Vereinigten Staaten. Bei uns war der Titel insgesamt 29 Wochen platziert und auf Platz 2. Die Hauptmelodie und Details des Gesangs basieren auf dem Titel Why You Treat Me So Bad der Gruppe Club Nubio aus den 80ern. Und das Ganze hat Tone Capone produziert, der amerikanische Hip-Hop-Produzent. Der ist auch verstorben, im Alter von 59 Jahren am vergangenen Wochenende. Hat natürlich auch andere Sachen produziert, aber so in Sachen Deutschland war das wohl das Bekannteste. Also, wenn ihr mögt, ab damit ins Voting. Ein bisschen Rap. Lunis, I Got Five on It, der Vorschlag vom Milo.
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1: Und nicht vergessen, keine Macht den Drogen. Neuvorstellung A war der Island Man von Andre Carr. Neuvorstellung B, Breaking Away, Jackie Graham. Neuvorstellung C, Want Love, Historic Ego. Neuvorstellung D, Hörervorschlag von Andreas aus Osnabrück, Andy, Lerita Mitsuko. Und eben gehört Neuvorstellung E, I Got Five On It, Lunes, der Vorschlag von Milo.
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1: Alle fünf Neuvorstellungen können euch ab sofort hineingewählt werden. Bis anschließend Donnerstagabend Mitternacht. Und im Countdown geht's weiter mit den Dauerbrennern. Radioaktivität, Kraftwerk, 21 Wochen dabei, von 8 auf 5 wieder rauf. Und stehen geblieben in der 22. Woche auf der 4. Beautiful, Christina Aguilera.
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0: Wir steigen auf Treppchen Bronze, Silber und Gold. Vorher verrate ich euch mal was anderes. Nämlich, wie sieht es bei den Radiokolleginnen und Kollegen aus, die auch Radiohitparaden anbieten? Zum Beispiel bei der Diskothek im WDR 9 Nummer 1 Smokey, I Met You at Midnight. Bei 80s 80s Madonna immer noch vorne, Dress You Up. Und bei 90s 90s Jam & Spoon neu, White in the Night. Dann bei Antenne Brandenburg, Wes, Alani, auch aus den 90ern. Bei den Kollegen von MDR Sachsen-Anhalt, Hot Chocolate, No Doubt About It. Und bei den Kollegen von Radio Fresh 80s aktuell Nena, Irgendwie, Irgendwo, Irgendwann. Und so sieht's bei uns aus. Auf der 3 kommt der Aufsteiger der Woche von 0 auf 3, The Libanon, The Human League. Ein weiterer Dauerbrenner, 20 Wochen dabei, wieder rauf von 6 auf 2, fast an die 1 gegangen. Raven Affair, das Abdul Hassan Orchestra. Und in der 4. Woche springt CC Top wieder an unsere Spitze von 3 auf 1, Sleeping Back.
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1: Dort könnt ihr gleich das Ergebnis nochmal sauber und chronologisch nachlesen. Das Voting geht aber nur hier.
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1: Das war der neue Spitzenreiter Sleeping Bag CC Top. 4 Wochen dabei, insgesamt das 2. Mal an der Spitze. Und das war sie, die heutige 821. Ausgabe. Vergesst das Voting nicht, damit Frank Paul am kommenden Sonntag eine neue Ausgabe präsentieren kann. Ich bin Christian Paul, wünsche einen schönen Start, die neue Woche und sage Tschüss, bis zum nächsten Mal.

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1: Ich bin Jan-Henner Reitzer. Ein neuer Landtag und ein neues Abgeordnetenhaus. In Mecklenburg-Vorpommern und in Berlin werden heute neue Landesparlamente gewählt, bis um 18 Uhr. Je nachdem, wie die CDU abschneidet, könnte bundespolitisch die Debatte über die Zukunft von Bundeskanzler Friedrich Merz wieder neu losgehen.
2: In Mecklenburg-Vorpommern sieht es laut letzter Umfragen nach einem engen Rennen zwischen SPD und AfD aus. Die Sozialdemokraten mit Ministerpräsidentin Schwesig haben in den letzten Wochen kräftig aufgeholt. Im jüngsten ZDF-Politbarometer lag die SPD knapp vor der AfD. Die CDU rutschte in Umfragen in die Nähe der 5%-Hürde. Vielleicht verpasst sie sogar den Einzug in den Landtag. In Berlin zeichnet sich ein Kopf-an-Kopf-Rennen zwischen der Linken und der CDU ab. Dahinter lagen in Umfragen die AfD, die Grünen und die SPD zweistellig. David Riemer, Nachrichtenredaktion.
1: Die Wirtschaftsweise Veronika Grimm kritisiert die Entscheidung der Bundesregierung für eine Neuauflage des Tankrabatts. Auf Kosten der jungen Generation würden so Autos mit Verbrennungsmotor subventioniert, sagte Grimm dem Kölner Stadtanzeiger.
3: Die Wirtschaftsweise Grimm hält einen Tankrabatt für eine viel zu kurzfristig angelegte Maßnahme, mal ganz abgesehen davon, dass ein Tankrabatt die Autofahrer weiter am Sprit halte, auch aus wirtschaftlicher Sicht ein Fehler, findet sie. Statt des Tankrabatts, der nach jetzigem Plan mit Ablauf des Jahres auch schon wieder vorbei sein soll, fordert Grimm im Kölner Stadtanzeiger strukturelle Reformen. Der Tankrabatt soll Anfang Oktober in Kraft treten und den Spritpreis pro Liter um 17 Cent günstiger machen. Lea Matschulat, Nachrichtenredaktion.
1: Wer im bevorstehenden Wintersemester in Berlin, Hamburg, München oder Köln studiert, muss für ein Zimmer in einer Zweier-WG im Schnitt 692 Euro bezahlen. 23 Euro mehr als vor dem Start des zurückliegenden Sommersemesters. Das geht aus einer Analyse der Mendelssohn-Stiftung hervor. Im deutschlandweiten Schnitt ist die Miete dagegen etwas gesunken von 512 auf 510 Euro. Und zum Fußball. In der zweiten Bundesliga hat der Tabellendritte Heidenheim auswärts bei Arminia Bielefeld 2:2 unentschieden gespielt. Hannover 96 gelang ein Heimsieg 2:1 gegen den VfL Bochum. Im dritten Sonntagsspiel gab es ein weiteres Unentschieden. Cottbus und St. Pauli trennten sich 1:1.
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5: Hallo aus Tauschers Plattenkiste, sagt der Alex. Wir reisen weiter übers Wasser zu einem Stück Land, an dessen Ufer das Wasser mehr oder weniger leise plätschert. Die Insel, jetzt weiter Insellieder aus meinem Archiv. Viel Spaß!

Da plätschern sie noch die Wellen ans Meer auf der Insel für die beiden. Die Gruppe Rabauer, flotte Musik vom Festland, war dies aus Grevenbroich, gelegen zwischen Düsseldorf, Gladbach und Köln. Also deswegen auch eng mit dem rheinischen Karneval verbunden. Seit ein paar Jahren ist die Band auch nach Köln umgezogen. Wer also mal zu den närrischen Tagen an Rhein und Ruhr ist, Songs wie Auf die Stühle fertig los, das sind eben Rabauer. Auf los geht's los, bei uns die nächste Insel. Und die kommt mir ziemlich griechisch vor.

0: Willkommen auf meine Insel, die Flippers. Und wenn man Insel und Flippers sagt, sieht man doch zwangsläufig diese reiferen Herren in den Hawaii-Hemden am weißen Strand vor Palmen. Ich habe die Band in Videos selten auf einem Gletscher gesehen, selten auf nördlichen Inseln. Aber dahin führt uns gleich die Vroni aus Berlin, hier in Tauschers Plattenkiste der Kultserie auf dieser Welle.
1: Hallo.

Insel im Norden. Veronika Fischer aus dem Jahr 1980. Ein Jahr später zog sie aus der DDR in die kleine Insel der Freiheit mitten in der DDR nach West-Berlin. Knapp 9 Jahre im Westen aber brachten Vroni nicht diesen Erfolg, den sie in der DDR gewohnt war. Und als die Mauer im Jahr 89 fiel, da dauerte es nicht sehr lange, bis Veronika Fischer wieder vor ihren Fans im Osten auftrat. Das DDR-Fernsehen war ja ohnehin im Wandel begriffen und hatte auch keine Probleme mehr, diese Republikflüchtige auftreten zu lassen. Mehr Ost-West-Insulaner-Geschichten gibt's später bei uns. Jetzt erstmal eine alte Platte und die führt uns auf eine Insel zurück, die wir auf dieser Seereise bereits gestreift hatten. Eine Insel vor der Küste von Neapel. Ich hätte eine alte Knisterplatte mit dem Horst-Wendt-Quartett, aber das wäre vielleicht zu viel des Knistern. Deswegen hier eine etwas aufpolierte, aber trotzdem noch sehr alte Aufnahme.

die blaue Grotte auf der Insel Capri. Friede Hensch und ihre legendären Zypris über diese legendäre Insel im Golf von Neapel. Der Dichter Rainer Maria Rilke hatte nach dem Besuch dieser Insel diese Zeilen verfasst unter der Überschrift Lied vom Meer. Uraltes Wehen vom Meer, Meerwind bei Nacht. Du kommst zu keinem her, wenn einer wacht. So muss er sehen, wie er dich übersteht. Uraltes Wehen vom Meer, welches weht nur für Urgestein. Lauter Raum reißend von weit herein. Oh, wie fühlt dich ein treibender Feigenbaum oben im Mondschein. Bei uns scheint nicht der Mond, sondern die Sonne über dem Golf von Neapel.

Wir verlassen also Capri in der Abendsonne aus Sole Mio und nähern uns dem Zielhafen einer großen Insel im Roten Meer, muss man sagen. Politisch gesehen ein damals rotes Meer, inzwischen ist die Farbe so nicht mehr vorhanden. Das Ganze bei unserem nächsten Landgang, also dranbleiben.

werden Sie sich gerade wundern, wo Sie hier gelandet sind. Das ist Musik, die Ihnen sonst kein anderer Sender hier bei uns im Sendegebiet bietet. Deswegen sind wir da, Tauschers Plattenkiste, die Stundensendung mit Archivschätzen, mit Schellackplatten und Vinylplatten. Wir haben Schlager-Chansons, deutsche Musik zu jeweils einem Wort und das Ganze garniert mit tollen Informationen zu der Zeit und den Interpreten dieser Zeit. Also bleiben Sie hier in unserem tollen Programm.

gut aufgelegt hier in Tauschers Plattenkiste. Das sind alte Platten, wenn Sie gestatten, meine Damen und Herren. Hier ist Alexander Tauscher. Ich grüße Sie ganz herzlich und freue mich, dass Sie in dieser Nostalgiesendung sind, wo wir das Alte wie immer schön pflegen.

Ein Stück Land beschäftigt uns noch einmal. Manchmal rund, manchmal länglich, manchmal flach, manchmal mit großen Erhebungen. Umgeben von Wasser oder einem fremden Territorium, so könnte ich es beschreiben. Ein oft besungenes Gebiet. Die Insel und damit nun viel Spaß. Insellieder aus meinem Archiv.

Brauner Insulaner. Chris Wolf aus dem Jahr 1991. Da gab es die Insulaner, die wir später noch besuchen werden, nicht mehr, denn da war diese Insel bereits Festland. Wir steuern also in dieser finalen Serie auf eine früher sehr, sehr bedeutende Insel zu. Aber der Weg dauert noch etwas. Er führt uns nämlich zunächst an die Nordsee, und zwar an den Absender zurück.

Ich hoffe, die Jungs kommen an und werden nicht zurückgeschickt. Return to Sender von Elvis Presley im Original. Hier eine Liebeserklärung an eine schöne Insel im Wattenmeer von Niedersachsen, an die Insel Norderney. Eine flache Insel in der Spitze 5 Meter über dem Meeresspiegel. Deswegen gibt es laut meinen Informationen für Bergbahnen bisher noch keine Pläne auf dieser Insel. Die nächste Insel hat bereits 2 Berge und das ist eine Trauminsel für die Kleinen vor allem. Ein Gruß nun auf die Insel Lummerland.

0: Andreas Gabayé, die Insel mit zwei Bergen, hatten wir ja in der ersten Folge dieser Serie in der Originalfilmaufnahme, natürlich auch eng verbunden mit der Augsburger Puppenkiste. Beim FC Augsburg sogar eine inoffizielle Hymne der Fans, also immer wenn ein Tor fällt für die Augsburger, erklingt dieses Lied in der Gitarrenversion. In München erklingen bei Torschüssen für den FC Bayern ganz andere Klänge. Und das bringt mich zu unserem kleinen Mundartdichter aus dem Münchner Norden, seines Zeichens ein riesiger FC Bayern-Fan. Moritz Einzel ist mit uns jetzt gedanklich auf einer Insel mit zwei Bergen, betrachtet aber das Stück dazwischen, nämlich das Tal, zum Glück mit positiver Richtung, nämlich das Talende. Es ist ein weiteres Gedicht, das Moritz Einzel anhand eines Gemäldes geschrieben hatte, entstanden im September 2021 während einer seiner vielen, man kann schon sagen unzähligen Aufenthalte im Engadin, also in der schönen Schweiz, in der es ja an Tälern bekanntermaßen nicht mangelt. Hier spricht er selbst zu uns, der Meister der Worte, Moritz Einzel.
1: Am Talende. Liebste, wir sind an der Brücke, doch die Brücke nicht bei uns. Stehen wir ratlos vor dem Stücke, bleibt die Wahl des Podiums. Unser Tal war voller Seelen, doch wir liefen dran vorbei. Oh, verzeiht uns unser Fehlen, sind beim nächsten Mal dabei. Vielleicht kehren nie wir wieder, sagte dumpf die Wirklichkeit. Nachbarstal hat unsere Lieder rasch verschluckt in Endlichkeit. Endlich weit hat jede Biege dringlich Wissbegier geweckt. Die Gesamtheit aller Siege lag im Abendrot versteckt. Und so liefen wir uns kleiner, bis der Wortsee seine Macht ausgebreitet, lupenreiner, als wir uns das ausgedacht. Hinterrücks den schwarzen Bergen lag verheißen unser Ziel, doch wir mussten uns verzwergen, denn es war des Sees zu viel. Wenn sein friedlich Lavafeuer von uns Wasserleuten zehrte, war's ein goldenes Ungeheuer, das für uns die Welt verkehrte. Kein Erwecken, kein Erwachen durfte uns von hier vertreiben. Nichts vertreibt uns unser Lachen, wenn wir plätschernd bei ihm bleiben. Stehen wir ratlos vor der Lücke, bleibt die Wahl des großen Sprungs. Liebste, wir sind an der Brücke und die Brücke ist bei uns.
0: So, Sie können ein wenig nachdenken über diesen geistigen Erguss hier in Tauschers Plattenkiste der Kultserie auf dieser Welle. Ein Gruß an unseren Schweiz-Freund Moritz Einzel. Jedes Mal, wenn er diese Insel der Glückseligkeit im sorgenbehafteten Europa verlässt, da singt er

0: bestimmt im nächsten Jahr. Und wir singen deine Lieder, alles wird so schön, wie es einmal war.
1: Gorizia, Schweiz, eine ganz besondere Insel in Mitteleuropa. Nicht viel größer als manch ein Bundesland und eine noch kleinere, aber strategisch und taktisch viel wichtigere, oft auch brisantere Insel war West-Berlin, die Insel im Roten Meer, die Insel in der DDR. Und damit ist es Zeit, die gut gehüteten Archivschätzchen auf den Plattenteller zu legen.
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0: werden, ist schön. Es hat viele Jahrzehnte dauern müssen, bis dieser Wunsch der Insulaner wahr wurde. Wir sind damit gedanklich angekommen im West-Berlin der Nachkriegszeit. Mitten in der Berlin-Blockade, Weihnachten 48, in einer dunklen Zeit mit wenig Licht am Horizont, gab es wenigstens im Äther Grund zur Freude. Denn Günter Neumann präsentierte da zum ersten Mal im RIAS, dem Rundfunk im amerikanischen Sektor Berlins, ein Kabarettprogramm unter dem Titel »Der Club der Insulaner«. Scharfzüngig, immer wieder auch eine verbale Pfeilspitze Richtung Ost-Berlin oder auch Moskau gerichtet. Oft scherzhaft, bissig, aber wenn es vonnöten war, auch nur ernst und betroffen. So wie kurz nach dem niedergeschlagenen Volksaufstand in der damaligen DDR am 17. Juni 1953.
1: Wir haben uns reiflich überlegt, ob wir uns heute zeigen. Es gibt Momente, da hat eigentlich jeder Spaß zu schweigen. Im Osten standen Menschen auf, die man seit Jahren peinigt. Ein schweres Wetter zog herauf und hat die Luft gereinigt. Die sogenannte Führung will keiner da drüben mehr und läuft auch direkt.

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Wir sehen bloß ruhig in die Zukunft einer besseren Zeit. Es kommt der Tag, wo die verhassten Fahnen nicht mehr wehen. Die Funktionäre kommen und gehen, wir aber bleiben bestehen. Und sind wir dann endlich alle befreit von dem östlichen Joch, dann fahren wir nach Leipzig und Halle und

Solano von Günther Neumann mit der eben gehörten sehr markanten Stimme von Edith Schäuber. Olaf Bienert komponierte die Musik, Vater des von mir so verehrten Sonntagsrätselmoderators Christian Bienert. Bruno Fritz als Herr Kummer, legendär. Joe Fortner als der Professor Quatschny. Walter Groß, der Genosse Funktionär. Tatjana Seiß, die Klatschdame, verheiratet übrigens mit Günther Neumann. Eine ebensolche Rolle nahm damals Agnes Windeck ein. Ilse Trautscheut dabei, die schlagfertige Berlinerin. Ewald Wenck, naja, Berliner Schnauze mit Herz. Dienstältester DJ im Radio damals. Ewalds Hitparade im Rias, also legendär. Die Insulaner, muss man ohnehin sagen, ein Markenzeichen des Rias. Heute erinnert die Leuchtschrift auf dem Funkhaus am Hans-Rosenthal-Platz noch an diese Zeit, die jetzt noch einmal Bulli Bulan und Rita Paul in Erinnerung rufen.

Der Insulaner, natürlich auch ein kleiner Berg im Süden des einstigen West-Berlin, gewachsen aus dem Schutt des Zweiten Weltkrieges mit der Mahnung, nie wieder.

0: Der Insulaner hofft unbeirrt, dass seine Insel wieder ein schönes Festland wird. Die Insel wurde Festland, aber es ziehen sich neue Risse durch dieses Land. Wir werden jedenfalls mit unserer Musik weiter verbinden. Ost und West, Süd und Nord. Einfach hier bei uns in diesem wunderbaren Programm bleiben, meine Damen und Herren. Gleiche Stelle, gleiche Welle, auf alle Fälle. Denn ciao, sagt der Alex. Und wie immer, auf Weiterhören.
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1: Ich bin Jan-Henner Reitze. Bei der Abgeordnetenhauswahl in Berlin und der Landtagswahl in Mecklenburg-Vorpommern heute zeichnet sich eine hohe Wahlbeteiligung ab. In Mecklenburg-Vorpommern sagen Umfragen ein Kopf-an-Kopf-Rennen zwischen SPD und AfD voraus, in Berlin zwischen der Linken und der CDU.
2: Wie schneidet die AfD ab? Vor allem in Mecklenburg-Vorpommern, wo sie stärkste Kraft werden könnte. Und wie viele Wähler und Wählerinnen entscheiden sich für die CDU? Diese beiden Fragen betreffen auch die Bundesregierung. Kanzler und CDU-Chef Merz trifft sich gleich heute Abend mit dem Präsidium, also dem Führungsgremium seiner Partei. Gleich nach der ersten Prognose und den Hochrechnungen können sie besprechen, was die Ergebnisse für die Zukunft auch von Kanzler Merz bedeuten. Lea Matschulat, Nachrichtenredaktion.
1: Auch in Russland sind die Menschen heute aufgerufen, über die Besetzung des Parlaments abzustimmen. Die 10 zur Wahl zugelassenen Parteien liegen allerdings allesamt auf Linie von Präsident Wladimir Putin. Begleitet wird die Wahl von Angriffen der Ukraine.
3: Kiew nahm am letzten Tag der Duma-Wahl vor allem die Hauptstadt Moskau und ihr Umland ins Visier. Bürgermeister Sobjanin sprach von einem beispiellosen Angriff, um die Wahlen zu sabotieren. Kremlchef Putin hatte die Russen dazu aufgefordert, mit ihrer Stimme einen Beitrag zum Sieg des Landes in seinem Angriffskrieg gegen die Ukraine zu leisten. Die Opposition war bei der Wahl ausgeschlossen und die Kremlpartei erwartete einen deutlichen Sieg. Wahlen in Russland gelten traditionell als unfair und nicht demokratisch. Berichte über Verstöße ließen auch diesmal nicht lange auf sich warten. Katharina Schröder, Moskau.
1: Pflegedienste kritisieren, dass Versichertenkarten von Pflegebedürftigen immer wieder zum Scannen in Arztpraxen vorbeigebracht werden müssen. Der Bundesverband privater Anbieter sozialer Dienste nennt das Zeitverschwendung und fordert die Möglichkeit für einen digitalen Datenabgleich. Etwa um ein neues Rezept zu bekommen, müssen die Versichertenkarten bisher einmal pro Quartal in Praxen vorbeigebracht werden. Und zum Fußball. Pascal Groß hat seine Karriere in der deutschen Nationalmannschaft für beendet erklärt. Der 35-Jährige, der in der Premier League in Brighton spielt, stand im Sommer im WM-Kader. Insgesamt hat er 19 Länderspiele bestritten und ein Tor erzielt.
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5: Ach, schön, dass du da bist. Das war Kölsch. Ich bin Andreas Zimmer und wir sind, trotz Kölsch, immer noch der Soundtrack of Life. Wie immer mit den Geschichten, die das Leben schrieb. Und warum heute Kölsch? Na, ist doch klar. Unser Gast ist eine Kölsche Jong und war auch schon mal da. Der eine oder andere erinnert sich sicher an Purple Schulz. Yay! Heute hat er sein neues Album »Ich hab nicht ewig Zeit« im Gepäck, das er als Werkschau auf 3 CDs bezeichnet und an dem er fleißig fast ein ganzes Jahr gearbeitet hat. Gleich mehr dazu, sofort nach diesem Song hier, der neue von Bryan Adams, 51st State. Über was der Kanadier Adams da wohl singt?

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1: Ich bin Jerome Brunel, außerdem mit dabei Andreas Zimmer. Hallo Andi.
2: Hallihallo und ich habe jetzt schon wieder einen Ohrwurm. Soundtrack of Life.
1: Ja, wunderbar.
2: Geschichten, die das Leben schrieb. Lalalala.
1: Markus Henkel ist auch dabei. Grüß dich, Max. Hi.
3: Hi, grüß dich.
1: So, und er war schon mal vor einiger Zeit bei uns zu Gast und wir haben uns lang mit ihm unterhalten und sehr gerne mit ihm unterhalten und jetzt ist er wieder da. Hallo Purple Schulz.
4: Hallo zusammen, schön, dass ich wieder hier bin.
1: Die jüngeren Hörer kennen ihn vielleicht auch nicht, aber wir kennen ihn natürlich von Verliebte Jungs und anderen Hits, die er hatte. Du bist in Köln, beziehungsweise in der Region Köln aufgewachsen und lebst da auch noch. Und wir haben uns vor der Sendung ein bisschen nur über Bier unterhalten, weil ich vorhin einen Radler getrunken habe. Du hast ja auch ein Bier genehmigt. Was ist denn das für ein Bier? Weil das kannte ich tatsächlich noch nicht.
4: Das ist ein Schreckenskammer-Kölsch. Und zwar das einzige Kölsch, was ich wirklich gerne trinke. Ansonsten bin ich ganz beinharter Pilztrinker. Muss ich auch sein, weil ich bin viel unterwegs in Deutschland und da bekommst du natürlich nicht überall Kölsch.
1: Schreckenskammer, das hört sich aber irgendwie ja
3: in Harry Potter an.
4: Ja, es ist auch, es ist von der Kulisse her, bist du auf dem richtigen Weg. Es gibt in Köln St. Ursula und in St. Ursula gibt es die sogenannte Schreckenskammer. Das ist ein Raum, an dessen Wänden sind Gebeine. In der Tat, da findest du Schädel, da findest du Knochen, die sind da richtig ornamentartig angebracht an den Wänden und es geht die Legende, das seien die Gebeine der 11.000 Jungfrauen, die wir als Kölner ja auch bei uns im Stadtwappen haben. Ist natürlich völliger Blödsinn, ich weiß nicht, wo die Gebeine her sind. Auf jeden Fall ist das die Schreckenskammer von St. Ursula und nebenan gab es eine Kneipe, die hieß Schreckenskammer und die haben dieses Bier privat gebraut. Und das bekamst du damals nur in dieser Kneipe. Jetzt gibt es das zum Glück auch in sehr, sehr kleinen Flaschen. Also Halbliter oder 0,33. Und diese kleinen Flaschen, die finde ich ganz niedlich. Ich kann die gar nicht lange rumstehen lassen.
2: Ja, auch Kölsch sollte man in kleinen Flaschen trinken. Ich finde so ja. 0,5 Kölsch ist ein bisschen schwierig.
4: Ja.
1: Ich habe nachgeforscht und wie gesagt, du bist in Köln aufgewachsen und machst da deine Musik. Aber ich habe irgendwie, wenn ich deine Musik höre, jetzt nicht unbedingt den Eindruck, das ist kölsche Musik, oder?
4: Nee, kölsche Musik ist es nicht, aber ich habe schon einen Hang zum Kölschen durch meine Freundschaft mit Tommy Engel, der früher bei den Blackfoes gesungen hat und in dessen Weihnachtsshow ich auch schon ein paar Mal zu Gast sein durfte. Und das die kölsche Sprache ist etwas, was ich unglaublich liebe, weil sie ist so poetisch und aber nicht abgehoben. Sie hat einen unfassbaren Charme und ein richtig schönes Kölsch ist, glaube ich, man kann in diesem richtig schönen Kölsch kann man Dinge ausdrücken, die kann man auf Hochdeutsch gar nicht sagen.
2: Das ist richtig.
4: Das klingt immer noch charmant.
2: Ich habe 20 Jahre in Köln gelebt und habe den Dialekt lieben gelernt. Ich kann ihn nicht nachmachen, das ist für mich nicht möglich, aber es ist und der Rhein, oh.
4: Ja. Aber wie gesagt, die Stadt selber ist jetzt nicht mehr so schön. Also man kommt nicht mehr von A nach B zu Fuß, weil überall Baustellen, Zäune sind. Es ist einfach eine Katastrophe. Und da läuft Köln, wenn es so weitermacht, Berlin bald den Rang ab.
2: So richtig schön war ja Köln eigentlich vielleicht vor dem Krieg, ja.
4: Ja, vor dem Krieg auf jeden Fall. Es hatte wunderschöne Ecken und Straßen. Und es gibt sogar noch ein paar Stadtteile, wo man davon noch was sehen kann. Aber Köln war ja im Zentrum komplett zerbombt. Das sah ja aus wie in Vietnam. Damals. Und das ist einfach architektonisch eine Riesensauerei, was da passiert ist nach dem Krieg. Aber damit müssen wir halt jetzt leben.
1: Ich wundere mich, weil ich höre das oft, dass Köln Innenstadt ganz furchtbar ist. Ich habe mal eine Deutschlandtour gemacht, also nicht als Künstler oder Musiker, sondern als ich 18 Jahre alt geworden bin, bin ich mit drei Klassenkameraden und Kameradinnen mit einem Ticket der Deutschen Bahn kreuz und quer durch Deutschland gefahren. Und also nach München, nach Köln, nach Hamburg, und so weiter. Köln war eigentlich die Stadt, die mir damals am besten gefallen hat. Ich erinnere mich, wir waren damals abends in der Altstadt unterwegs und ich fand die Stimmung dort total schön. Warum wird das immer so schlecht geredet?
2: Die Stimmung in Köln ist super, aber wenn du mal nach Baudenkmälern oder sowas suchst, dann hast du da in Köln ein Problem, ja. Abgesehen vom Dom.
4: Es gibt schon noch einige, aber das muss ich auch sagen, die Stimmung in Köln ist gut, wobei es aber immer weniger Kölsche gibt. Also die Sprache ist eine aussterbende Sprache leider. Und Köln ist nicht schön. Also es ist genau wie Bochum, über das ja Herbert Grönemeyer so schön gesungen hat. Es ist wirklich keine Schönheit, aber es gibt so eine gewisse Form von Lebensgefühl in einigen Ecken dieser Stadt, die ist schon ziemlich einmalig. Und außerdem ist es ja bekannt, dass für den Kölner irgendwo auf einer Fete ist ab 10 Uhr sowieso immer Karneval und dann wird das kölsche Lied gut gesungen. Und es gibt ja keine Stadt auf der Welt, über die so viele Lieder geschrieben wurden. Und das ist einfach das, was Köln so ziemlich einzigartig macht.
2: Mhm. Einzigartig in Köln ist auch, das geht ja gerne mal unter, aufgrund des übermächtigen Doms, den ich Gott, ich war 4 Jahre beim WDR auch und ich war täglich da. Ich bin täglich daran vorbeigelaufen. Ich bewundere den Dom sehr und ich liebe ihn sehr.
4: Aber du weißt, dass du demnächst für den Dom Eintritt bezahlst, ne?
2: Ja, ich wohne ja deswegen auch nicht mehr in Köln. Ja,
4: ja, das ist jetzt ab 1. Juli, glaube ich.
2: Mhm. Ja, ich habe gehört davon. Ja, das ist ja eigentlich ein Skandal. Aber nur gut, pay per pray. Nein, genau. Wenn du beten willst, dann darfst du umsonst rein. Aber was ich sagen wollte, die Kirchendichte um den Dom herum ist unglaublich und weltweit ziemlich unübertroffen. Lass mich jetzt lügen, waren es 25 Kirchen, die da um den Dom herumstehen?
4: Ach, das kann ich ja jetzt so genau gar nicht sagen. Auf jeden Fall haben wir die...
2: unglaublich, das geht ja eigentlich relativ unter, ja.
4: Ja, wir haben sehr viele romanische Kirchen in Köln, aber auch halt wie gesagt, den Dom, der ist ja, also wenn man einmal drin war, der ist wirklich schon einzigartig und wird nur noch übertroffen von der Sagrada Familia in Barcelona.
2: Jetzt auch.
4: Was eine Kirche ist, die ich war drin und also es ist wirklich ein Gebäude, in dem kamen mir die Tränen. Aber jetzt lassen wir mal raus aus der Kirche wieder zum Musik kommen.
1: Genau, zur Musik kommen. Ich wollte es gerade sagen, du hast ja in deiner Karriere, in deiner jetzt 50 Jahre lang währenden Karriere mit vielen, vielen deutschen Künstlern zusammengearbeitet. Gibt es denn einen deutschen Künstler, wo du sagst, mit dem habe ich noch nicht zusammengearbeitet, aber das fände ich genial, wenn ich mal mit dem was machen könnte?
4: Ich habe mir die Künstler, mit denen ich zusammengearbeitet habe, vor allen Dingen die Künstlerinnen immer sehr, sehr genau ausgesucht und da gibt es auch im Moment keine, wo ich jetzt sagen würde, oh, mit dem muss ich unbedingt, weil meine Lieblingskünstlerinnen waren alle dabei. Es war Christina Lux dabei, Reggie Klaassen, die leider sehr, sehr früh verstorben ist, 2020. Und wer war denn noch dabei? Anne Heigis, von dem wir auch eine unfassbare Interpretation auf meinem neuen Album hören kann. Das ist ein Song, den habe ich mit ihr in den 90ern aufgenommen. Da singen wir zusammen von Silly, Die verlorenen Kinder. Und da legt sie im Finale eine Performance hin, also das wirklich zum Niederknien, kann man nicht anders sagen. Und wen habe ich noch dabei? Hjördis Tietzsch. Das ist eine Künstlerin, die habe ich auch im Rahmen meiner Sendung für den WDR damals, für die Songpoeten, bin ich auf sie gestoßen. Und sie hatte mich bemustert mit ihrem englischsprachigen Album aus dem Jahr 22 war das, glaube ich. Und ich war so fasziniert von ihr, dass ich sie besucht habe auf einem Konzert. Und ich konnte nicht anders. Ich habe sie dann einfach gefragt, kannst du dir vorstellen, mit mir zusammen auf Tour zu gehen? Denn ich habe in meinem Leben wirklich alles gespielt. Ich habe vor 100.000 Leuten gespielt. Ich habe 500 Meter unter der Erde, 2.000 Meter über der Erde gespielt. Ich habe mit Big Bands gespielt, mit Symphonieorchestern und was weiß ich. Aber ich habe noch nie ein komplettes Programm mit einer Frau an meiner Seite gespielt. Und dann haben wir das gemacht und das war so überwältigend für mich selber. Ich wusste zwar, es wird bestimmt gut, aber wir haben dermaßen gut miteinander getickt. Das war fantastisch. Und das hat mich auch dazu gebracht, dass ich gesagt habe, okay, mit dieser Frau will ich ein Live-Album aufnehmen. Und das habe ich gemacht. Und wer Hjördis Tietzsch nicht kennt, dem empfehle ich einfach mal, schaut euch mal an bei YouTube. Da gibt es eine Aufzeichnung, da singt sie To Build a Home in einer Version mit dem Chor von der Musikhochschule Köln, der heißt Vocal Journey. Und das ist so zum Niederknien schön. Und das ist die unfassbar beste Version von diesem Song, die ich jemals in meinem Leben gehört habe. To Build a Home, Hjördis Tietzsch. Das ist sensationell. Und mit ihr zusammen zu spielen, das war für mich eine große Freude. Ich habe vorher nie mit einer Violinistin an meiner Seite gearbeitet und ich dachte auch am Anfang, es könnte schwierig werden, weil sie ist eine Weltklasse-Violinistin, aber wobei die kommt wirklich aus dem schottischen, irischen Tradition raus, ne, aus der Szene, Folkszene. Und dann habe ich gemerkt, hey, die kann eigentlich auch Gitarre spielen. Und dann hat sie die Gitarre genommen und ich habe sie ermuntert. Und dann hat sie das Akkordeon gegriffen, dann habe ich sie ans Klavier gesetzt und habe sie begleitet auf meiner Harpeggi. Und das war einfach eine überwältigende Künstlerin, also mit der ich da zusammengearbeitet habe. Sie ist jetzt danach in den Schuldienst gegangen, weil das geht natürlich vielen Künstlern so. Die gucken in die Zukunft und fragen sich, ja, kann ich von der Musik leben langfristig? Wobei in dem Fall ist mein Plan aufgegangen. ich habe ja mit ihr so viele Konzerte gegeben und überall, wo wir gespielt haben, wurde sie angefragt, kannst du nicht mal solo kommen mit deinem Programm? Und sie hatte im Jahr darauf den Tourplan voll mit 80 Konzerten und das war genau das, was ich bezweckt habe damit, dass ich sie mit auf die Tour genommen habe, weil ich wollte, dass diese Künstlerin, so wie in meiner Sendung, so auch auf meiner Bühne den Raum bekommt und den Platz bekommt, wo sie alles das zeigen kann, was sie kann. Und das ist auch immer eine Prämisse, wenn ich jemanden mitnehme, sei du, ich werde dir nicht vorschreiben, was du spielen sollst. Du wirst dich da rein finden und wir werden am Schluss zu etwas kommen, was noch größer ist als das Original vielleicht. Und so ist es mir jetzt auch gegangen mit Norman Keil, der ihre Nachfolge angetreten hat, ein wunderbarer Singer-Songwriter aus Gießen, ursprünglich aus Erfurt. Mit dem bin ich jetzt seit dem Frühjahr auf Tournee und das ist unfassbar, was jetzt wieder mit den Songs passiert. Sie verändern sich wieder und es kommen wieder Songs rein, an die ich vorher lange Zeit nicht gedacht habe. Und das ist fantastisch, was da passiert. Weil das sind Songs, die haben Jahrzehnte auf dem Buckel und sie klingen, als hätten wir sie gestern geschrieben. Und das ist das, was mich auch so jung hält bei der ganzen Geschichte. Ne? Ja. Ja, es gibt ja mein aktuelles Album, die Werkschau, die erscheint dann übrigens genau an meinem Geburtstag, am 25.09. parallel mit dem neuen Album von Reinhard May. Das sei ja noch kurz erzählt an der Stelle. Und das Konzert ist natürlich auch schon seit letztem Jahr ausverkauft, weil das wird ein ganz besonderes und sehr einmaliges Konzert sein. An meinem Geburtstag. An meinem 70.
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1: Pappel Schulz zu Gast und er hat es ja vorhin gesagt, er wird 70 Jahre alt. Was macht das Alter mit dir in Bezug auf deine Musik? Ist es etwas, was dir Sorgen macht, dass du älter wirst, oder sagst du, nee, das ist einfach so und vielleicht ändert sich meine Musik, aber ich bin immer noch der Alte?
2: Also ich habe das große Glück, dass meine Stimme immer noch, wenn ich singe, immer noch so klingt wie damals. Ich musste auch keinen Song transponieren, um ihn auf die Bühne zu bringen. Das ist ja ein Segen. Das habe ich gemeint mit John Anderson von Yes, der heute immer noch in diesen irrsinnigen Höhen irgendwo arbeiten kann, stimmlich. Das ist schon phänomenal. Aber so hoch war ich natürlich nie. Aber es funktioniert noch wunderbar und ich finde, das Allerwichtigste ist, dass man eine Geschichte richtig transportiert bekommt, dass man sie rüberbekommt. Ich habe auf dem neuen Album, ich habe nicht ewig Zeit, da gibt es zum Beispiel eine Version von In dieser Nacht, das ist ein Song vom Verliebte Jungs Album und den habe ich vor 6 Jahren oder 7 Jahren nochmal komplett neu aufgenommen in einer völlig anderen jazzigen Version und da erzähle ich die Geschichte nur und singe sie nicht. Und auf einmal bekommt dieser Song wieder eine ganz andere Dimension und ein ganz neuer Film läuft da vor deinem Auge ab. Und das ist das, was ich liebe, mit der Musik zu spielen, da wirklich immer wieder was Neues zu entdecken und zu schaffen.
1: Wir alle lieben ja Musik. Du, der Max, der Andi, auch ich liebe Musik und deswegen freuen wir uns immer, wenn wir neue Musik kennenlernen können oder über Musik sprechen können. Du hast uns wieder Musik mitgebracht.
2: Ja, das ist wirklich, man kann sagen, mein Lieblingssong. Both Sides Now von Joni Mitchell. Und zwar nicht in der Version, die sie damals zuerst rausgebracht hat, das war 1969, sondern in einer Version aus dem Jahr 2000, wo sie diesen Song mit einem großen Symphonieorchester spielt. Man muss im Song eine Kleinigkeit noch wissen, finde ich ganz, ganz spannend, weil zuerst rausgebracht hat diesen Song Judy Collins, 1967 oder 68 war das. Und das war damals ein Hit von Judy Collins. Die Version gefällt mir bei weitem nicht so wie die erste Version von Joni Mitchell, die dann nämlich erst 1969 kam, aber kein Hit wurde. Muss man sich mal vorstellen. Und jetzt hörst du Jahrzehnte später diesen Song mit einer Joni Mitchell, die 56 Jahre alt, und ihre Stimme ist ganz, ganz, ganz tief. Also eine ganze Quart tiefer singt sie diesen Song. Aber dieses Arrangement ist so umwerfend. Und da merkt man auch, dass Musik alleine so Gefühle vermitteln kann und auslösen kann, ohne dass da ein Wort gesungen wird. Und trotzdem entstehen Landschaften und Bilder vor deinem Auge. Und das ist so schön. Sie singt ja die erste Strophe über die Wolken. Und dann singt sie über die Liebe in der zweiten Strophe. Und dann singt sie über das Leben. Und wie das so ineinander findet, das ist einfach großartig. Und es fängt wirklich über den Wolken an. Und es heißt ja immer, sie hat den Song geschrieben in einem Flieger, auf irgendeinem Flug. Als sie rausgeguckt hat, sind die ersten Zeilen eingefallen. Und dann versteht man auch wirklich, was da stattfindet, was die Violinen da machen durch die Sequenz, die da spielen. Die taumeln und torken so richtig durch dieses Arrangement mit den Streicherlinien. Das ist so unfassbar, was man da für Gefühle bekommt. Also ich muss tatsächlich immer heulen, wenn ich das höre. Und ich finde, der Text ist so unglaublich weise. Und die war Anfang 20, als sie das geschrieben hat. Das kann man eigentlich gar nicht verstehen, wie eine so junge Frau so einen wunderschönen, poetischen und weisen Text schreiben kann. Aber lass uns einfach mal vielleicht reinhören in die Nummer.
3: Ich hab noch was, bevor wir es hören, weil es ist auch hier, was du erwähnt hast, es ist ein Song, der sich im Wandel der Zeiten komplett verändert. Und bei ihr ist zu beachten, den ersten Song hat sie geschrieben, als sie eben 19 oder 20 war. Jetzt singt sie ihn in dieser Version, da ist sie, hast du ausgerechnet, 56. Sagen wir mal, 1969 war es eine Art jugendliche Reflexion oder vielleicht ja, ein Ausblick ins Leben. Jetzt singt sie aus der anderen Perspektive. Es ist mehr lebensbilanzierend und eine Rückschau. Und plötzlich wirkt der ganz anders. Clouds und Loved wirkt nicht mehr romantisch verträumt, sondern eher desillusioniert und reflektiert. Und schauen wir uns die Zeile an. I really don't know life at all. Das wirkt im Alter total und total existenziell. Das ist, der verdreht hundertprozentig, ohne dass sie was anderes singt. Sie phrasiert nur ein bisschen anders und hat eben ein anderes Arrangement dahinter. Die Bedeutung des Songs wendet sich komplett und das finde ich faszinierend an dieser Version. Und sie hat auch du hörst, dass sie eine ältere Stimme hat. Das passt super, ist eine super Version geworden.
2: Ja, und ich finde, jetzt ist der Song da, wo er eigentlich schon von Anfang an hingehört hätte mit ihrer sehr hohen Stimme, wie er damals rauskam, Ende der 60er, da vermittelt sich noch gar nicht das, worum es eigentlich geht. Denn es geht in dem Song ja eigentlich darum, dass wir im Grunde erst aus unseren Verlusten lernen. Und muss man auch dazu sagen, Joni Mitchell hatte in dieser Zeit, damals mit 23, hatte sie auch schon Verluste. Sie hat ihr erstes Kind zur Adoption freigegeben, worüber sie jahrelang nicht gesprochen hatte. Und vielleicht kann man sich damit erklären, warum diese Worte schon so weise sind.
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1: Wir sind zurück mit Purple Schulz, der wirklich bekannt geworden ist durch seine Hits Mitte der 80er Jahre, der aber danach auch viel, viel, viel Musik gemacht hat und die kann man sich auch anhören auf seinem neuen Album demnächst. Und was ich auch recherchiert habe, ist, dass du dich mit dem Thema Demenz und Alzheimer beschäftigst. Das hat mich dann doch überrascht. Das ist ein Thema, was mich auch gerade sehr beschäftigt aufgrund meiner Eltern. Wie kamst du dazu?
2: Ja, aus der Beobachtung meines Vaters heraus. Also ich habe meinen Vater lange beobachtet, also der vor seinem Tod eine sehr starke Demenz schon entwickelt hat, die bei ihm einherging mit Parkinson. Es war bei ihm kein Alzheimer, aber es war halt diese starke Demenz. Und in der Zeit konnte ich ihn wirklich sehr, sehr genau studieren. Und wir haben dann auch zu dem Song Fragezeichen, der mir ja ein inneres, starkes Anliegen war, haben wir auch ein Video gemacht. Und das Schöne ist, dass dieses Video, das wir wirklich mit Uhrmacherwerkzeug, muss ich mal dazu sagen, gemacht haben. Also mein Sohn und sein Kompagnon haben damals einen Kamerakran selber gebaut. Und also wirklich, wir haben das im Prinzip fürs Budget von einem Kasten Bier gemacht. Und daraus ist ein Film entstanden, der heute jungen Pflegeschülern und Schülerinnen in der Ausbildung gezeigt wird. Und der auch sehr oft als Einführungsfilm bei Veranstaltungen zu den Themen Demenz und Alzheimer gezeigt wird. Und das finde ich einfach ganz, ganz, ganz großartig, dass dieses Video seinen eigenen Weg gegangen ist. Also jetzt hätte ich niemals erwartet, dass wir damit so einen Erfolg gehabt hätten. Weil zu der Zeit, wo wir das gemacht haben, wo auch der Song geschrieben wurde, da war Demenz noch gar nicht so in aller Munde. Erst ein Jahr später gab es in der Woche irgendwie von 6 Talkshows, hatten 4 Talkshows das Thema Demenz. Also dann wurde darüber gesprochen, dann kam auch der Film vom Honig im Kopf, Til Schweiger. Genau, ja. Und dann kam das auch wirklich wieder in die Öffentlichkeit, weil man sprach drüber. Und ich meine, es gibt ja keine Familie, die nicht über wenigstens 2, 3 Ecken mit dem Thema konfrontiert ist. Es ist ja so mittlerweile. Und wir haben ja eine Zunahme an Krankheiten jedes Jahr, die ist exorbitant. Und wenn man sich jetzt mal anguckt, was trotz aller Warnungen, die wir ja damals auch schon ausgesprochen haben, da ist ja nichts umgesetzt worden. Also wir sind eine überalternde Gesellschaft und wir stehen jetzt vor einem riesigen Pflegeproblem, was jetzt vor allen Dingen auch Leute meines Alters betrifft. Wir haben viel zu wenig Pflegekräfte, es ist alles nicht mehr finanzierbar und das ist einfach wirklich eine Katastrophe mit langer Ansage. Und es ist einfach nicht nachzuvollziehen, warum hier nichts passiert ist in den letzten Jahrzehnten.
1: Aber ich würde es gerne auf die persönliche Ebene ziehen. Du bist ja Künstler, du lebst davon, dass du kreativ bist. Ich in gewisser Weise auch. Ich beobachte jetzt meinen Vater, der ja alles verliert, was er ist. Du hast das bei deinem Vater beobachtet. Das muss einen doch, also mich beschäftigt das sehr stark. Ich denke mal,

0: dich auch, du hast dich ja auch dann damit beschäftigt, aber macht dir das nicht auch Angst, dass du eben auch irgendwann mal in diese Situation kommst, dass du ja dich verlierst?
1: Wenn man das beobachtet und mitbekommt, dann kann man schon darüber nachdenken. Aber für mich ist halt wirklich wichtig, dass man wach bleibt und dass man sich immer wieder öffnet und immer wieder versucht, seinen Horizont zu erweitern. Und das ist für mich das Allerwichtigste. Und man darf da oben nicht einschlafen. Mein Vater hatte das nicht vor. Ganz bestimmt nicht. Aber für mich ist es auch wahnsinnig wichtig, sich mit solchen Fragen zu beschäftigen als Künstler. Für mich, ich war die erste Tour 2012, als ich da auf Tour ging, da bestand mein Programm echt aus den Themen Demenz, Depression, Psychose und Tod. So, jetzt denkt man, das muss ja ein furchtbarer Abend gewesen sein. Nein, wir haben auch unglaublich viel gelacht an diesen Abenden, weil wenn man sich mit dem Tod beschäftigt, dann lernt man unfassbar viel fürs Leben. Der Tod ist ein großer Lehrmeister fürs Leben. Und ich freue mich dann, wenn auch so ein Song wie Der letzte Koffer, der ja entstanden ist nach der Ausstellung, die ich da mit meinem Freund Fritz Roth gemacht habe, wo ganz viele Menschen aus allen Gesellschaftsschichten ihren letzten Koffer gepackt haben. Das Ergebnis war sensationell, es war unfassbar. Jeder Koffer sah von außen gleich aus, aber was drin war, unterschied sich wirklich bei allen Teilnehmern und Teilnehmerinnen. Das war unfassbar, diese Ausstellung ging bis nach Moskau, ging bis nach Mexiko, aber die ging um die ganze Welt und läuft immer noch. Für mich ist immer wichtig gewesen, aus den Begegnungen mit Menschen irgendwo auch die Essenz rauszuholen, die Geschichten zu erzählen, die dann auch mein Leben verändern. Und in der Hinsicht, das sehe ich auch meine Aufgabe als Künstler, diese Räume aufzumachen und Fragen zu stellen und auch gerne mal Sachen zu sagen, die viele heute gar nicht mehr sagen würden, weil sie sich nicht trauen. Aber das ist für mich ganz, ganz wichtig. Und dafür gehört jetzt nicht für mich, sie auf die Bühne zu stellen und kein Millimeter nach rechts, sondern das ist für mich ist entscheidend, was machen wir mit unserem Leben? In unserem Leben geht es nicht um rechts oder links. In unserem Leben geht es wirklich um vernünftig oder unvernünftig. Vernünftig. Mhm. Das ist die Frage und das muss jeder für sich selber entscheiden. Und das ist das, was ich auch auslösen möchte mit den Geschichten, die ich erzähle, mit den Songs, die wir zusammenschreiben, Eri und ich. Und dass uns das gelingt, das sehe ich irgendwie jeden Abend. Und die Aufnahmebereitschaft des Publikums ist einfach enorm. Die Menschen sind nicht so dumm wie ARD und ZDF von Ihnen meinen.
0: Andreas, ich weiß nicht, wie ich die Kurve jetzt kriegen soll, aber ich bräuchte trotzdem von
1: dir. Ich habe es dir schwer gemacht.
0: Ja, alles gut. Aber ich würde schon trotzdem ganz kurz von dir hören, welchen Song du mitgebracht hast. Oder von Max, einen von euch beiden, nehme ich noch dran, weil meinen Titel möchte ich diesmal auch darbieten.
2: Bitte Max, du hast so wenig gesagt. Sagst du, bring du deinen Song.
0: Genau.
2: Du hast ihn ja extra ausgesucht für den Purple.
3: Ja, weil ich fand es ganz interessant, dass du gesagt hast, oder dass das jetzt so anders präsentiert wird. Du rearrangierst deine Songs neu, du reduzierst sie und machst jetzt live in einer eigentlich kleineren Besetzung, nicht mehr in der ganzen Band. Und ich finde das ja unglaublich spannend, weil das zeigt die Substanz des Songs. Worum geht's in dem Song wirklich? Und hat er wirklich die Substanz, dass man immer noch sagt, ich erkenne diesen Song, so ist das Lied, was ich mag, so höre ich das, in einer völlig neuen Version. Ich fand das so spannend, als Sting letztes Jahr auf Tournee gegangen ist als Trio. Und es war wirklich nur Schlagzeug, er hat Bass gespielt und gesungen und er hat einen Gitarristen dabei. Und das war alles. Und ich habe gedacht, ja wie, ich weiß, Police waren auch ein Trio und so. Aber er hat es geschafft, die Songs von Police und auch seine eigenen Hits, und da hat er ja wirklich einen großen Katalog, so zu reduzieren und die haben wunderbar funktioniert. Und wenn man sich das Album von dieser Tour anhört, dann erkennt man die alle wieder und merkt, mehr braucht's gar nicht. Der Song ist da, er funktioniert wunderbar und er macht riesen Stimmung damit. Das treibt, je nach Song halt, und funktioniert ganz großartig. Deswegen bin ich auch gespannt, Purple, wenn du im Herbst auf Tournee bist. Ich muss schauen, wo du unterwegs bist. Genau, wenn sich das ergibt, würde ich gerne vorbeischauen und mich selber davon überzeugen, wie dann zum Beispiel die neuen Versionen von deinen alten Hits, die man so in der alten Version kennt, in der neuen Version auch funktionieren.
1: Ja, das ist wirklich, das ist wunderschön, wie das funktioniert. Und was mich so begeistert ist, dass das jetzt wieder dadurch, dass Norman Kyle jetzt bei mir spielt, die nächsten Tourneen, sind Songs im Programm, die wirklich jahrzehntelang überhaupt nicht gespielt wurden auf der Bühne oder die vielleicht auch nur mal irgendwie eine halbe Tour gespielt wurden. Aber trotzdem hat man das Gefühl, als wären sie wirklich gerade erst geschrieben worden. Was für mich aber ganz wichtig ist, das möchte ich auch sagen an der Stelle, das ist, eine gewisse Werktreue muss da sein. Ich mag es überhaupt nicht, wenn man jetzt aus verliebte Jungs einen Reggae machen würde. Das ist so ein Quatsch.
0: Das ist aber interessant.
1: Ja, oder nee, oder jetzt irgendwo, was weiß ich, eine Nummer wie Sehnsucht zu rappen. Da halte ich gar nichts von. Das Wichtige ist, dass die Essenz da ist, das, worum es geht, das muss da sein. Die Seele des Songs muss da drin enthalten sein. Und Seele hat nichts mit Interpretation zu tun, sondern das muss aus wirklich zu 200% aus meinem Bauch rauskommen. Und alles andere ist Quatsch. Und ich merke, dass ich habe da ein sehr gutes Gespür für was funktioniert und was nicht. Und vor allen Dingen die Musiker und Musikerinnen, die ich mir aussuche, die haben das auch. Ich spüre schon, wenn wir gemeinsam ticken. Und Jördis war zum Beispiel, uns trennten, die hätte meine Enkelin sein können. Die ist ein Jahr älter als meine Enkelin. Und trotzdem, wenn wir zusammen Musik gemacht haben, hast du diesen Altersunterschied nicht gehört. Und das war so ähnlich wie das die letzten Alben von David Crosby. Die hat er ja auch gemacht mit seiner Lighthouse-Band und die waren ja alle so alt wie seine Enkel. Und das sind die besten David Crosby-Alben, die es je gab. Das muss man einfach so sehen. Für mich ist auch David Crosby in der Hinsicht ein großes Vorbild.
2: Ja, Max hat gerade gefragt, wann du wohl bei ihm sein wirst. Ich weiß ja, wo er wohnt, und sagt, du musst dich wahrscheinlich bis nächstes Jahr März
0: gedulden.
2: Da spielt er in Pforzheim. Für alle anderen empfehle ich, wer Lust hat, schaue doch bitte auf purpleschulz.de, da sind alle Termine.
1: Das ist schön, dass du das nochmal sagst, ja. Und da kommt man, da kriegt
0: die
1: man
0: auch
1: alle Tickets, die sind alle
0: noch verlinkt. Die Rechnung kommt noch.
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1: Purple Schulz zu Gast und wir kommen zum Ende der Sendung und Andi hat sich ja freundlicherweise bereit erklärt, heute mal auf seinen Song zu verzichten, so dass ich mal Platz habe, meinen Song anzubringen. Ich habe mir nämlich was von der Spider-Murphy-Gang rausgesucht und zwar natürlich den einzigen Nummer-1-Hit, den sie jemals hatten, nämlich Skandal im Sperrbezirk. Den habe ich damals in den 80er Jahren sehr, sehr gerne gehört. Warum habe ich den nochmal rausgekramt? Ganz einfach.
2: Weil man den nicht mehr auf Stadtfesten hören darf.
1: Genau. Das hat mich so wirklich genervt, dass plötzlich es hieß, von der Erlanger Gleichstellungsbeauftragten, die aufgefordert hat, diesen Partyschlager nicht mehr auf Volksfesten zu spielen.
2: Ja, und wenn man sowas nicht hören will, dann sollte man eben nicht auf so ein Weinfest gehen.
1: So, genau.
2: Ja.
1: Und insofern hat mich das ein bisschen geärgert von der Erlanger Gleichstellungsbeauftragten, dass sie da gesagt hat, den Song darf man nicht mehr spielen. Da ist er mir nochmal ins Gedächtnis gekommen, dieser Song, und jetzt habe ich mir gedacht, jetzt erst recht.
3: Der Song, ja, war halt in den 1980er Jahren ein Knaller, ging ab wie Schmidts Katze und niemand hat sich darum geschert, was der nun aussagte, ob der Prostitution verherrlicht oder nicht. Ich weiß, eine persönliche Geschichte, die haben gesungen, unter 32, 16, 8 herrscht Konjunktur die ganze Nacht und ich wusste, die kamen aus München. Ich habe mal aus der Telefonzelle aus versucht, in München
1: und 32, 16, 8 anzurufen. Und da bist du nicht der Einzige. Ich glaube, du hast, wenn du es damals gemacht hast, niemand erreicht. Die Nummern wurden erst später vergeben. Und
3: ist eine zu kurze Nummer. Die Nummer ist zu kurz.
1: Sie mussten dann tatsächlich vielen Leuten in verschiedensten Städten Blumensträuße schicken und die Ummeldung der Telefonnummer bezahlen, weil tatsächlich es gab diese Telefonnummern in verschiedenen Städten und da wurde halt kräftig angerufen. Das war so der Nachteil. Also wer einen Song schreibt, sollte vielleicht auf die Telefonnummer dann doch verzichten.
2: Ja, und da fällt mir noch eine schöne Geschichte zu ein. Das hat ja auch was damit zu tun, dass immer weniger Leute verstehen ja Satire und Ironie.
1: Ja.
2: Und wir hatten jetzt auch die Diskussion, ob wir auf meiner neuen Werkschau, ob wir den Titel Bis ans Ende der Welt mit da drauf nehmen. Denn Bis ans Ende der Welt ist ein Song, und zwar habe ich für diesen Song eine Auszeichnung bekommen von der Zeitschrift Emma, die mich zum Macho des Monats erklärt hat.
1: Ja, herzlichen Glückwunsch.
2: Ich habe diesen Preis angenommen. Und aber sie haben es einfach nicht verstanden, dass es hier um die Karikatur eines Männertyps geht. Und man muss manchmal so viel erklären und ich bin es einfach müde. Ich habe da keine Lust drauf. Ich habe auch keinen Bock, mich auf solche Debatten einzulassen. Darum ist der Song jetzt ohne Kommentar auf dem Album drauf. So. Mhm. Und wer da jetzt mit Diskussionen ankommen will, so wie im Fall von Spider-Murphy, was ich ja völligen Blödsinn finde, der soll diese Diskussion bei sich zu Hause vorm Spiegel führen. Mhm. Für mich ist das völlig irrelevant. Interessiert mich nicht, ist mir einfach wurscht. Denn das ist der Tod der Kunst. Wenn wir anfangen, die Schere schon im Kopf anzusetzen beim Schreiben und immer Angst davor haben, wir könnten ja jetzt dem oder der oder diesem Dingens irgendwie auf die Füße treten, dann können wir eigentlich aufhören zu schreiben.
1: Genau.
2: Und das kann es nicht sein. Also ein bisschen Anarchie muss einfach bleiben.
1: Letzte Frage, hattest du jeweils mit Spider-Murphy-Gang irgendwas zu tun?
2: Nee, außer dass wir uns bei Konzerten vielleicht mal begegnet sind oder sowas. Aber da gibt's ja, wie gesagt, diesen Main-Äquator, der ist ja noch dichter als die Mauer damals. Und das ist einfach wahnsinnig schwer, da unten Fuß zu fassen. Und für die ist es im Norden genauso schwierig, Fuß zu fassen. Also die können da unten dreimal Zirkus Krone ausverkaufen, und aber dann kommt sie nach Köln und dann stehen da irgendwie 300 Leute im Gloria. Und es gibt so Sachen, die haben sich nicht verändert. Also die sind, ja, gibt es halt immer noch eine Teilung in Deutschland.
3: Ich wollte noch mal schnell sagen, bevor Jerome wieder den Deckel drauf macht, da ist er ganz schnell und ganz groß.
1: Absolut.
3: Du hast nicht nur diesen Preis von der Emma bekommen, du hast ganz viele andere Preise bekommen. Was mich beeindruckt hat an diesen Preisen ist, 2016 hast du vom World Parliament of Clowns den Titel Clown d'Honneur bekommen, also Ehrenclown. Wie kam es denn dazu?
2: Das hat mich sehr, sehr gefreut. Ich habe ihn überreicht bekommen von Antoschka, die auch schon im Moskauer Staatszirkus aufgetreten ist. Und ich finde es einfach schön. Sie hat mich gesehen irgendwo. Es gab eine Nummer, ich war ja auch einige Jahre mit dem Ensemble der Kölner Stummsitzung unterwegs. Also einem Verein, also einem Ensemble, das seit jetzt, glaube ich, weit über 35 Jahren so ein Anti-Sitzungskarneval macht, der sehr poetisch ist, sehr artistisch und sehr, sehr lustig und auch sehr politisch. Und mit denen war ich lange unterwegs und da hatte ich auch eine Nummer im Programm, die mittlerweile in Köln sowas wie ein Kulthit geworden ist. Da haben wir nämlich aus With or Without You von U2 haben wir Wegen dem Brauchtum gemacht. Wegen dem Brauchtum. Das ist jetzt mittlerweile in der Stummsitzung der Dauerklassiker und die Rauswerfnummer. Und da singt ganz Köln mit, wenn die Nummer gesungen wird. Und das ist ein Song, den ich dann auch mal ein paar Jahre lang in meinem Programm drin hatte. Damit hatte mich Antoschka gesehen und die anderen Nummern, die ich gemacht habe, es waren ja immer so ein paar Verkleidungsnummern dabei. Ich habe schon bei Neue Heimat damit angefangen, dass ich eine Nummer komplett mit runtergelassener Hose auf einem Klo gesungen habe. Das war für die Konzerte immer mitgenommen habe.
1: So sitze ich eigentlich meistens im Studio, aber das fällt niemandem auf. Ich weiß auch nicht, warum.
2: Kann ja auch nicht, weil die Kamera so eingestellt ist, dass ich das nicht sehen kann.
1: Ja, Gott sei Dank für dich.
2: Ah, ich bin froh, dass ich nicht einer deiner Kollegen bin. Ja. Nee, aber das sind so Sachen, das habe ich immer gern gemacht. Verkleidungen auf der Bühne, die ersten Programme, da hatte ich Umzüge, so wie heißt der Hallucination Company oder die österreichische Band, Allgemeine Verunsicherung, genau. Also das war immer etwas, was mir großen Spaß gemacht hat. Ich bin auch wirklich für jeden Spaß zu haben. Und aber deswegen wohl auch, weil sie auch weiß, dass ich ein lustiger Kerl sein kann, auch wenn es um ernste Themen geht.
1: Also ich lerne ja in jeder Sendung wieder dazu. Und wir hatten heute einen Clown d'honneur bei uns zu Gast, nämlich Purple Schulz. Dankeschön, dass du bei uns warst. Alles Gute für dein neues Album. Und vielleicht kreuzen sich unsere Wege eines Tages mal wieder. Das würde mich sehr freuen. Mach es gut.
2: Hat mir sehr, sehr viel Spaß gemacht mit euch, ihr drei
1: Dankeschön.
2: Musketiere.
1: Ja, danke schön. Mach's gut. Ciao.
2: Ihr drei Musik. Tiere.
3: Ja, das ist schön. Ja, wirklich schön. Sollten wir uns umbenennen, die drei Musiktiere? Also, ich plädiere für, wir bleiben weiterhin der soundtrackoflife.de. Dann muss sich niemand umorientieren. Mir fällt aber auf, wir haben vergessen, welchen Titel Max ganz genau mitgebracht hatte. Ich trage nach, es ist Message in a Bottle 3.0 vom letzten Live-Album von Sting. Und Album und Live bringt mich nochmal zu Purple Schulz. Kommenden Freitag gibt's sein neues Album. Ich hab nicht ewig Zeit auf 3 CDs mit 57 remasterten Songs und Raritäten. Prädikat äußerst wertvoll. Wer kann, sollte sich außerdem noch Tickets sichern für seine Tour. Vermutlich besser fürs kommende Frühjahr oder auch schon den Herbst. Ich hab gesehen, da sind schon Tickets im Verkauf. Ich hab eins seiner Konzerte gesehen. Und das war wirklich eine beeindruckende Reise von Weinen über Lachen bis hin zum Staunen. So, und jetzt mache ich mal den Deckel drauf. Kann ich nämlich auch. Das war der Soundtrack of Life mit einigen schönen Geschichten, die das Leben von Purple Schulz geschrieben hatte. Wer möchte, kann diese Sendung in der OS-Radio-Mediathek ganz oft nachhören, eine Woche lang. Denn kommenden Sonntag sind wir ja schon wieder da mit einer neuen Folge. Ab 17 Uhr, selbe Stelle, selbe Welle. Ich bin Andreas Zimmer und wünsche schöne Restwochenendstunden. Tschüssikowski und jetzt noch JBs Sperrbezirk.

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1: Ich bin Jan-Henner Reitze. Zur Stunde gehen die Landtagswahl in Mecklenburg-Vorpommern und die Abgeordnetenhauswahl in Berlin zu Ende. Die Wahllokale schließen und dann wird ausgezählt. Umfragen hatten in Mecklenburg-Vorpommern vorausgesagt, dass sich die regierende SPD und die AfD ein enges Rennen um die Position als stärkste Kraft liefern würden. In Berlin zeichnete sich dies zwischen der regierenden CDU und den Linken ab. Schon Anfang Oktober, also in rund anderthalb Wochen, soll der Tankrabatt wieder in Kraft treten, der bei den Spritpreisen eine rechnerische Entlastung von knapp 17 Cent pro Liter Benzin oder Diesel bringen soll. Die meisten Autofahrer dürfte das freuen, doch es gibt auch Kritik an den Plänen der Bundesregierung, etwa von der Wirtschaftsweisen Veronika Grimm.
2: Der Tankrabatt unterstützt in den Augen der Wirtschaftsweisen Grimm eine alte Technologie, wenn man es so nennen will, die Energiequelle Erdöl. Auf Kosten der jungen Generation werde das Fahren mit Verbrennungsmotor durch den Tankrabatt unterstützt, kritisiert sie im Kölner Stadtanzeiger. Kritik kommt auch von Sozial- und Verbraucherverbänden. Der Tankrabatt sei Hilfe mit der Gießkanne. Alle werden bedacht, unabhängig davon, ob sie im Alltag viel oder wenig Geld zur Verfügung haben. Lea Matschulat, Nachrichtenredaktion.
1: Die drei deutschen Autobauer Volkswagen, Mercedes-Benz und BMW verlieren im Vergleich zur internationalen Konkurrenz weiter an Bedeutung. In der ersten Jahreshälfte sanken die Umsätze entgegen dem weltweiten Trend um 2,9%, so eine Analyse der Prüfungs- und Beratungsgesellschaft EY.
3: Einst das Aushängeschild für Made in Germany fährt die deutsche Autoindustrie den Wettbewerbern inzwischen hinterher. Im Umsatzranking von 19 Autokonzernen landen VW, Mercedes und BMW auf den drei letzten Plätzen. Unter dem Druck hoher Kosten, E-Mobilität und der wachsenden Konkurrenz, vor allem auch aus China und den USA, stehen in Deutschlands Autobranche aktuell tausende Jobs und ganze Werke auf der Kippe. Gegen den Kahlschlag wollen morgen an 200 Orten in ganz Deutschland mehr als 100.000 Beschäftigte auf die Straße gehen. Diana Kramer, Nachrichtenredaktion.
1: Und zum Fußball. Im ersten Sonntagsspiel der Bundesliga hat Leverkusen zu Hause 2:0 gegen Leipzig gewonnen. Leverkusen verbessert sich in der Tabelle damit auf Rang 5. Leipzig ist nur noch 8.
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5: Hallo, liebe Zuhörer, hallo, meine Damen und Herren, hallo, Dr. heißgeliebter Dr. Niebuhr. Wie geht's dir heute?
6: Mir geht's gut. Heute ist wieder Sonntag. Heute ist Podcast-Tag. Mir geht's gut. Der VfL hat gewonnen. Ich bin also froh darüber, dass es so war. Ich bin froh, dich zu sehen. Heute ist ein nicht ganz so kalter Tag hier. Und ich habe große Lust, mit dir wieder ein bisschen Aufklärung in die Dinge zu bringen, die meinen Fachbereich angehen.
5: Aufklärung mit Dr. Niebuhr.
6: Was haben wir heute, Jörn Leogran?
5: Ich habe heute mal wieder ein bisschen zu viel auf Reddit geschaut und versucht, so ein paar neue Uromythen zu entwickeln und würde dich einfach bitten, da einfach mal zu kommentieren, einfach mal zu sagen, wie du dazu stehst. Und ich will dir etwas Reales erzählen. Also ich war neulich in der Kantine meines heißgeliebten Arbeitgebers, Big Shoutout, ja. Und ein sehr, sehr cooler Kollege saß neben mir und sagte, ja, wissen Sie, meine Frau hört beim Einschlafen immer Podcasts. Und ich habe halt gedacht, ja, sie hört unseren Podcast und schläft dabei super ein. Aber darum ging es nicht. Weißt du, worum es ging?
6: Wahrscheinlich um AirPods, oder?
5: Genau, sie trägt AirPods und sie schläft auch öfters dabei ein beim Podcast hören. Und ich stand wirklich Minuten auf der Leitung, bis ich verstanden habe, dieser dynamische junge Mann redet über unsere Reddit-Fails. Und das hat mich so inspiriert, dass ich gedacht habe, let's do it again. Weißt du?
6: Ja, okay. Also ich meine, hätte man jetzt drauf kommen können, ehrlich gesagt, mit den AirPods. Naja, gut. Es war Montag, du warst noch etwas müde, ich kann das verstehen.
5: Genau, Montag,
6: Reddit,
5: war vorbei.
6: Reddit, genau. Welchen Monat haben wir bei dir gerade? Also ich habe Februar nochmal im Nachklang zum letzten Mal.
5: Mehr. Geht es ganz klar auf März zu. Nein, ich trinke ein Corona Zero.
6: Das ist auf jeden Fall gesund.
5: Extrem lecker. Und ich fange mal an, okay? Ich fange an und mit dem Thema Nierensteine. Weil Nierensteine, das ist so ein Thema, da muss ich sagen, da geht's bei Reddit echt gut ab, okay?
6: Okay.
5: Mhm. Bist du bereit?
6: Absolut.
5: Also, kann man einen Nierenstein mit einer Massage-Gun zerstören? Kann man das? Ich wusste gar nicht, dass es eine Massage-Gun gibt.
6: Also ist mir jetzt auch gerade nicht so geläufig, eine Massage-Gun, also eine Massagepistole oder wie? Oder
5: eine Massagepistole ist so ein Ding, das hältst du so und dann bum, bum, bum, bum, bum.
6: Weißt du? Also ein Vibrationsgerät, um es
5: ein zu ersetzen. Vibrationsgerät, das aber zum Massieren
6: Deutsche.
5: Genau, ein Vibrations... Kann ich mit einem Vibrationsgerät den Nierenstein dazu bringen, schneller zu kommen oder ich kann ihn zerstören? Fragezeichen. Dr. Niebuhr, jetzt sind Sie dran.
6: Ja, also interessante Frage, mir bis jetzt noch nicht geläufig. Also mit einer Massagepistole sollte man eigentlich Muskeln massieren und keine Weichteile. Also man sollte definitiv nicht mit diesem Gerät Richtung Niere oder Eingeweide gehen, weil die Situationen natürlich dazu führen können, dass ein Stein in der Niere sich auf den Weg macht, in den Harnleiter plumpst und dann hast du halt eine akute Nierenkolik. Das ist nicht so schön. Denn ein Nierenstein, der in der Niere sitzt, der tut nicht weh. Aber wenn er sich auf den Weg macht aus Langeweile, sagt er auch, ich gucke mal in den Harnleiter rein und dann plumpst er quasi in den Harnleiter und hast eine akute Nierenkolik. Das ist nicht so richtig eine besondere, tolle Erfahrung, würde ich keinem gönnen. Und nein, also Finger weg von Gun-Pistols an Nierensteine, die kriegst du damit nicht kaputt. Du kannst sie damit eher aus der Richtung bringen, dass sie abgehen und wenn die, je nachdem wie groß sie sind, machen sie dir akute Beschwerden. Also keine gute Idee, nein, danke. Urologisch, nein, nicht machen.
5: Okay, und ich nehme an, deine Antwort ist bei der Vibrationsplatte, diesem beliebten Sportgerät, was auch immer so vibriert, wo man draufsteht, dass die Muskeln wirklich durchschüttelt, da ist deine Antwort vermutlich dieselbe, oder?
6: Ja, ich sag mal, ja. Also Powerplay, okay, glaube ich, heißt das. Powerplay. Oder andere Platten, naja, also da gilt dasselbe, ne? Du stehst auf dieser Rüttelplatte, das ist sicherlich gutes Training für die Muskeln, aber es ist für die Nieren relativ, ich glaube sogar absolut kontraindiziert. Für die Hersteller, glaube ich, haben es auch in der Warnung stehen. Also bitte nicht machen, jedenfalls nicht die üblichen Rüttelmaschinen, weil da kann das Gleiche passieren. Die Steine, die machen sich auf den Weg, die verstopfen den Harnleiter, du kriegst einen Nierenstau, du kriegst Schmerzen, Fieber, Entzündung, starke Schmerzen, Erbrechen. Alles nicht so schön. Nicht machen, bitte.
5: Okay, aber jetzt kommt's. Ja. Jetzt kommt der Megatrick. Und das, ich habe das Gefühl, du wirst sagen, das ist echt spannend und das kann funktionieren. Kann man einen Nierenstein mit einem großen Magnet dahin befördern, wo man ihn haben will? Großer Magnet, Nierenstein, jetzt nicht so ein Kühlschrankmagnet, sondern ein richtig dickes Ding.
6: Wenn du jetzt Eisenerz, wenn du jetzt Steine aus Eisenerz hättest, dann kann das wohl sein.
5: Wenn ich einen Nierenstein habe, dann ist er aus Stahl, mein Freund.
6: Natürlich.
5: Klar.
6: Also die meisten Steine sind eigentlich kalziumhaltige Steine und meines Wissens nach, ich war in Physik jetzt nie so richtig gut, aber magnetisch sind sie, glaube ich, nicht, oder? Aber nee, also glaube ich nicht, dass das geht. Also du meinst von außen diesen Magneten auflegen und dann den runterführen? Ja, gut, also das halte ich für einigermaßen nicht sinnvoll, ehrlich gesagt, weil da gibt's viel, viel bessere Methoden. Weißt du, wir können die Steine zertrümmern mit Stoßwellen, das macht Sinn. Wir können mit kleinen Geräten, relativ lange kleine Geräte, sag ich mal, können wir dann durch die Harnröhre und die Blase in den Harnleiter. Okay. Bis in die Niere fahren, dann haben wir so kleine Körbchen, die heißen Dormia-Körbchen, also nicht Domina, Dormia-Körbchen. Oh, und da können wir die Steine rausziehen oder wir können sie mit Zangen rausziehen oder noch besser ist eigentlich mit dem Laser zu zertrümmern. Ne? Wir haben so eine ganz dünne Laserfaser, gehen bis zum Stein und dann wird der Laser zertrümmert in ganz viele kleine Einzelteile. Das macht schon Sinn, das ist gut und da kann man auch in der Niere arbeiten mit so flexiblen Geräten. Also das ist State of the Art. Magnete, lass die mal im Kühlschrank irgendwie, aber nicht in der Urologie. Nein, nicht gut.
5: Okay, lass uns das Thema Nierensteine abschließen. Was ist eine Red Flag, wenn es um den Nierenstein geht? Also wann wird ein Stein Notfall? Du hast ja gerade gesagt, irgendwie normalerweise tut sich da nicht, man merkt das gar nicht. Aber wann sollte man den Telefonhörer abnehmen und sagen, hey, Herr Urologe, Herr Notfallchirurg, Herr, was ich was, Arzt auf der Wanderschaft, bitte kommen Sie vorbei.
6: Ja, also besser ist, wenn du vorbeikommst, weil man muss natürlich ein paar Untersuchungen machen, die kann man nicht so überall tun. Also klar ist ja, Steine oder Flankenschmerz, Nierenschmerz ist natürlich ein Schmerz, den muss man differenzialdiagnostisch einordnen. Das bedeutet, es gibt ja viel im Bauch, was wehtun kann, oder auch der Rücken macht das sehr, sehr häufig, so diese Lumboischialgie, also Flankenschmerz kann auch durch deinen Rücken kommen. Und wir müssen eigentlich ein paar Untersuchungen machen, wir müssen Urin einmal anschauen, meistens hast du Blut im Urin. Entweder sichtbar, dann kannst du das sehen in der Schüssel, oder eben nicht sichtbar, dann sehen wir es unter dem Mikroskop. Das sollten wir auf jeden Fall machen. Wir sollten Blut abnehmen, wie sind die Nierenwerte, wir sollten Ultraschall machen, staut die Niere, staut sie nicht, und wir sollten dann im Zweifel eine Computertomographie durchführen lassen, die sehr, sehr, sehr, sehr, sehr schnell die Diagnose auch der anderen Bauchorgane letztendlich dann klären kann. Und das ist im Prinzip ein akuter Bauch, wenn du so willst. Und da muss man immer ärztlich drauf gucken. Da gibt es gar nicht zwei Meinungen zu, das ist völlig klar. Und da muss man vielleicht auch dann handeln und die Niere entlasten mit so einem kleinen, ja, ein kleines Schläuchlein, was wir dann so in die Niere nach oben bringen als Drainage. Das muss man dann sehen. Wie groß ist der Stein? Wo liegt der Stein? Wie sind die Blutwerte? Wie geht's dem Patienten? Dann wird entschieden.
5: Lang ist der Schlauch?
6: Naja, also 30 bis 32 Zentimeter in der Regel. Wir nennen das Pigtail-Katheter, Schweineschwänzchen-Katheter. Könnte man jetzt auf andere Gedanken kommen, ist aber nicht so, sondern die Form dieses Pigtails-Katheter ist so, dass also an dem oberen Ende so ein kleines Schweineschwänzchen sich kringelt und am unteren Ende, sodass dieser Schlauch nicht in die falsche Richtung läuft. Also darum, Pigtail-Katheter ist kein schweinisches Wort. Also das ist ein feststehender Begriff bei uns. Und dann ist die Niere gerettet und danach die Therapie kommt später. Steine erstmal Niere retten, dann Steintherapie. So ist der Weg.
5: Wie lange ist denn das längste Katheter, was du benutzt? So, jetzt gehe ich richtig rein. Jetzt will ich es wissen. 30, 32 Zentimeter ist doch Kindergarten. Ich will was richtig Großes. Was ist das Größte, was du benutzt?
6: Du willst was richtig Großes, schön. Ja, also du weißt ja, ich bin Urologe, das heißt, ich führe die Dinge maximal bis zur Niere ein. Also, ich weiß nicht, welche Fantasien du gerade hast, aber die kann ich nicht bedienen, mein Freund. Also wir sind schon mit 35 Zentimetern schon ziemlich, 36, schon ziemlich weit oben an der Nierenspitze. Also länger brauchen wir es nicht und dicker sowieso nicht. Je dünner, desto besser, sage ich immer. Aber die Patienten schlafen natürlich in der Regel und die kriegen das nicht mit. Und ist, glaube ich, auch besser so, weil wenn man da Dinge reinsteckt, dann muss man nicht unbedingt mitkriegen. Also ich sag mal 36 Zentimeter im Durchschnitt.
5: Also 36 Zentimeter ist natürlich eine ganze Menge beim Urologen. Okay, kommt nächstes Thema. Ich mache jetzt einen radikalen Themawechsel. Mhm. Und es gibt bei Reddit einen Trinkmythos. Und wenn ich ganz ehrlich bin, hatte ich auch selber das Gefühl, dass das stimmt. Und der heißt Breaking the Seal. Schon mal gehört?
6: Ja. Never. Also Gefühle sollst du in der Liebe haben, nicht in der Medizin eigentlich. Aber erzähl mal.
5: Wenn ich beim Feiern das erste Mal pinkeln war, muss ich danach andauernd. Soll ich nicht lieber gleich anhalten? Kennst du das nicht? Du hältst, also wenn du einmal gestartet hast, dann kommt es immer wieder. Ist Aushalten eine gute Strategie? Ich ahne deine Antwort schon, weil ich bin ja mittlerweile schon auch so fast so ein bisschen, ja, Urologe by the heart oder so, ja, oder? Deswegen kann ich voraussagen, was du sagst.
6: Ja, genau. Ich denke, die Voraussage ist richtig. Nein, nicht tun, sondern laufen lassen. Also es ist ja so, alles, was du oben reinschüttest, muss unten raus. Und wenn du eben auf so einem Kneipenabend mit deinen Kumpels bist oder mit wem auch immer und du trinkst halt ein paar Bier, dann ist es für dich ungewöhnlich, dass es unten drückt, wenn es oben reinkommt. Also einfach pinkeln gehen und fertig ist das. Also nicht aufhalten. Warum? Warum willst du aufhalten? Macht eigentlich keinen Sinn, oder?
5: Ist denn Alkohol zu trinken, von der Blase her gedacht, dasselbe wie Wasser zu trinken?
6: Nein, das ist es nicht. Also Alkohol reizt ja die Blase, hat verschiedene, ich sag mal auch Säuregrade. Also es gibt Getränke, die sind besser für die Blase. Zum Beispiel jetzt Gin ist gesünder für die Blase als ein Riesling, der etwas säurebelastet ist wegen der Säuresituation. Ist aber jetzt keine Werbung für den Gin, nicht falsch verstehen. Und es ist natürlich so, dass der Alkohol, der hemmt ein Hormon, das oben im Gehirn gebildet wird. Das ist ein antidiuretisches Hormon. Das bedeutet, dass die Nieren also mehr feuern, also mehr Blut filtrieren und dadurch entsteht auch mehr Urin. Also Urin ist ja nichts anderes als filtriertes Blut, wenn du so willst. Und dann musst du einfach häufiger pinkeln, weil mehr anflutet. Das ist so vom Alkohol, ja.
5: Anflutet. Okay, anflutet. Das sind tolle Begriffe. Sag mal, was ist denn der beste Alkohol für die Niere? Ist für die Blase, Entschuldigung, bin ich ganz durcheinander. Also mit was kann ich meine Blase am besten anfluten? Also wenn ich jetzt unbedingt was trinken will, wäre es Gin oder weil du Gin schon gesagt hast, oder gibt es noch bessere Getränke?
6: Ja, es gibt bessere Getränke. Die liegen
5: um meine Blase anzufluten.
6: Genau. Also anfluten kann ja alles. Es kann Tee sein, es kann Wasser sein. Also Alkohol ist generell jetzt kein Therapeutikum für die Harnblase, falls du darauf hinaus willst. Also nee, die Blase, die will das nicht so gerne. Also die Blase möchte natürlich immer gut durchgespült werden. Es reicht aber im Prinzip, wenn du, ich sag mal, 1,8 bis 2 Liter trinkst, wenn du jetzt Herz und Nieren gesund bist. Wenn du jetzt Steine schon mal hattest, um nochmal ganz kurz nach hinten zu ziehen, wenn du jetzt einmal Harnsteine hattest, solltest du 2,5 bis 3 Liter trinken. Das macht Sinn, damit die Nieren gut durchgespült werden und die Kristalle, die dann ausgepinkelt werden, die machen keine Steine mehr. So sollte man es tun.
5: Ich habe jetzt, du wirst es wahrscheinlich gar nicht glauben, diesen trockenen Januar gemacht, weißt du? Ich habe im Januar keinen Alkohol getrunken. Und weißt du, was ich stattdessen getrunken habe? Alkoholfreies Bier. Und ich habe eine ganze Menge davon getrunken. Ist das denn jetzt mal eine gesunde Entscheidung von mir, eine Menge alkoholfreies Bier zu trinken? Jetzt nur aus der Perspektive des Anflutens der Blase.
6: Ja, das kannst du machen. Das ist jetzt nicht ungesund oder so, also in Maßen. Ne? Ich weiß nicht, wie viel hast du denn getrunken am Tag davon? Also 2, 3 Flaschen oder noch mehr? Also du musst nicht übertreiben, sag ich immer.
5: Ja, gut. Naja, gut. Noch nicht mal das kann ich übertreiben, okay? Aber kann es nicht so sein, dass die Blase durch die Flüssigkeit dann wirklich ausgespült wird, weißt du? So stelle ich mir das vor.
6: Man würde ausgespült wird. Die Blase wird durchgespült, ja.
5: Durchgespült.
6: Ja, klar, okay, wenn ich durchgespült.
5: Und wenn ich jetzt viel Bier trinken würde und ich würde auf eine Vibrationsplatte gehen, würde die Blase dann durchgespült?
6: Dann wird sie eher durchgeschüttelt, glaube ich. Und du müsstest wahrscheinlich schneller pinkeln. Also du kannst ja, ich merke, du bist experimentierfreudig mit der Blase. Aber also ja. Die Blase ist eigentlich ein sehr, sehr gutes Organ. Also ich mag sie sehr gerne, jetzt nicht nur beruflich, weil sie kann wirklich lange leiden und ist, sagen wir mal, fürsorglich für uns. Aber wenn du natürlich jetzt, du kannst dich schon ärgern, eben wenn du eben einhältst, also nicht, dass du die Blase regelmäßig entleerst, ne? Diese Truckerblase, hatten wir schon mal drüber gesprochen. Also wenn es drängt, dann auch los auf die Toilette und löse es raus, was raus muss. Und die Blase an sich ist ein Organ, die kannst du nicht wirklich so richtig ärgern. Also nur dann, wenn du sie eben nicht beachtest mit ihren Signalen, Harndrang, Blutung und so weiter, dann muss jemand drauf gucken, der sich damit auskennt. Aber ansonsten ist sie schon ein nettes Organ, so muss man sagen.
5: Okay. Des Doktors Lieblingsorgan, ja. Und kommen wir zu einer Sache, die mich etwas beunruhigt, weil ich fahre ja, manche wissen das, ich wohne in München und manchmal besuche ich meinen Lieblingsurologen und noch andere nette Leute in Niedersachsen und ich mache das auch öfters mit dem Auto. Und im Winter schalte ich dazu die Sitzheizung ein. Finde ich mega. Ja. Finde auch Lenkradheizung super, aber das ist jetzt ein anderes Thema. Die Sitzheizung. Und jetzt fragen Leute auf Reddit, machen beheizte Autositze unfruchtbar? Und ich würde das jetzt ganz umdrehen. Kann ich mir die Sterilisation sparen, wenn ich von München nach Niedersachsen fahre?
6: Nee, würde ich sagen, keine gute Idee. Also richtig ist, dass das Wärme, also wenn jetzt die Hoden zu warm werden, ja, auf Dauer die Spermienqualität eben sinkt. Also es gibt ja manche Menschen, die haben so die Hoden nicht ganz in den Hodensack dann während der Schwangerschaft dann in den Hoden ausgetragen sozusagen und dann verbleiben die in der Bauchhöhle. Dann werden die nix, ne? Also da ist zu warm. Und du kennst ja diese Geschichte, bei Kälte zieht sich das ja so zusammen. Wir kennen das ja irgendwie alle. Bei Hitze, naja, zieht es sich nicht zusammen. Das ist die Thermoregulation der Hoden einfach durch die Muskulatur des Hodensacks. Und dann, wenn es kalt ist, geht's hoch und wenn es warm ist, geht's runter, damit die immer idealerweise so einen Grad unter Körpertemperatur haben. Das ist ein gutes Feeling für die Hoden, für die Spermien. Aber durch die Sitzheizung wird das auf Dauer eher nicht, dass du dadurch irgendwie unfruchtbar wirst. Das ist nicht so.
5: Okay, alles klar. Dann bin ich ja beruhigt. Und jetzt gibt's, weil du jetzt von Kälte geredet hast, gibt's Leute, die sagen, ihre Prostata schrumpft beim Eisbaden. Ja, ich mache eiskalte Duschen, erst tat es weh, dann fühlt sie sich an, als schrumpft die Prostata. Ich fühlte mich mega. Sorry, Originalzitat, ja. Aber eiskalte Duschen, dann tut es weh, dann schrumpft die Prostata, ich fühle mich mega. Ich meine, das ist ein Satz, den muss man sich eigentlich tätowieren lassen, oder? Also spannend.
6: Ja, spannend. Zumindest spannend. Also durch Kälte schrumpfen andere Organe, die mir jetzt gerade einfallen, aber die Prostata sicherlich nicht. Also die Prostata ist so tief im inneren Becken, im kleinen Becken, da passiert gar nichts, wenn du da ein bisschen Eis badest. Also die wird nicht kleiner durch Kälte, jedenfalls nicht durch kaltes Baden. Es gibt natürlich eine Therapie, dass man die Prostata, wenn sie vergrößert ist, mit Kälte operiert sozusagen, dass das Gewebe abstirbt. Das gibt es, eine Kryotherapie, aber durch kaltes Baden und kaltes Duschen wird da nichts kleiner in der Prostata. Garantiert nicht. Nee. Muss ich dich enttäuschen.
5: Kann man denn fühlen, wenn die Prostata schrumpft?
6: Fühlen? Nein.
5: Das kannst du nicht. Gibt es Leute, die vielleicht ein Gefühl für die Prostata haben? Frage ich ja, weil der junge Mann sagte, dann fühlt es sich an, als schrumpft die Prostata, er fühlt sich mega. Habe ich eine Möglichkeit durch Meditation, durch irgendwie so ein Yogi oder so, auf Du und Du mit meiner Prostata zu gehen?
6: Ja, die Prostata-Meditation ist also ein ganz bekanntes Kapitel in jedem urologischen Lehrbuch, muss ich dir sagen. Also du kannst vielleicht Menschen, die Zugang zu ihrer Prostata haben. Es soll Menschen geben, die sich selbst auch die Prostata irgendwie abtasten. Stelle ich mir jetzt relativ akrobatisch und interessant vor. Die Prostata ist ein Organ, die fühlst du natürlich dann, wenn sie zum Beispiel entzündet ist, dann tut die weh, ne? Dann hast du so einen Schmerz im Bereich des Dammes und mit Fieber und Pinkelproblemen, dann sollte man das ernst nehmen. Aber dass man die Prostata, eine gesunde Prostata fühlst du nicht. Da hast du kein Gespür für. Da kannst du also keinen Zugang zu finden im spirituellen Sinne, sage ich mal. Und im physischen auch nicht. Es sei denn, du bist begabt und machst Autountersuchungen, aber ja gut, sollte man lieber anderen überlassen, die es können, meine ich jedenfalls.
5: Okay, jetzt aber nochmal, weil du das vorhin gesagt hast, du hast gesagt in einem Nebensatz, und ich höre ja immer so aufmerksam zu, weil ich ja jedes Wort praktisch in mir aufnehme, anflute sozusagen von dir, du hast gesagt, es gibt andere Organe, die in der Kälte schrumpfen, okay? Frage, welche Organe sind das und warum ist das so?
6: Naja gut, kannst
5: zur Vorbereitung dieser Frage das Internet benennen, jemanden anrufen oder den 50-50-Joker nehmen.
6: Ja, kannst du den Publikumsjoker nehmen, denke ich mal. Also jeder kennt das 5-Grad-Muster mit den Fingern, die dann so zeigen. Also klar, also bei Kälte zieht sich natürlich das Genital zurück, einfach durch die Muskulatur, die dann eben alles möglichst an den Körper heranbringt, ist, glaube ich, jetzt Volksweisheit und auch urologisch sicherlich bestätigt. Aber es wird nicht wirklich kleiner, es zieht sich eher zurück, würde ich sagen. Und die Relation der Größe wird etwas unscharf. Ich würde es so bezeichnen.
5: Wenn ich jetzt Eskimo bin, ist das dann die ganze Zeit so?
6: Ja, wenn du nackt durch die...
5: Jetzt habe ich dich.
6: Mag das so sein?
5: Jetzt habe ich dich.
6: In der Regel haben die Eskimos Kleidung an. Also das ist zumindest mir geläufig. Und ob es jetzt ein Eskimo ist oder auch kein Eskimo, der nackt irgendwie barfuß im Polarmeer oder wo auch immer, der wird das gleiche Problem kriegen. Aber soweit ich es weiß, sind Eskimos meistens warm gekleidet.
5: sollte uns eine SDMO zuhören, ja, würde ich bitten, meldet euch uns. Wir laden euch gerne ein zu unserem Podcast und einfach mal, um eine ganz andere Kälteposition zu bekommen. Okay. Von der Kälte in die Wärme, ey, sind Übergänge, es ist so Wahnsinn. Kokosöl, weißt du, Kokosöl regelt, ist bei Reddit ein großes Thema. Als Gleitmittel, wenn es juckt, Kokosöl, einfach drauf, ja. In der Pfanne kenne ich Kokosöl, aber kann ich mir das überall hinschmieren und es ist dann irgendwie, ich fühle mich dann irgendwie besser?
6: Ja, keine Ahnung, ob du dich dann besser fühlst, wenn du dir Kokosöl
5: hast. Ich habe beinahe nur eine Frage. Ich finde es gut. Das klingt exotisch. Wenn ich noch ein bisschen Currypulver reinmache, dann wird es ein bisschen... Erzähl mal, was ist mit Kokosöl und welche heilsame Wirkung hat Kokosöl?
6: Ja, das ist auch wieder eine Weltfrage. Also Kokosöl kann man ja, vielleicht meinst du das als Gleitmittel benutzen, vielleicht meinst du das, keine Ahnung. Aber dann würde ich darauf achten, dass ja die Kondome dann etwas porös werden können. Also Kokosöl als Gleitmittel ist, wenn man jetzt Kinderwunsch nicht mehr unbedingt hat und Kondome benutzt, keine ideale Situation, weil das ist ja eine ölhaltige Situation und man sollte eher wasserhaltige Gleitmittel benutzen jetzt für die Kondomsicherheit. Als Gleitmittel wird es sicherlich gut funktionieren, das ist ja so ein bisschen von öliger Konsistenz, klar, aber wenn der Kinderwunsch abgeschlossen ist, sollte man es nicht tun mit Kondomen, dann können die Kondome Schaden nehmen und es kommt zu ungewollten Schwangerschaften, das ist alles nicht so gut. Als Gleitmittel funktioniert sicherlich. Keine Frage.
5: Okay, dann wir sind schon fast wieder mit unseren 25 Minuten durch, weil länger wollen wir ja niemanden nerven, aber noch eine Frage. Der schiefe Strahl und die Prostataschuld. Ein Reddit-Klassiker, mein Urinstrahl ist sicher gemeint, splittet. Was ist kaputt? Und jemand anders schreibt darunter, deine Prostata. Da kann man sich doch echt drauf verlassen, dass man da einen Fachmann an Bord hat im Internet, der immer das Richtige sagt. Warum eigentlich zum richtigen Arzt gehen, ja? Sondern wo es doch so schnell bei Dr. Google oder Dr. Reddit geht. Deine
6: also
5: Meinung.
6: Fest steht, im Internet wimmelt es von Spezialisten und Experten. Das kennt man aus Funk und Fernsehen. Also da ist jeder Spezialist und Experte. Also klar, der Harnstrahl, der kann natürlich sich mal etwas interessant darstellen. Der kann sich mal verdrehen oder etwas schwächer werden oder auch etwas geteilt. Aber da gibt es natürlich paar Sachen, die eine Rolle spielen können. Also einmal die Prostata, klar. Die Prostata ist halt unser Organ, was die Männer so ab 50, ja, schon ein bisschen ärgert dann irgendwann. Es können Harnröhren eng sein, es können theoretisch auch Fremdkörper sein, hatten wir ja auch schon mal, dass der Harnstrahl sich da ein bisschen komisch darstellt. Also wenn der Harnstrahl komisch ist, sollte man es abklären, sollte schauen, ob die Blase richtig leer wird, sollte schauen, was ist die Ursache, damit man da das wieder in Ordnung bringt, wenn da irgendwie Harnröhren eng zum Beispiel sind als Folge einer Infektion oder vielleicht kennst du es von früher, wenn wir Fahrrad gefahren sind um die Wette mit den Jungs, dann sind wir so von der Pedale abgerutscht und dann, ich sag mal, mit dem Damm auf die Fahrradstange und da ist genau die Harnröhre und es gibt eben teilweise da Spätfolgen, dass durch diesen Aufprall eine narbige Harnröhrenstruktur, also eine Verengung sich ausprägt. Das nennen wir so Straddle-Trauma, so ist so der Fachbegriff bei uns. Haben relativ viele Männer, Jungs, die dann, wenn ich die Frage in der Sprechstunde, bist du mal früher da drauf geknallt, jo, bin ich. Und da müssen wir immer die Harnröhren eng ausschließen. Das ist wichtig. Das ist ziemlich häufig.
5: All diese Fachbegriffe, die du immer benutzt, die denkst du dir in der Minute aus? Oder kommt es dann lernst du das im Studium? Wird es im Studium angeflutet, dieses Wording, weißt du? Wollte ich aber auch fragen. Oder tust du das, wie hieß das eine Ding da mit den 36 Zentimeter langen Ding mit den Schweineöhrchen, war das, oder?
6: Pigtail, ja. Pigtail jetzt kein direkt medizinischer Begriff scheint zu sein, aber naja gut. Ja, ja man lernt natürlich ein paar Sachen auf der Arztschule, da sind wir ja ein paar Jahre, bis wir dann irgendwie so als Jungarzt dann irgendwie auf die Welt losgelassen werden. Aber also das richtige Fachwissen lernst du natürlich erst während der Facharztausbildung, ist ja klar. Ne? Und da lernt man dies und das und ist auch gut so. Und idealerweise macht man viele Operationen, man ist guter Handwerker, weil Urologie ist Handwerk. Natürlich müssen wir ein bisschen wissen, wo wir reinschneiden und so, klar. Aber letztendlich sind wir klassische Handwerker, ne? Wir sind ja Chirurgen, die irgendwann dann abgespalten sind. Urologie gibt's jetzt ungefähr seit, nagel mich nicht fest, 115, 120 Jahren als Tochter der Chirurgie. Und ich glaube, das ist auch gut so, dass sich da alle Bereiche aufsplitten in immer mehr Spezialitäten oder in immer tiefere Spezialitäten, Situationen hinein. Das macht schon Sinn, dass das nicht noch der Barbier macht, ne? Der, von denen kommen wir ja alle, ne? Also das ist schon gut so, dass wir es machen, glaube ich, die es können.
5: Ja. Also ich traue meinen Friseur auch viel zu.
6: Aber nur
5: wie du an meinen perfekt gestylten Haaren gerade siehst. Wir sind mal wieder am Ende der Zeit. Nee, so wie du, das schaffe ich nicht. So lange Haare mit so einem Zopf und alles Mögliche. Wir sind mal wieder am Ende der Zeit angekommen. Es geht immer so schnell vorbei.
6: Ja,
5: war heute eine wirklich lustige Folge, muss ich sagen. Ist gut angeflutet und abgeflutet auch. Und bedanke mich bei allen Hörern, die es jedes Mal schaffen, diesen Podcast durchzuhören. Danke euch. Wir machen es wirklich, es macht wirklich wahnsinnig Spaß, es aufzunehmen. Und wir sehen uns nächste Woche, hören uns nächste Woche.
6: Ja, ich denke, nächste oder übernächste Woche, je nachdem, wie wir es schaffen. Und ich sage natürlich an alle, bleibt gesund, habt einen schönen Restsonntag und viel Vergnügen mit dem Rest des Tages. Also bleibt wohlauf, bis dann, ciao, ciao, ciao.
5: Bis dann, ciao.
6: Ciao, ciao, ciao.
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1: Ich bin Jan-Henner Reitzer. Bei der Abgeordnetenhauswahl in Berlin ist die Linke nach Prognosen von ARD und ZDF stärkste Kraft geworden mit bis zu 26%, vor der CDU mit etwa 20%, die bisher den regierenden Bürgermeister gestellt hatte. Mit Abstand dahinter rangieren Grüne, AfD und SPD. Das BSW liegt um 5% und muss um den Einzug ins Abgeordnetenhaus bangen. Bei der Landtagswahl in Mecklenburg-Vorpommern ist die AfD nach Prognosen mit bis zu 38% stärkste Kraft geworden, vor der SPD von der bisherigen Ministerpräsidentin Manuela Schwesig mit bis zu 36,5%. Linke, Grüne und CDU erreichen nach den ersten Ergebnissen etwas mehr als 5%. Das BSW muss zittern, ob es für die 5%-Hürde reicht. Bei beiden Wahlen hat die CDU Stimmen verloren. Bundeskanzler Friedrich Merz sieht das auch als Signal an die Bundesregierung. Er wolle aber im Amt bleiben und an seinem Reformkurs festhalten, erklärte Merz.
2: Was jetzt zu tun ist, erfordert Rückgrat, Standhaftigkeit und Geduld. Ich werde das aufbringen, als Parteivorsitzender der CDU und vor allem als Bundeskanzler unseres Landes.
1: Weil die AfD die Landtagswahl in Sachsen-Anhalt gewonnen hatte, war diskutiert worden, ob Merz im Amt bleiben sollte. Die Wirtschaftsweise Veronika Grimm kritisiert die Entscheidung der Bundesregierung für eine Neuauflage des Tankrabatts. Auf Kosten der jungen Generation würden so Autos mit Verbrennungsmotor subventioniert, sagte Grimm dem Kölner Stadtanzeiger.
3: Die Wirtschaftsweise Grimm hält einen Tankrabatt für eine viel zu kurzfristig angelegte Maßnahme, mal ganz abgesehen davon, dass ein Tankrabatt die Autofahrer weiter am Sprit halte, auch aus wirtschaftlicher Sicht ein Fehler, findet sie. Statt des Tankrabatts, der nach jetzigem Plan mit Ablauf des Jahres auch schon wieder vorbei sein soll, fordert Grimm im Kölner Stadtanzeiger strukturelle Reformen. Der Tankrabatt soll Anfang Oktober in Kraft treten und den Spritpreis pro Liter um 17 Cent günstiger machen. Lea Matschulat, Nachrichtenredaktion.
1: Und zum Fußball. Leverkusen hat im ersten Sonntagsspiel der Bundesliga einen Heimsieg gefeiert, 2:0 gegen Leipzig. In der Tabelle verbessert sich Leverkusen auf Platz 5, Leipzig ist nur noch 8.

Hey ho und hallo liebe Zuhörende, herzlich willkommen zur 122. Ausgabe von No Pop, unserem Magazin für Grenzmusik. Heute ist Sonntag, der 20. September und am Mikrofon für euch ist Eike Stolzenburg und wir senden aus dem Studio 2 bei OS Radio 104,8. Und ich habe jetzt schon wir gesagt, ich bin nicht irgendwie mit mehreren Persönlichkeiten unterwegs, sondern ich habe heute liebe Gäste eingeladen. Und wer das ist, das werde ich euch gleich erzählen, wenn der erste Song durch ist. Ich werde den heute auch mal mit Titel nennen, ist ja egal, ihr wisst dann sowieso trotzdem nicht, wer hier ist. Wir hören jetzt als erstes Cosmo Floyd mit Anyone There. Anyone.

0: So, da sind wir das erste Mal aus der Musik raus. Ich habe mich jetzt hier schön eingegroovt und meine Gäste sitzen jetzt auch hier bei mir. Das sind Frank, Dennis und Silas. Hallo ihr drei, schön, dass ihr da seid und bei No Pop heute bei mir zu Gast seid.
1: Schön, dass ihr da seid.
2: Jo, danke für die Einladung.
3: Super Sache, dankeschön.
0: Genau, ja, das Besondere an der heutigen Sendung ist, dass ihr nicht alle in einer Band spielt, sondern in mehreren Bands. Aber ich würde sagen, am Anfang macht doch mal eine ganz kurze Vorstellungsrunde. Also nicht den kompletten Lebenslauf, sondern einfach nur einmal so ein bisschen das Musikalische.
1: Ja, mein Name ist Frank, Frank Marlena. Und ich spiele tatsächlich in allen drei Bands. Das heißt, wir werden heute noch Hybrids hören, wir werden Cosmo Floyd hören und Metzkin. Also man kann sagen, sehr unterschiedliche Musikrichtungen, verbringen alle in einem Proberaum. Wobei man dazu sagen muss, die Hybrids sind jetzt nicht mehr so aktiv, aber Heike wird gleich erzählen, warum es diese Konstellation gibt.
0: Genau. Dennis?
4: Ja, hallo, ich bin Dennis, ich bin der Bassist bei Metzkin. Ich bin das jüngste Mitglied, tatsächlich noch nicht so lange bei der Band. Und deshalb freue ich mich umso mehr, dass ich heute hier sein darf. Und ich bin auch zum Glück nur in dieser einen Band.
0: Ja, zum Glück. Okay, wieso zum Glück?
4: Ich glaube, das ist sehr, sehr viel Arbeit. Ich kriege das ja immer mit. Jetzt hier beim Frank, der auch jetzt neben mir sitzt. Wenn man Familie hat und vielleicht noch andere Hobbys, dann ist das wirklich ein Batzen, den man da mit sich herumträgt. Deswegen ja, ist Frank wahrscheinlich auch das ein oder andere Mal froh, dass er nette Bandkollegen hat, die ihm das ein oder andere abnehmen.
1: So ist das. Also wir produzieren auch alles selber in der Regel, also in allen Bands. Aber dass jeder, der das schon gemacht hat, weiß, das ist echt viel Arbeit. Und da auch irgendwie ein Niveau zu erreichen, was heute von dem Zuhörer verlangt wird, das ist schon nicht so einfach, wenn man das im Home Recording macht. Aber ich finde, wir kriegen das mittlerweile halbwegs gut hin.
0: Gut, darüber können wir uns auch gleich noch mal ein bisschen näher unterhalten, wieso die Aufnahmen entstehen und so weiter, weil diese technische Qualität, die ist mir auch aufgefallen bei allen drei Bands. Ich denke, das können wir noch mal ein bisschen vertiefen. Dann Silas.
2: Ja, genau, hier sitzt noch der Silas. Ich bin auch Osnabrücker und ich bin seit 2016 bei Cosmo Floyd dabei, mit Frank und den anderen. Und ja, habe auch mehrere Bands, aber jetzt sonst mit niemandem, der hier im Raum sitzt. Ich mache unter anderem noch Jazz im Wiebke Schröder Trio und genau, kümmere mich mit Frank zusammen ein bisschen um die Aufnahmen bei Cosmo Floyd. Ja, und ja, es macht eine Menge Bock.
0: Also ist das so, Frank in drei Bands, Silas in zwei Bands und Dennis in einer Band?
2: Naja, nicht ganz. Also ich habe andere Bands noch, aber die,
0: so, okay,
2: die jetzt nicht hier in unserer Konstellation vor.
1: Nicht zu dem Verein.
2: Aber da kommen wir ja gleich noch zu.
0: Genau. Ja, ist so, genau. Wir können natürlich auch das Interview jetzt noch auf 4 Stunden ausdehnen, aber gut.
1: Das will keiner hören.
4: Ich muss dir noch aus der Vergangenheit erzählen, da habe ich in Osnabrück auch schon Musik gemacht.
0: Ja. Das ist natürlich nicht uninteressant, aber das könntet ihr vielleicht noch mal ganz kurz erzählen, wenn ihr alle Osnabrücker seid. Nur so einfach mal listenmäßig. Frank, in welchen Bands hast du vorher schon gespielt?
1: Ach Gott, in vielen. Ich glaube, vielleicht ein bisschen bekannter waren Lazy Lie. Wir haben, ich glaube, so 10 Jahre nahezu zusammen Musik gemacht mit Julia Chart, eine wirklich richtig gute Sängerin, die war später bei Philipp Bohr unterwegs. Aber wie das so ist, dann kommt das Studium bei dem einen oder anderen und dann löst sich sowas halt auch schnell mal auf. Ich habe auch ein paar deutsche Sachen gemacht in der Vergangenheit, immer wieder mal gesungen.
0: Auch unter eigenem Namen hast du eine Zeit lang gesungen?
1: Genau, ich habe auch mal Singer-Songwriter gemacht auf meinem Selbstfindungstrip. Habe aber irgendwann gemerkt, mir fehlt das dann so ein bisschen mit anderen was zusammenzumachen und sich gegenseitig entsprechend dazu befruchten, richtig coole Songs auf die Bühne zu bringen.
0: Aber du hast dich trotzdem selbst gefunden oder bist du noch weiter auf der Reise?
1: Nee, ich glaube jetzt in der Konstellation, man wird es ja heute hören, mit den verschiedenen Musikrichtungen hat so jede Richtung ihren Reiz. Ne? Also Anspruch auch hier und dort oder eben auch dann auf der anderen Seite wieder sehr rockig, punkig, wo es jetzt vielleicht gar nicht so anspruchsvoll ist, aber eben nach vorne geht und Spaß macht.
0: Ja. Dennis, du deine ein, zwei noch wichtigsten Bands vorher?
4: Ja, das resultierte tatsächlich alles daraus, dass ich in Osnabrück anfing, eine Ausbildung zu machen im Musikalienhandel quasi.
0: Ah, okay.
4: Also der ein oder andere mag vielleicht noch Music Market kennen, Guitars and Drums und Session. Da gab es hier in Osnabrück ein Fachgeschäft für Bandbedarf, würde ich es jetzt mal so runterbrechen. Und daraus haben sich diverse Möglichkeiten ergeben. Also ich habe in einer Metalband, die Nika Revolt hieß, gespielt. Der Schlagzeuger mittlerweile spielt bei Sounds and Colors, ist glaube ich auch im Landkreis eine bekannte Band.
0: Ja.
4: Danach war ich bei Two Hearts in Ten Bands, okay. Mit Sina damals noch an der Gitarre. Die hat dann auch als Schlagzeugerin gespielt bei der wunderbaren Band Lichterfeld.
0: Lichterfeld, ja genau.
4: Genau, ja. Deswegen da sind überall so die Connections immer ganz schön in der Osnabrücker Musikszene, dass man sich immer wieder sieht.
0: Und man gibt gerne ab, ne? Also es ist, hat da nicht den Anschein, als würde der eine dem anderen Mitglieder abwerben, ne?
4: Nee, absolut nicht. Also ich finde es ja gut, wenn das alles, wenn man so zusammenwächst und man im Prinzip, ja, ich will nicht so sagen, so Grenzen sprengt, aber es ist, glaube ich, wichtiger denn je, irgendwie in irgendeiner Art und Weise in diesen Zeiten zusammenzuarbeiten. Das finde ich halt wichtig. Aber es ist auch schön zu sehen, dass es, nachdem ich jetzt auch eine längere Zeit raus war aus diesem ganzen Musikkosmos, dass da immer noch irgendwie so ein Netzwerk bestehen geblieben ist, so ein Gemeinschaftsgefühl.
0: Also ich glaube, dass dieses Netzwerk auch sehr, sehr lange anhält, wenn man mal bedenkt, wer so auch von den, ja, ich will sie jetzt nicht alte Helden nennen, aber von den Leuten, die auch am Anfang von Punk etc. dabei waren, jetzt auch tatsächlich noch alle irgendwo auftauchen. Ne?
4: Genau, also das, also ich habe mir auch schon Proberaum geteilt mit Düsenjäger.
0: Ja.
4: Also das. Genau, so hat sich das, so habe ich mich dann musikalisch sozialisiert und Frank hat mich dann netterweise aufgenommen, als ich wieder was gesucht habe und ja, ich bin sehr, sehr glücklich mit dieser Entscheidung.
0: Ja, cool.
1: Das passt auch gut.
0: Okay, Silas, du musst jetzt ganz schnell machen.
2: Ich mach, muss jetzt
0: wir
2: ganz
0: haben
2: schnell
0: ja so einen, machen, genau. Also eng getakteten Zeitplan.
2: Ja. Dann rattern wir das jetzt mal runter. Nein, alles gut. Also ich habe hier in Osnabrück halt Jazz studiert am Institut für Musik und habe halt irgendwie im Studium auch wahnsinnig viel Jazz gemacht. Das Wiebke Schröder-Trio zum Beispiel gibt es immer noch und auch dieses Jahr wieder eine Platte rausgebracht. Es gab noch das Marius Peters Rearranged damals, das war mal auch recht erfolgreich. Los Jakobs und Duo, was ich noch hatte oder habe. Genau, und dann habe ich aber 2016 einfach mal gesagt, boah, ich habe auch mal wieder Bock, auch was anderes zu machen als Jazz. Das habe ich nämlich vorm Studium total viel gemacht. Und dann haben wir uns irgendwie gefunden, als eben aus den Hybrids gerade so Cosmo Floyd wurde und ihr dann langsam so eine andere Richtung einschlagen wolltet mit so Hip-Hop-Beats und eben in diese Trip-Hop-Richtung. Und das fand ich total spannend und da habe ich mich mal angeschlossen.
0: Ja, super, okay. Dann haben wir jetzt schon eine ganze Menge gehört und es ist an der Zeit, das erste Mal zwei weitere Songs zu hören.
1: Der erste wäre von Hybrids. Es gab 2013 eine CD, die hieß After All. So heißt das Lied auch. Das gibt es übrigens auch im YouTube, sowohl in der Akustikversion als auch in der Rockversion. Guckt da gerne mal rein.
4: Und der anschließende Song kommt von Madskin mit dem Namen Our Darkness. Das ist tatsächlich der Song, der mich zur Band gebracht hat, das ist der erste Song gewesen, den ich mir damals angehört habe und entschieden habe, mich auf eine Anzeige zu melden. Und deswegen ist der Song was ganz Besonderes für mich. Viel Spaß damit.
0: Jo, und im Anschluss hören wir uns dann hier wieder.

0: So, das war gerade von Hybrids After All. Frank hat eben schon ein bisschen was dazu erzählt, wann der entstanden ist, und von Mad Skin Our Darkness. Und dann bleiben wir doch, würde ich sagen, erstmal bei den Hybrids und erzählt ein bisschen etwas über diese Band. Also ich glaube, das ist auch die dienstälteste Band, richtig?
1: Das kann man so sagen, ja. Wir haben damals mit Matthias und Tiffy hieß er, Stefan eigentlich, und ein Kollege Stefan, ein zweiter Stefan, der jetzt mittlerweile in Rheine wohnt, da sind wir wieder beim Thema, das dann irgendwann auseinandergewachsen, ja. Haben wir uns eben auf die Fahne geschrieben, schon so Richtung, so ein bisschen in Richtung Ska zu gehen, also auch mit einer Trompete, mit eben vielen Offbeat-Gitarren, ja, und das haben wir tatsächlich damals noch in Dortmund aufgenommen, oder in der Nähe von Dortmund, die Studioaufnahmen. Aber irgendwann haben wir einfach auch gesagt, das können wir auch alles viel besser selber, weil wir eben dann auch länger dran rumschrauben können. Ja.
0: Und Hybrid sind jetzt genau wann gegründet worden? Weißt du das noch?
1: 2008 würde ich jetzt so sagen. Nagel mich nicht ganz drauf fest, aber Nee. Das ist ungefähr 2008 gewesen.
0: Kommt auf einen Monat jetzt nicht an. Ja. Was denkst du so? Wie viele Songs habt ihr da als Band released? Ist das eine Handvoll oder sind das doch eher so vier Alben?
1: Ja, es waren schon irgendwas zwischen 15 und 20. Genau.
0: Okay. Und habt ihr denn auch wirklich physische Sachen gemacht? Also ich habe euch jetzt gefunden auf einer Compilation von Time Zone.
1: Genau.
0: Aufgelegt Osnabrück. Ist von 2014 geworden. Davon hören wir gleich auch noch einen Song. Genau. Habt ihr sonst noch was da rausgebracht?
1: Wir haben zwei Platten selber produziert. Swing Score hieß die erste und die zweite After All halt, wie schon gesagt. Wir waren dann bei der dritten dabei und dann hat sich das eben entsprechend auseinandergelebt. Ja, aber auch mit dem Sampler haben wir eben das Glück gehabt, das lief über Timezone damals, dass wir dann auch als Beispiel, ob das jetzt Glück ist, weiß ich nicht, aber wir wurden längere Zeit in gute Zeiten, schlechte Zeiten gespielt.
0: Ach, tatsächlich.
1: Bei einer Szene. Den Song haben wir gleich auch noch, der heißt eben halt On Way. Da gibt es eben die Szene in der Kneipe oder was auch immer und da lief das ganz laut.
2: Daniels Bar, hey.
1: Daniels, ich kenne mich da überhaupt nicht mit aus. Aber es war ganz witzig, weil eine Praktikantin von mir aus unserer Company, die schickte mir dann am Freitagnachmittag auf einmal unseren Song, da lief der Fernseher dazu und ich habe gar nicht verstanden, was das sollte, und kriegte dann irgendwie montags von vielen Leuten, ja, ihr wart entsprechend in gute Zeiten, schlechte Zeiten.
0: Krass.
1: Wie gesagt, ich habe es noch nie gesehen. Man konnte es sich im Nachhinein
2: auch nicht... Muss man ja erstmal Fachpublikum haben, dass sowas überhaupt mitkriegt. So, das kriegt man ja nicht mit.
1: Da sieht man, wer sich sowas dann auch anguckt.
0: Hat das denn so einen Push gegeben oder...
1: Leider nicht. Also wir haben tatsächlich dann auch, ich glaube RTL ist das, ne? Angeschrieben.
2: Ach, mich?
1: Ja,
2: ist RTL.
1: Ja, danke. ob man das nicht auch nochmal irgendwie ausweiten könnte, ne? Dass man vielleicht auch mal irgendwie so eine Live-Szene da hat. Aber ja, ist nicht zustande gekommen. Aber alles gut.
0: Okay, fürs nächste Mal gibt es dann noch eine Geschichte. Bei den Hawaiians ist das ja auch parallel, glaube ich, so ähnlich gelaufen in der US-amerikanischen Sendung. Aber gut, lasst uns mal jetzt zwei Songs hören und die kommen halt von Aufgelegt Osnabrück. Ich habe dann entsprechend Laminius X mit dazu genommen, mit mehr Licht, und wir hören von euch Hybrids dann Own Way.
1: Das ist der Song. Viel Spaß.
0: Aus der Fernsehserie. Bekannt geworden durch die Fernsehserie.
1: Genau. Mit Laminius X haben wir auch schon mal gespielt. Hosenhof.
0: Als Vorband.
1: Die Hybrids,
0: ja, krass.

0: habe. Und diesmal, ja, habe ich Gäste von drei Bands, und zwar von Cosmo Floyd, von den Hybrids und von Madskin, wobei wir dann jetzt auch bei Cosmo Floyd wären. Und ihr wart ja schon mal hier, werden auch gleich noch einen älteren Song hören, der exklusiv ist. Ah, ich teaser schon zu viel an. Cosmo Floyd, ja, die Geschichte möchte ich dann natürlich jetzt auch ganz gern mal hören. Ich würde sagen, wahrscheinlich von der Entstehung her dann in der Mitte, denke ich.
1: Genau, genau.
2: Genau, da muss Frank anfangen und ich mache dann
1: ich,
2: weiter.
1: Genau, ich fange an. Ich hatte eigentlich den Wunsch, nicht mehr singen zu wollen. Also bei Hybrids habe ich halt gesungen und fand das ganz interessant mit Michi, die sich dann über eBay Kleinanzeigen beworben hatte. Oder da zumindest eine Ausschreibung hatte, dass sie da irgendwo singen wollte. Haben dann aber irgendwann festgestellt, dass sie in dieses Hybrids-Konzept nicht reinpasst. Na, da gab es dann noch einige Songs, die gibt es sowohl von den Hybrids als auch dann irgendwann Cosmo Floyd, aber ganz anders strukturiert. Und haben dann irgendwann auch gedacht oder uns auch gesagt, wir machen jetzt mit dem Namen nicht weiter, jetzt kommst du ins Spiel wieder.
2: Genau, und dann, wenn ich es richtig verstanden habe, hatte der alte Schlagzeuger dann auch nicht so Bock auf diese Alternative Trip-Hop-Ecke, das war nicht so ganz so seins. Genau. Und dann habt ihr eben einen neuen Schlagzeuger gesucht und dann bin ich dazu gekommen und ich fand halt sofort cool diese schönen melodiösen Songs, die komponiert wurden mit irgendwie Elektro-Sounds, aber dann größtenteils Akustik-Schlagzeug, ne, wo ich mich dann auch irgendwie ziemlich austoben darf. Das Ganze hat hin und wieder mal so relativ große Klangflächen, unter denen aber ein ziemlich treibender Schlagzeugbeat läuft. Das finde ich für mich irgendwie total spannend, dass manchmal der Druck gar nicht irgendwie durch eine gewisse Dichte von Noten entsteht, sondern eher einfach so über so einen geilen Klangteppich, dass wir das soundmäßig schön austüfteln. Genau, und so bin ich dann seit 2016 dazugekommen und wir haben uns irgendwann auf die Reise gemacht, 2019 dann auch mal ein Album rauszubringen, ein selbstbetiteltes. Und ja, wenn ich da direkt überleiten darf, das nächste Stück ist nicht auf diesem selbstbetitelten Album. Wir würden gleich Haze of Dreams hören, das ist einer unserer neueren, aber da, genau, hört ihr einerseits so ein bisschen auch Franks Rock-Einflüsse, die halt in diese Trip-Hop-Geschichte hin und wieder mal reinkommen, aber auch ansonsten das, was ich eben gesagt habe, so Klangflächen mit einem relativ treibenden Schlagzeug unten drunter.
0: Genau, können wir uns ja auch gerne jetzt anhören, oder Frank, hast du noch was zu ergänzen?
1: Ich bin dafür, etwas schmutziger zu machen.
2: Ja, genau, Frank bringt so den angenehmen Rotz mit rein, in die Gitarren.
0: Okay, dann machen wir das jetzt. Haze of Dreams von Cosmo Floyd hören wir. Also es ist dann auch ein neuer Song, nicht von 2019. Und ich habe noch eine Osnabrücker Band dazugenommen, Crumbs on Carpet. Die hören wir mit Little Red Dots. Und das ist aus dem letzten Jahr, von 2025. Also recht cool. Neu, ja. Sehr cool.

0: So, okay, zwei Bands haben wir jetzt abgehandelt. Nicht abgehandelt, das hört sich ein bisschen doof an, ne? Aber darüber haben wir jetzt gesprochen und sind mal so ein bisschen eingestiegen, wie lange es die schon gibt und in welchem Bereich sie unterwegs sind. Und als dritte Band haben wir jetzt noch Madskin im Programm. Und so ein bisschen rausgehört habe ich jetzt, das ist so die härteste Band, wenn man es so sagen kann. Ja. Erzählt mal ein bisschen noch was über Madskin.
1: Soll ich anfangen?
2: Ja, du hast ja damit angefangen, genau. Also mit der Band.
0: Nee, genau.
2: Also das,
0: dann fang doch mal damit an.
1: Dann fang ich mal an.
2: Ich habe gewisse Dinge gehört, aber bevor das jetzt in Fake News ausartet, sollst du doch mal lieber erzählen.
0: Da wird ja auch so ein Filter drüber gesetzt. Also alles, was falsch ist, das wird ausgebiept.
1: Ja,
2: das habe ich erwartet.
0: Das ist ein sehr langes Piepen, das ist nicht schön.
1: Ja, es war tatsächlich dann irgendwann so, dass ich doch wieder Bock hatte zu singen und auch irgendwie eine rockigere Geschichte auch nochmal auf die Beine stellen wollte. Hab dann mich erstmal wirklich in mein kleines Studio gesetzt und ich meine, es 10, 11 Songs aufgenommen und habe mir dann die Leute zusammengesucht. Jeder, der das schon mal gemacht hat, weiß das nicht so einfach. Da sind auch nicht mehr alle davon da. Also die erste Runde, ich glaube, die sind alle schon ausgetauscht, aber jetzt kann man sagen, die Kollegen, die da sind, hoffe ich zumindest, das bleibt jetzt auch was für länger. Das, manchmal passt es menschlich nicht oder auch musikalisch, wie auch immer. Und ich glaube, wir haben jetzt eine ganz gute Konstellation. Es gibt einmal mich als Songwriter oder auch eben Yannick. Das ist, der spielt auch bei The Traveling Stones zum Beispiel, der Gitarrist. Auch sehr kreativ und ich glaube, dass wir uns da so ganz gut ergänzen. Ne? Dass Yannick hat dann zwar so eine ganz andere Ausrichtung, aber so in der Kombi passt das dann wieder. Und schreiben jetzt, also gerade die neueren Songs, schreiben wir zusammen. Und den nächsten Song, den wir jetzt gleich hören von Madskin, Sea of Love, ist im Prinzip so ein Mix von Yannick und mir.
2: Ja, und ist auch Produkt einer Entwicklung, habe ich mir sagen lassen. Was ich meine ist, dass wir tatsächlich auch in der letzten Zeit, ich will jetzt gar nicht sagen, so eine Findungsphase hatten, aber es war so, dass wir noch zu fünft waren, als ich bei Madskin eingestiegen bin. Und ja, es gab eine grobe Richtung, also natürlich die Songs von Frank, aber muss das irgendwie natürlich auch noch vereinbaren mit den Mitmusikern und das hat dann schon eine gewisse Zeit gedauert, da auf einen Nenner zu kommen. Aufgrund der Tatsache, dass wir dann irgendwann beschlossen haben, beziehungsweise eingesehen haben, viel mehr, dass es, glaube ich, zu viert mehr Sinn macht.
1: Wir hatten drei Gitarren.
2: Ne? Genau, entsprechend drei Gitarren. Die brauchten dann auch jeweils natürlich ihren Raum und ihre Daseinsberechtigung. Und das war halt...
0: frei nach Gary Moore, ne? More is more.
2: Ne? More is more. Ja, bloß wenn man irgendwann merkt, dass man sich da immer wieder neue Baustellen aufmacht und sich ja unter Umständen auch Zeit verliert. Das kommt natürlich immer darauf an, was will man als Band erreichen. Will man im Proberaum bleiben und für sich einfach nur Mucke machen mit drei Gitarren oder will man das auch nach außen tragen in irgendeiner Art und Weise? Und darüber hat sich dann herauskristallisiert, dass das...
1: Das knallt einfach mehr mit zwei
2: Gitarren. Genau, das ist halt zu viel des Guten quasi. Also das, ja. Das sind halt so Entwicklungen wie in jeder gut laufenden Beziehung. Da gibt es gute und schlechte Zeiten.
0: So, da schließt sich der Kreis.
2: Fantastisch.
1: Der eingespielt. Aber ich habe Nico tatsächlich jetzt getroffen auf dem Hasdorp-Meer dieses Wochenende. Und wir sind noch sehr gut befreundet, haben ein Bier zusammen getrunken, alles gut. Also wenn man dann irgendwann auch eben von der Perspektive kommt und sagt, das funktioniert so nicht wegen dich als Mensch, sondern eben, weil es in der Konstellation nicht funktioniert, dann muss man da irgendwann auch entsprechend die Maßnahmen ergreifen. Ne?
0: Okay, gut, dann lasst uns doch von Madskin jetzt den Song hören, Sea of Love. Hinterher haben wir eigentlich noch Finn von gestern mit Aufruf, aber ich glaube, das kriegen wir in der ersten Stunde schon gar nicht mehr hin. Aber es ist besser, die fallen durch den Rost als ihr.
2: Trotzdem hören.
1: Wird jetzt geschnitten.
0: Ja. Genau.

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1: Ich bin Jan-Henner Reitze. Bei der Abgeordnetenhauswahl in Berlin ist die Linke nach ersten Hochrechnungen mit etwa 25% stärkste Kraft geworden. Vor der CDU mit etwa 20%, die bisher regiert hatte. Mit etwas Abstand folgen Grüne, AfD und SPD. Das BSW muss zittern, ob es für die 5%-Hürde reicht. Genauso wie in Mecklenburg-Vorpommern bei der Landtagswahl dort ist die AfD nach Hochrechnungen mit etwa 37% stärkste Kraft geworden, knapp vor der SPD von Ministerpräsidentin Manuela Schwesig. Die CDU muss mit ihrem schlechtesten Ergebnis in der Geschichte von Landtagswahlen rechnen. Bundeskanzler Friedrich Merz will trotz der Verluste seiner Partei im Amt bleiben und an den Reformen der Bundesregierung festhalten.
2: In Mecklenburg-Vorpommern Riesenjubel bei der AfD, Stand jetzt kann sie ihr Ergebnis mehr als verdoppeln. Schockstarre dagegen bei der CDU. Die Christdemokraten stürzen auf ihr bundesweit schwächstes Landtagswahlergebnis seit Gründung der Bundesrepublik. Ungewöhnlich für Kanzler Merz, der CDU-Chef ist kurz nach Veröffentlichung der ersten Zahlen in der Parteizentrale ans Mikro getreten. Das Wahlergebnis in MacPom hatte als Desaster bezeichnet. Der Rückenwind aus Berlin ist ausgeblieben, sagte er. Merz übernimmt die Verantwortung. Ob die Partei aber weiterhin hinter ihm steht, bleibt abzuwarten. David Riemer, Nachrichtenredaktion.
1: AfD-Chefin Alice Weidel sieht in den Verlusten der CDU bei den Wahlen dagegen ein Signal an Kanzler Merz, Konsequenzen zu ziehen. Den Kurs der Bundesregierung bewertete Weidel im ZDF als gescheitert.
3: Die Wähler wählen uns vermehrt und geben uns diese starken Ergebnisse mit den stärksten Zuwächsen, weil sie endlich einen Politikwechsel wollen.
1: Die AfD hatte schon die Landtagswahl in Sachsen-Anhalt gewonnen, was eine Diskussion um die politische Zukunft von Kanzler Merz ausgelöst hatte. Das iranische Militär warnt die USA vor neuen Angriffen. Das würde eine schmerzhafte Antwort nach sich ziehen, hieß es aus Teheran, auch für Verbündete der USA in der Region. Angeblich sollen arabische Nachbarländer geplanten neuen Angriffen auf den Iran zugestimmt haben. Ein Ausweg in dem Konflikt, auch um die Straße von Hormuz, ist weiter nicht in Sicht. Und zum Fußball. In den Sonntagsspielen der Bundesliga haben sich die Aufsteiger Schalke und Elversberg unentschieden getrennt. Das Spiel endete 0:0. Außerdem gewann Leverkusen 2:0 gegen Leipzig.

0: So, da sind wir jetzt schon in der zweiten Stunde der 122. Ausgabe von No Pop, unserem Magazin für Grenzmusik. Bei mir zu Gast sind heute Frank, Dennis und Silas von den Bands. Ja, das alleine dauert immer schon ziemlich lange, deswegen sind wir auch, kommen wir auch mit der Zeit nicht hin.
1: Von, Anmoderation ist Stress hier, pur, Stress pur. Arme Eike.
0: Cosmo Floyd ist die erste Band, Metzgen und Hybrids. Und ihr wart mit Cosmo Floyd schon mal hier. Frank, du warst hier mit Michi oder andersrum, Michi war mit dir hier. Und ihr habt dann auch tatsächlich einen Akustik-Song aufgenommen, den ich mir vor der Sendung nochmal angehört habe und von dem ich immer noch sehr begeistert bin. Deshalb hören wir uns den jetzt hier an. Wake Me Up in Time ist das.
1: Viel Spaß.
0: Ja, genau. Macht eine Kerze an.

So, vorgestellt habe ich euch ja eben schon, was die zweite Stunde angeht. Und eigentlich würden jetzt zwei Songs noch von euch kommen. Ja, ich denke, wir können das einfach machen, ne, dass wir die jetzt noch hinterher setzen. Sonst fehlt mir halt ja auch die Frage. Ne? Dann müsste ich euch jetzt nach eurem Alter fragen. Das möchte ich dann auch nicht machen. Also wir hören jetzt Hybrids mit Tomorrow und nochmal Cosmo Floyd mit Without You.

0: Ja, Hybrids mit Tomorrow war das und Cosmo Floyd mit Without You. Und Silas, du hast ein bisschen was zu Without You zu erzählen.
1: Genau.
0: Lass mal hören.
1: Also unser Songwriting-Prozess ist eigentlich auch immer ganz cool. Meistens unser Keyboarder und Trompeter Matthias bringt irgendwie was mit, eine Melodie- und Akkordfolge, manchmal auch Frank. Bei Without You lief es mal anders. Die Akkordfolge ist von mir. Ja, Schlagzeuger dürfen sowas auch hin und wieder, ohne gesteinigt zu werden dafür.
0: Du bist ja noch lebendig hier,
1: genau. Ja, genau. Erstaunlicherweise, Schlagzeuger haben Songs geschrieben und er ist noch da. Ist erstaunlich. Genau, da habe ich tatsächlich einfach mal in so einer Weihnachtssession, ich glaube, das war auch gar nicht im Proberaum, das war bei Matthias im Musikkeller, haben uns einfach mal hingesetzt, so kurz vor Weihnachten, und da ist spontan dann der das Grundkonstrukt für diesen Song entstanden. Aber grundsätzlich ist der Songwriting-Prozess immer so, wir machen super viel gemeinsam im Proberaum, dementsprechend dauert es auch lange und Songs werden auch 17 Mal umgeschrieben. Mhm. Aber hinterher ist es dann wirklich auch vielfältig und cool und gefällt uns soundmäßig und ja.
2: Das was ich immer sehr interessant finde, die Weihnachtsproben, die finden dann meistens nicht im Proberaum statt, ne? Irgendwo privat. Und da kommen manchmal echt die coolsten Sachen bei raus. Ne?
1: Das stimmt, also, das hat schon Tradition
2: bei uns. Wir brauchen mehrere Weihnachtsproben.
0: Ja. Genau, wahrscheinlich kommen die coolsten Ideen auch, wenn man so ein Weihnachtsbierchen dazu trinken kann, ne? Und das lockert dann nicht nur die Zunge.
1: Also Matthias macht einen fantastischen Aperol, vielleicht liegt es daran.
0: Oder so, da habt ihr wirklich auch die volle Bandbreite. Müsst ihr nur aufpassen, dass ihr nicht nach 10 Minuten schon nichts mehr könnt.
1: Also da haben wir schon Übungen, wir dosieren das so, dass da vorher noch Songs entstehen und dann
2: Level halten.
0: Das ist gut. Okay, apropos gute Idee, wie ihr es eben habt anklingen lassen. Es gibt auch in diesem Jahr, wie schon in den Jahren vorher, eine super tolle Initiative, die das Musikbüro mitentwickelt hat. Und ich glaube, einer der federführenden Künstler aus Osnabrück ist Heinz Rebellius, wenn ich das so richtig gelesen habe. Und ihr seid dieses Jahr auch dabei. Erzählt mal.
2: Wir sind angeschrieben worden oder angefunkt worden vom Musikbüro.
0: CB-Funk über im LKW oder was?
2: Mit Funk, ne, ich weiß es nicht mehr. Ich glaube über WhatsApp, was auch immer, dass ob wir da nicht mitmachen wollen, weil unsere Musik schon Richtung Secure passt. Dieses Jahr ist Secure, 50 Jahre Secure.
0: Genau.
2: Und ich hatte voll Bock drauf, weil ich war jetzt gerade kein großer Cure-Fan damals, aber ich fand so 1, 2, 3 Songs richtig gut.
0: Ja,
2: und einer davon ist für mich zumindest immer noch In Between Days.
0: Finde ich auch. Das ist ein absolut positiver Song und schöne Gitarren drin, also auch sehr fresh. Also die bedienen natürlich auch wirklich mehrere Geschmäcker, kann man ganz klar so sagen. Ne? Ja.
2: Das haben wir versucht irgendwie so ein bisschen zu vermetzkennen.
1: Also das klingt wie Metzger, wenn ich das sage.
2: Ja, genau, Metzger ist Metzger. Auch nicht schlecht. Zu vermetzgern. Und ich finde, das ist ganz gut geworden. Da gibt es jetzt auch das Video bald, aber ich will da gar nicht vorgreifen. Das ist das Thema von Heinz Rebellius.
0: Ja.
2: Wir sind sehr gespannt.
0: Also ich glaube, dass die Einsendungen der Bands auch noch bis zum 30. September laufen. Also sind noch ein paar Tage, ne, sodass ja auch erst im Anschluss die Videos veröffentlicht werden. Ja. Da ist ja jetzt momentan noch nichts soweit, er selbst macht nichts, habe ich neulich mal erfahren, da habe ich ihn mal angehauen, ob ich den Song schon in einer Sendung spielen kann, aber er hat gesagt, nee, ich habe gar nichts, ich mache gerade Surplus Stock, lass die wieder auf erstehen. Aber wir hören natürlich jetzt den Song und ich habe es natürlich super clever gemacht, das Original von Secure hören wir hinterher und dann kann man das nämlich mal so ein bisschen vergleichen,
2: wie es zueinander passt. Eine Anekdote dazu. Ja. Ich glaube, letztes Jahr war Johnny Cash, ne? War das letztes Jahr? Er hat ja immer ein Thema, wo dann alle was einreichen. Ja,
0: Johnny Cash war schon früher. Ich glaube, Bob Marley war schon danach.
2: Ah ja, okay, das ist schon 2 Jahre, ja. Aber ich habe nur gehört, dass sich die Tochter dann von Johnny Cash gemeldet hat und sich bedankt hat. Ne? Das geht schon dann auch so ein bisschen über die Kontinente hinaus.
0: Ja, also das sind ja immer auch Künstlerinnen, die sicherlich auch ein festes Zielpublikum haben, aber dadurch, dass es halt verschieden interpretiert wird, macht es das natürlich wieder empfänglich für mehr Publikum. Also ich habe mir das auch immer sehr gerne angehört, obwohl ich natürlich auch irgendwie dachte, Johnny Cash, nee, lass mal, obwohl der halt in seinem Spätwerk auch gute Alben gemacht hat, das muss man auch ganz klar so sagen.
3: Man kann sowieso nicht genug das Musikbüro loben, was für Möglichkeiten da geschaffen werden im Osnabrücker Mucker-Bereich, sage ich mal. Und für mich persönlich war Secure jetzt ein super Gewinn, weil ich Secure tatsächlich liebe und auch in der Vergangenheit mal mit anderen Bands Secure gecovert habe. von daher hat mir das sehr, sehr gut gefallen.
1: Ja, cool. Aber die Props ans Musikbüro sind auf jeden Fall berechtigt. Ja, die sind ganz, ganz wichtig in Osnabrück und vielen, vielen Dank für die Arbeit, die ihr da macht.
2: Mega, wirklich.
0: Ja. Auch von meiner Stelle hier ein großer Dank ans Musikbüro. Auch ich habe dahin tatsächlich einige Verbindungen. Ja, dann lasst uns jetzt mal diese beiden Songs hören. In Between Days, einmal von Metzgen und einmal das Original von The Cure.

0: So, ihr macht es aber nicht nur so, dass ihr dieses Jahr mitmacht bei dem Projekt OS Goes the Cure, sondern ihr habt auch ein ganz besonderes Konzert geplant. Und so ein bisschen ist ja diese Radiosendung auch in dem Kontext entstanden. Ne? Wir wollten mal darüber sprechen und dieses Konzert sollte auch ein Thema sein. Und das Besondere daran ist ja, dass... Ach, das kannst du erzählen, Frank oder Dennis oder Silas.
1: Ja, das Besondere war, dass ich wollte immer schon mal wieder im Unikeller spielen. Hatte Basti auch mal irgendwann gefragt, den Besitzer vom Unikeller, und er sagte halt, ja, mach das, gar kein Problem, müssen wir nur mal einen Termin finden. Dann bin ich einen Samstagnachmittag mal mit dem Fahrrad da vorbeigefahren, haben wir ziemlich lange gequatscht und hatte dann gesagt, ja, ich besorge noch ein, zwei andere Bands, dass wir da so ein richtig abendfüllendes
2: Programm... Wo die nur herkamen.
1: Ja, aber ich muss ganz klar sagen, zu dem Zeitpunkt habe ich einfach gedacht, also habe ich nicht an die beiden anderen Bands gedacht, ne, die jetzt letzten Endes auch dort spielen, heißt Cosmo Floyd und Hybrids, aber ich habe dann auch irgendwie... Es lag so nah, ne? Wenn alle im Proberaum sind. Ich habe da mal rumgefragt, wir haben gemeinsam einen Termin gefunden und ich bin wirklich sehr gespannt, wenn wir dann am 26.09. Da in dieser Formation spielen werden. Für mich wird es sehr herausfordernd. Ich habe mal durchgerechnet, es wären für mich 31 Songs, die ich am Abend spiele.
3: Genau, also wir haben das Sauerstoffzelt schon neben den Unikeller gestellt für den Frank, aber das wird schon irgendwie laufen.
0: Okay. Und das Rote Kreuz ist auch mit zwei Rettungswagen.
3: Ja, da haben wir
1: alles
3: auch
1: da.
3: Gute Connections. Gut,
4: die haben das Reanimationsteam.
1: Defibrillator liegt da.
0: Also ich hätte jetzt auch gesagt, wenn du noch 25 wärst, hättest du es wahrscheinlich locker weggesteckt, aber ja, ne, man muss
3: es auch ein ist schon nah an der 27.
0: Ja. Das ist, okay, bei mit 27 können auch viele Dinge passieren. Das haben wir ja in der Musikgeschichte auch schon.
3: Das war jetzt völlig unbeabsichtigt, aber ich habe genau das Alter getroffen. Ne? Das lassen wir mal.
1: Dann soll es auch zu Ende gehen.
0: Okay, wie sieht es denn aus mit diesem Konzert? Kommt man da im Unikeller einfach vorbei oder gibt es vielleicht auch einen Vorverkauf oder wie ist das so
1: Vorverkauf
0: aufgezogen?
1: Haben wir jetzt darauf verzichtet, aber wir haben im Prinzip geplant, 10 Euro Eintritt kostet das für alle drei Bands, Studenten 8 Euro. Meine Tochter wird kassieren, hat sie zumindest bislang versprochen.
0: Okay. Aber irgendjemand wird zum Kassieren da sein.
1: Der wird jemand
4: da, was ist.
3: Ja, cool, nee, da freuen wir uns auf jeden Fall alle drauf. Das wird ein super spannender Musikmix und ja, ist auch geil, weil man, wenn man im gleichen Proberaum ist, man sieht sich ja nie, weil man ist ja zu unterschiedlichen Tagen da.
0: Das stimmt natürlich. Na,
3: dann sieht man sich wenigstens auch mal und macht
1: dann
3: mal einen Abend.
1: Wir uns auch mal kennen.
3: Ja, genau. Und macht mal einen Abend zusammen Mucke, das wird super cool, da freuen wir uns schon sehr drauf. Wir haben das Wann und Wo noch nicht, das Wo schon, aber 26.09. ist ein Samstag.
1: Genau.
3: Im Monikeller.
0: Und das fängt wann an? Genau, das habt ihr noch nicht gesagt.
1: 8 Uhr.
0: 8 Uhr, 20
3: ganz,
0: Uhr fängt.
3: Ganz klassisch.
1: Ganz klassisch.
0: Ja, dann hier unser Appell, macht den Unikeller voll. Ich weiß nicht, wie viele Leute da reinpassen. 100? 100? Ja, 100, ja, viel mehr als 100 dürfen 100. Da, glaube ich, nicht reingehen. Ne?
1: Genau.
0: Ja. Dann ist es da schon ganz muckelig. Und es gibt auch gute Getränke dort. Also das
1: so
0: muss man
1: das
0: sagen. Ja, sehr cool. Okay, dann hören wir jetzt nochmal zwei Songs. Die könnt ihr nochmal ansagen. Ich habe jetzt fast alle Songs angesagt und euch das immer weggenommen.
4: Skandal.
1: Skandal.
3: Der Moderator moderiert.
4: Ach, der Song kommt jetzt nicht. Wo sind wir denn? Ach da.
0: 15,
4: jetzt
0: 16.
4: Kommt Remember the Day von Madskin und danach Cosmo Floyd mit Rose Fields.
3: Genau. In dem Cosmo Floyd Song mal, es ist einer unserer geraderen, ein bisschen geradeaus, aber also leichte Reggae-Einflüsse sind dann auch drin.
0: Ja,
3: ist auch lustig.
0: Okay. Zu Cosmo Floyd habe ich gleich auch noch eine Frage. Ah, zu den anderen auch. Aber jetzt gibt es erstmal diese beiden Songs und das sind so 7 Minuten. Also wer mal Bier holen muss oder Getränke oder irgendwas anderes machen muss, könnte das jetzt auch tun. Aber dann natürlich hört er die Songs nicht. Das ist doof. Nee, macht das nicht.
1: Das Bier steht da schon.
0: Ja. Genau, so sieht's aus.

0: So, ihr hört weiter die 122. Ausgabe von No Pop, unserem Magazin für Grenzmusik. Bei mir zu Gast heute Frank, Dennis und Silas. Bands spare ich mir jetzt, über die haben wir ja schon so ein bisschen gesprochen. Auch die Projekte, die jetzt anstehen, OS Goes The Cure und das Dreierpack-Konzert im Unikeller am 26. September. Aber ich will natürlich mal wissen, was habt ihr jetzt mit den Bands noch vor? Also für mich präsent ist Cosmo Floyd, hat glaube ich ein paar neue Songs jetzt ja dabei, die haben wir ja auch teilweise schon gehört. Aber wie geht es so insgesamt weiter? Gibt es überall vorwärts oder gibt es irgendeine Band, die vielleicht weiterhin etwas Piano macht? Ja, erzählt mal noch so ein paar Minuten darüber. Ja,
1: fangen wir kurz mit Hybrids an, da sind wir eher beim Thema Piano. Wir machen einiges, wir proben maximal fünfmal im Jahr, haben aber immer wieder mal vor, einen Auftritt im Jahr zu machen. Und deswegen passt das jetzt auch ganz gut. Bei Metzkin sieht es anders aus, da sind wir schon viel unterwegs, sind auch viel am Produzieren. Haben, glaube ich, jetzt unseren Weg auch gefunden, bewegen uns irgendwo zwischen schon so ein paar punkige Sachen als auch Indie. Ne? Irgendwo werden wir uns, also Emo-Punk, wie man das auch immer nennen will, da bewegen wir uns zwischen. Und ich glaube auch in der Konstellation jetzt hat das wirklich den richtigen Weg gefunden. Also wenn wir jetzt gleich den nächsten Song hören, Down, das ist auch so ein klassischer Song, den halt Yannick produziert hat. Ich habe dann den Gesang dazu gemacht. Dann bewegen wir danach noch immer das eine oder andere, aber letzten Endes wird das dann ein richtig geiles Ding.
0: Okay. Wie sieht's so aus in Richtung physische Releases? Ist da auch irgendwas geplant bei irgendeiner der Bands? Man kann ja mit einer erstmal anfangen, müssen ja nicht alle drei was machen.
1: Wir waren einmal überlegen, ob wir bei Dogma Klangstudio, ob wir da jetzt eine Aufnahme machen.
0: Ja.
1: Haben dann auch mit Matze gesprochen, sind jetzt aber erstmal so verblieben, dass wir nochmal neue Songs entsprechend kreieren und dann auf ihn zukommen.
0: Ja,
1: jetzt, okay. In dieser Umstrukturierung mit vier Leuten ist das sowieso gerade so, dass wir uns da nochmal eingerufen müssen, wie wir das am besten managen.
0: Ja. Also grundsätzlich ist es ja schon so, wenn man sich die drei Bands nebeneinander anhört, technisch ist die Qualität ja sehr hoch. Also was ihr jetzt da im Homes Studio zusammen aufnehmt, das ist ja schon...
2: Ja, vielen Dank.
0: Stets bemüht.
1: Ja.
0: Nee, aber finde ich schon, da gibt es ganz andere Dinger, die es auch bei Bandcamp gibt und die man sich weitaus schwieriger zu Gemüte führen kann. Also das ist tatsächlich so. Da würde ich sagen, das ist tatsächlich alles so doch auf einem Level. Also würde sich das ja sicherlich anbieten, aber gut.
1: Aber ein Latze, der kriegt das eben schneller hin. Ne? Der
0: ist ja, das kann ich mir vorstellen.
1: Trial and error. Ne?
0: Okay, aber ihr schiebt euch natürlich auch nicht ein paar Scheine von die Linke in die

0: rechte Tasche und er möchte so ein paar haben, also ist das natürlich auch immer ein Aspekt, der dabei eine Rolle spielt. Okay, dann lasst uns doch jetzt nochmal zwei Songs hören. So bei 17, 18 müssten wir sein.
1: Genau.
0: Wenn ihr sie noch ansagen wollt und jetzt nicht beleidigt seid, weil ich das eben immer gemacht habe.
2: Dann hört ihr jetzt von Mad Skin Down und von Fuji Galore Dein Gesicht.
0: Genau, Fuji Galore, das ist eine neue Single, die ist am 31.07. Fuji Galore darfst du auch sagen, vielleicht ist es auch richtig, ich weiß es nicht, ich habe es jetzt einfach.
2: Ich weiß es gerade tatsächlich auch nicht.
0: Ja. Aber auf jeden Fall ist das die letzte, die neueste Single, also die streuen jetzt so eine nach der anderen und ich glaube, die meisten sind auch irgendwie auf Spotify, dem bösen Dienstleister oder Streaming-Service zu finden. Genau, hören wir uns jetzt an.

0: So, da sind wir nochmal zurück. Das sieht tatsächlich so aus, dass es jetzt schon das letzte Mal ist, dass wir aus der Musik zurückkommen. Und ja, wir haben eben schon ein bisschen darüber geredet. Im Moment physische Releases so ein bisschen on hold. Ihr seid ja auch nicht so sehr präsent, was Social Media angeht. Also wenn man sich eure Kanäle so anguckt, so viel Leben ist da nicht drauf. Ist da mal geplant, dass ihr euch ein bisschen bekannter macht? Oder gibt es da auch einen Fokus auf eine Band vielleicht, die ein bisschen hervorgehoben wird?
1: Ich glaube, das ist so ein Thema in allen Bands. Es macht halt eine Menge Arbeit. Wenn das einigermaßen cool aussehen soll, man regelmäßig was sehen will, dann muss sich da eine oder mehrere Personen wirklich für verantwortlich fühlen. Das versuchen wir natürlich in allen Bands irgendwie so ein bisschen auch nach außen zu tragen, was man tut, weil man will ja nicht nur im Proberaum versauern, ist aber gar nicht so einfach. Aber geplant ist es natürlich immer. Ja. Die Frage ist, wann man es umgesetzt kriegt. Genau, dass man so ein bisschen mehr auch nach außen trägt. Jo, ey, uns gibt's und wir sind weiter am Start. Jetzt zum Beispiel eben zum Thema physische Releases. Also wir schreiben ja mit Cosmofoid konstant weiter Songs. Ne? Seit der 2019er Platte sind bestimmt schon mal wieder 6, 7, 8 Stück entstanden. Das heißt, demnächst gibt's bestimmt auch mal wieder irgendwie ein neues Album, einfach weil wieder genug Songs da sind. Ne? Die reifen halt bei uns immer relativ lange. Genau, und das muss man dann aber auch mal wieder über Social Media nach außen tragen, da hast du völlig recht, Eike.
0: Ja, genau. Und es ist ja heute auch nicht so, dass man, ich sag mal, jetzt einen Artikel schreibt auf Facebook, den alle lesen sollen. Das kann man vielleicht noch irgendwie mal abends machen. Das sollen ja schnelle, bewegte Bilder werden und dann wird es auch schwierig, weil man dann ein bisschen kenne schon ein Video und auch Schnitt haben sollte, damit es auch relativ nah an TikTok ist, ne, wenn man Instagram benutzt. Kann ich mir vorstellen. Ist alles schwierig und zeitaufwendig, wenn man beruflich auch eingebunden ist und dann noch Bands daneben hat.
2: Tatsächlich, finde ich, funktioniert das mittlerweile mit den Mitteln, die man hat, sehr, sehr gut, obwohl ich mich jetzt kritisieren muss. Also ich bin für Metzkin quasi der offiziell in Anführungszeichen Social Media Manager, habe mich da mehr oder weniger so reingefuchst, so nebenbei, aber jetzt für mich als neuestes Mitglied waren erstmal andere Sachen wichtiger tatsächlich und ich fand es auch wichtiger, dass wir als Band erstmal so eine klare Linie haben und danach erst diese klare Linie dann über Social Media kommunizieren, beziehungsweise da auch irgendwie ich sag mal, so eine Regelmäßigkeit dann irgendwann etablieren. Und das war halt tatsächlich jetzt in dieser Findungsphase, sage ich mal, schon eine Schwierigkeit, da irgendwie was aufzubauen. Deswegen habe ich das tatsächlich nicht so bespielt, wie man es vielleicht hätte bespielen können. Ist definitiv ein Thema. Also ich bin da tatsächlich auch drin. Da müssen halt die Ideen irgendwie noch zu Papier gebracht werden. Die sind im Kopf. Und ich sag mal, ich nehme jetzt mal dieses Interview hier als Anlass, dass man das gut als so einen Startschuss quasi nehmen kann.
0: Das freut mich, dass das hier also sogar einen Wert hat.
2: Genau, hört uns auf Soundcloud. Direkt von Spotify.
1: Nein, da fängt es an.
2: So ist genau, solche Sachen, dass wir da natürlich auch wissen, dass es gerade in diesem Streaming-Wettbewerb, will ich es mal nennen, wobei ist das noch ein Wettbewerb, oder das Pass ohne Boden, dass wir da gucken, wo positionieren wir uns da, was macht da Sinn. Also wir wollen ja auch schließlich, dass unsere Musik gehört wird und dass die Leute kommen. Ja. Und wenn du dann natürlich dich im Prinzip limitierst, was die Plattform betrifft, dann limitierst du dich natürlich auch bei den Hörern. Das muss man ganz klar sagen.
3: Im Prinzip ist es ganz wichtig, dass wir erstmal geile Songs haben. Ja. Ich glaube, da haben wir uns jetzt echt auch sehr mit befasst. Und auch das Video für Heinz Rebellius gab es ja in zwei Versionen. Wir haben das erste in einer Ursula-Schule aufgenommen, mit Drohnen entsprechend. Aber die Drohnen waren dann doch ziemlich häufig da, wo sie da nicht sein sollten, um nicht zu sagen, nicht bei uns. Und hatten dann zu wenig, leider zu wenig, weil sonst war es echt ganz cool, zu wenig Bildmaterial. Und dann haben wir das Ganze nochmal aufnehmen müssen. Und sowas frisst natürlich sehr viel Zeit.
0: Klar, nachvollziehbar. Und man muss es auch resümieren. Die Musik ist einfach her natürlich auch das Wichtigste. Genau. Ne? Ich meine, das ist sicherlich das, was euch am meisten Spaß macht und was ihr natürlich auch am liebsten nach außen transportieren wollt. Und das ist
1: geiles Video mit langweiliger Musik muss ja dann auch nicht sein.
0: Nein, das muss dann auch nicht sein. Genau, ja, okay, wir morphen jetzt tatsächlich direkt schon in die Verabschiedung. Also können gleich im Anschluss oder als letztes noch zwei Songs hören. Aber ansonsten sind wir mit der Zeit jetzt schon durch. Das ist blitzschnell vergangen. Das heißt also, Ja, wir müssen schon zum Ende kommen. Vielen Dank, dass ihr hier wart. Das hat mir sehr viel Spaß gemacht und es war echt nur ein Gucken und vorbei. Also ich denke, ja, wenn ihr dann alles umgesetzt habt, ne, physische Releases, ihr wart bei Dogma, du bist deiner Managerstelle im Social-Media-Bereich gerecht geworden, dann kommt ihr nochmal hier hin und dann machen wir nochmal eine neue Sendung.
1: Ja, danke Eike für die Einladung.
0: Ja, sehr cool. Haben wir sehr gerne gemacht. Ich weiß gar nicht, was jetzt hier gleich im Anschluss noch kommt. Hört einfach noch weiter Radio, das wird schon was Anständiges sein. Macht's gut und euch wünsche ich einen schönen Heimweg. Wir sehen uns.
1: Bis dann.
0: Danke. Ciao. Ciao.

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1: Ich bin Jan-Henner Reitze. Die Linke hat nach Hochrechnungen die Abgeordnetenhauswahl in Berlin gewonnen und kommt auf etwa 25% der Stimmen. Spitzenkandidatin Elif Ereib könnte damit regierende Bürgermeisterin werden in einer möglichen Koalition mit Grünen und SPD. Als die ersten Ergebnisse bekannt wurden, ließ sich Ereib von ihrer Partei feiern.
2: Liebes Berlin, liebe Berlinerinnen, liebe Berliner, ab heute verändern wir gemeinsam unser Berlin und machen es zu einem besseren Ort, alle zusammen.
1: Bisher hatte in Berlin die CDU regiert, die aber mit etwa 20% nur noch auf Platz 2 liegt. Bei den Landtagswahlen in Mecklenburg-Vorpommern ist die AfD mit etwa 37% nach Hochrechnungen stärkste Kraft geworden, knapp vor der SPD von Ministerpräsidentin Manuela Schwesig. Die CDU ist mit nur noch knapp über 5% dagegen abgestürzt. Trotzdem will Bundeskanzler Friedrich Merz im Amt bleiben und an seinem Reformkurs festhalten. Frage an David Riemer, der die Wahlen für uns verfolgt. Hat Merz denn noch die volle Rückendeckung seiner Partei?
3: Ja, schwer zu sagen, was da hinter den Kulissen heute oder auch in den nächsten Tagen passiert. Merz selbst will jedenfalls nicht hinwerfen.
4: Was jetzt zu tun ist, erfordert Rückgrat, Standhaftigkeit und Geduld. Ich werde das aufbringen, als Parteivorsitzender der CDU und vor allem als Bundeskanzler unseres Landes.
3: Ob die Partei aber weiterhin geschlossen hinter ihm stehen wird, abwarten.
1: Dankeschön, David. Bei der Parlamentswahl in Russland ist die Kreml-Partei Geeintes Russland erwartungsgemäß zur stärksten Kraft erklärt worden. Die regierende Partei kommt nach Prognosen des staatlichen russischen Meinungsforschungsinstituts auf knapp 50% der Stimmen. Alle zugelassenen Parteien stehen hinter dem Kurs von Präsident Wladimir Putin. Oppositionsparteien waren ausgeschlossen worden. Und zum Sport. In der Fußball-Bundesliga haben sich die Aufsteiger unentschieden getrennt. Schalke und Elversberg spielten 0:0. In der Tabelle steht Elversberg aktuell auf Platz 7, Schalke ist 11. Ein Heimsieg gelang dem Tabellenfünften Leverkusen mit 2:0 gegen Leipzig. RB ist damit nur noch auf Platz 9 in der Tabelle.

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1: Ich bin Diana Kramer. Pleite für die CDU bei den Landtagswahlen in Mecklenburg-Vorpommern und Berlin. Im Nordosten ist die CDU auf ihr schlechtestes Ergebnis der Nachkriegsgeschichte abgestürzt. In der Hauptstadt wird die Linke deutlich stärkste Kraft vor der CDU, wie aus den Hochrechnungen von AD und ZDF hervorgeht. Kanzler und CDU-Chef Friedrich Merz will trotz der Wahlschlappen im Amt bleiben.
2: In Berlin könnte die Linke zum ersten Mal die regierende Bürgermeisterin stellen und der CDU den Posten abnehmen. In Mecklenburg-Vorpommern wird die AfD stärkste Kraft. Eine Regierungsbeteiligung ist aber unwahrscheinlich, weil die anderen Parteien eine Zusammenarbeit mit ihr ablehnen. Für Kanzler Merz sind die Ergebnisse ein weiterer schwerer Rückschlag. Er will den Reformkurs seiner schwarz-roten Regierung trotzdem fortsetzen. Die Debatte um seine Person und die Brandmauer zur AfD dürfte in den nächsten Tagen wieder hochkochen. Aus Berlin, David Riemer.
1: Laut Hochrechnung wird die AfD in Mecklenburg-Vorpommern mit 37,9% stärkste Kraft. Die SPD von Ministerpräsidentin Schwesig kommt auf 35,7%. Schwesig unterstrich dennoch ihren Anspruch auf das Amt der Ministerpräsidentin, sagte sie im ZDF.
3: Die AfD hat keine Mehrheiten, eine Regierung zu bilden. Die Mehrheit liegt bei den demokratischen Parteien. Und ich wünsche mir, dass alle ins Gespräch gehen unter den Demokraten und ausloten, wie man gemeinsam eine demokratische Regierung bilden kann.
1: Die amtierende Ministerpräsidentin von Mecklenburg-Vorpommern, Manuela Schwesig. Ein neues Parlament ist auch in Russland gewählt worden. Nach ersten Ergebnissen ist die Kreml-Partei Geeintes Russland erwartungsgemäß stärkste Kraft. Die regierende Partei kommt nach Prognosen des staatlichen russischen Meinungsforschungsinstituts auf knapp 50% der Stimmen. Alle für die Wahl zugelassenen Parteien stehen hinter dem Kurs von Präsident Putin. Zum Fußball. In den Sonntagsspielen der Bundesliga haben sich die Aufsteiger Schalke und Elversberg 0:0 unentschieden getrennt. Außerdem gewann Leverkusen 2:0 gegen Leipzig. Und zum Abschluss des vierten Spieltags hat Aufsteiger Paderborn den ersten Sieg im Oberhaus seit mehr als 6 Jahren eingefahren. Die Ostwestfalen gewannen gegen Hoffenheim mit 3:1.
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1: Ich bin Diana Kramer. 2 Wochen nach dem Sieg der AfD bei der Landtagswahl in Sachsen-Anhalt ist die Partei auch in Mecklenburg-Vorpommern nach jüngsten Hochrechnungen stärkste Kraft. Trotz einer starken Aufholjagd vor der Wahl konnte sich die SPD von Ministerpräsidentin Manuela Schwesig am Ende nicht durchsetzen. Sie liegt aktuell hinter der AfD. Die CDU in Mecklenburg-Vorpommern ist erstmals in einer Hochrechnung unter 5% gerutscht. Die AfD sieht die Partei nur noch bei 4,9%. In der Geschichte der Bundesrepublik ist die CDU bisher bei Landtagswahlen noch nie an der 5%-Hürde gescheitert. Parteichef und Kanzler Friedrich Merz hatte sich am Abend direkt nach der ersten Prognose geäußert.
2: Das Ergebnis in Mecklenburg-Vorpommern können wir nicht schönreden. Es ist ein Desaster. Die CDU hat gekämpft, aber es ist am Ende die CDU zerrieben worden in der Zuspitzung zwischen SPD und AfD.
1: Von Konsequenzen oder einem Rücktritt, wie zuletzt aus mehreren Richtungen gefordert, sprach Merz nicht. Auch in Berlin konnte sich die CDU nicht durchsetzen. In der Hauptstadt wurde bei der Wahl zum Abgeordnetenhaus die Linke stärkste Kraft vor der CDU. David Riemer berichtet.
3: Es ist gut möglich, dass Spitzenkandidatin Elif Eralp regierende Bürgermeisterin in der Hauptstadt wird. Und das hat sie am Abend dazu gesagt.
4: Liebe Berlinerinnen, liebe Berliner, ab heute verändern wir gemeinsam unser Berlin und machen es zu einem besseren Ort, alle zusammen.
3: Also für eine stabile Mehrheit im Landesparlament braucht es jetzt Dreierbündnisse und die regierende Koalition aus CDU und SPD hat ihre Mehrheit ganz klar verloren. Aus Berlin, David Riemer.
1: Auch in Russland wurde an diesem Wochenende gewählt. Bei der 3-tägigen Parlamentswahl ist nach ersten Ergebnissen die Kreml-Partei Geeintes Russland erwartungsgemäß stärkste Kraft. Sie kommt nach staatlichen Angaben auf knapp 50%. Alle für die Wahl zugelassenen Parteien stehen hinter dem Kurs von Präsident Putin. Und zum Fußball. Zum Abschluss des 4. Bundesligaspieltags hat Aufsteiger Paderborn mit 3:1 Hoffenheim besiegt. Zuvor hatten sich die Aufsteiger Schalke und Elversberg 0:0 unentschieden getrennt. Und Leverkusen gewann 2:0 gegen Leipzig.

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1: Ich bin Diana Kramer. Es war Tag der Entscheidung in Berlin und Mecklenburg-Vorpommern. In beiden Bundesländern wurden neue Landesparlamente gewählt. In Mecklenburg-Vorpommern wurde laut Hochrechnungen die AfD stärkste Kraft vor der SPD und die CDU fliegt laut ARD aus dem Landtag.
2: Riesenjubel bei der AfD, Stand jetzt kann sie ihr Ergebnis mehr als verdoppeln. Schockstarre dagegen bei der CDU. Die Christdemokraten stürzen auf ihr bundesweit schwächstes Landtagswahlergebnis seit Gründung der Bundesrepublik. Ungewöhnlich für Kanzler Merz, der CDU-Chef ist kurz nach Veröffentlichung der ersten Zahlen in der Parteizentrale ans Mikro getreten. Das Wahlergebnis in MacPom hat er als Desaster bezeichnet. Der Rückenwind aus Berlin ist ausgeblieben, sagte er. Merz übernimmt die Verantwortung. Ob die Partei aber weiterhin hinter ihm steht, bleibt abzuwarten. Aus Berlin, David Riemer.
1: Bei der Wahl zum Berliner Abgeordnetenhaus sehen alle Hochrechnungen die Linke als Wahlsiegerin. Die CDU, die bisher den regierenden Bürgermeister stellt, kommt nur noch auf Platz 2. Damit hat die CDU bei beiden Landtagswahlen ein weiteres Debakel erlebt. Diese Wahrscheinlichkeit hatte bereits seit Tagen für eine Debatte um die politische Zukunft von Bundesparteichef und Kanzler Friedrich Merz gesorgt. Aber in seinem Statement am frühen Abend zeigte sich Merz zwar bestürzt, gleichzeitig aber bereit, um sein Amt zu kämpfen. Die weiteren Themen. Pflegedienste kritisieren, dass Versichertenkarten von Pflegebedürftigen immer wieder zum Scannen in Arztpraxen vorgelegt werden müssen. Das sei Zeitverschwendung, sagt der Präsident des Bundesverbands privater Anbieter sozialer Dienste, Bernd Meurer. Er fordert stattdessen einen digitalen Datenabgleich.
3: Arztpraxen, die Pflegebedürftigen regelmäßig Medikamente verschreiben, brauchen bisher einmal pro Quartal vor Ort in ihrer Praxis die Versichertenkarte, sonst klappt die Abrechnung nicht. Nur dafür müssen Angehörige regelmäßig vorbeikommen oder Mitarbeitende von Pflegediensten. Die verschwenden damit nach Daten des Verbands privater Pflegeanbieter mehr als 2 Millionen Arbeitsstunden pro Jahr. Um das zu beenden, müsse es per Gesetz möglich gemacht werden, die Daten online abzugleichen. Jan-Henner Reitz zur Nachrichtenredaktion.
1: Zum Fußball. In den Sonntagsspielen der Bundesliga haben sich Aufsteiger Schalke und Elversberg 0:0 unentschieden getrennt. Außerdem gewann Leverkusen 2:0 gegen Leipzig. Zum Abschluss des vierten Spieltags hat Aufsteiger Paderborn mit 3:1 Hoffenheim besiegt.
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1: Ich bin Diana Kramer. Nach der Landtagswahl in Mecklenburg-Vorpommern liegt das vorläufige offizielle Endergebnis vor. Die AfD hat die Wahl mit 38,2% der Stimmen gewonnen. Auf Platz 2 folgt die SPD mit 35,5%. Daneben ziehen die Linke und die Grünen in den Schweriner Landtag ein. CDU und BSW sind knapp gescheitert. Mit 4,9% fuhr die CDU das schlechteste Ergebnis bei einer Landtagswahl in der Geschichte der Bundesrepublik ein. Bundesparteichef und Kanzler Friedrich Merz sagte noch am Wahlabend:
2: Das Ergebnis in Mecklenburg-Vorpommern können wir nicht schönreden. Es ist ein Desaster. Was jetzt zu tun ist, erfordert Rückgrat, Standhaftigkeit und Geduld. Ich werde das aufbringen, als Parteivorsitzender der CDU und vor allem als Bundeskanzler unseres Landes.
1: Bundeskanzler Friedrich Merz. Auch in Berlin konnte sich die CDU nicht durchsetzen. In der Hauptstadt wurde bei der Wahl zum Abgeordnetenhaus die Linke stärkste Kraft. David Rehmer berichtet.
3: Es ist gut möglich, dass Spitzenkandidatin Elif Eralp regierende Bürgermeisterin in der Hauptstadt wird. Und das hat sie am Abend dazu gesagt.
4: Liebe Berlinerinnen, liebe Berliner, ab heute verändern wir gemeinsam unser Berlin und machen es zu einem besseren Ort.
3: Also für eine stabile Mehrheit im Landesparlament braucht es jetzt Dreierbündnisse und die regierende Koalition aus CDU und SPD hat ihre Mehrheit ganz klar verloren. David Riemer, Berlin.
1: Auch in Russland wurde am Wochenende gewählt. Bei der dreitägigen Parlamentswahl ist nach ersten Ergebnissen die Kreml-Partei Geeintes Russland erwartungsgemäß stärkste Kraft. Sie steuert laut russischen Medien auf eine Zweidrittelmehrheit der Stimmen zu und kommt nach staatlichen Angaben auf mehr als 57%. Unabhängige Experten und die Opposition im Exil warfen der russischen Wahlleitung vor, die Ergebnisse zu fälschen. Alle 10 zugelassenen Parteien gelten als kremlnah und als Unterstützerinnen des von Putin befohlenen Kriegs gegen die Ukraine. Und noch zum Fußball. Zum Abschluss des 4. Bundesligaspieltags hat Aufsteiger Paderborn mit 3:1 Hoffenheim besiegt. Zuvor hatten sich die Aufsteiger Schalke und Elversberg 0:0 unentschieden getrennt. Und Leverkusen gewann 2:0 gegen Leipzig.
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2: Ich bin Diana Kramer. Nach der Landtagswahl in Mecklenburg-Vorpommern liegt das vorläufige offizielle Ergebnis vor. Die AfD hat die Wahl mit 38,2% der Stimmen gewonnen. Auf Platz 2 folgt die SPD mit 35,5%. Daneben ziehen auch die Linke und die Grünen in den Schweriner Landtag ein. CDU und BSW scheitern knapp. Vor allem für die Kanzlerpartei ist das ein Debakel.
3: Jubelstimmung bei der AfD, die nach ihrem jüngsten Coup in Sachsen-Anhalt nun auch in Mecklenburg-Vorpommern zur stärksten Kraft aufgestiegen ist. Allerdings reicht es in Schwerin nicht zum Regieren, weil keine andere Partei mit den Rechten koalieren will. Ministerpräsidenten Schwesig wird nun über die Bildung einer rot-rot-grünen Koalition verhandeln. Bitter endete der Wahlabend für die einstige Volkspartei CDU. Erstmals überhaupt scheiterte sie bei einer Landtagswahl an der 5%-Hürde. Aus Schwerin, André Ballin.
2: Bitterer Wahlabend auch für die CDU in Berlin. In der Hauptstadt wird die Linke bei der Abgeordnetenhauswahl deutlich stärkste Kraft vor der CDU, wie aus letzten Hochrechnungen hervorgeht. Die Linke könnte mit Spitzenkandidatin Elif Erab damit erstmals die regierende Bürgermeisterin stellen und der CDU den Posten abnehmen. Der angeschlagene Kanzler und CDU-Chef Friedrich Merz machte deutlich, dass er beide Ämter behalten und den Reformkurs seiner Regierung fortsetzen will. Der ukrainische Präsident Zelensky hat für seinen Besuch in New York nächste Woche auch ein Treffen mit US-Präsident Donald Trump angekündigt. Er habe mit Trump telefoniert und eine Reihe von Themen besprochen, teilte Zelensky bei Telegram mit. Im Fokus sollen neue Verhandlungen zur Beendigung des Ukraine-Kriegs stehen. Das Treffen ist bei der Generalversammlung der Vereinten Nationen in New York geplant. Zum Fußball. In der Bundesliga haben sich die Aufsteiger Schalke und Elversberg 0:0 unentschieden getrennt. Elversbergs Felix Keidel nach dem Spiel bei DAZN.
4: Auf Schalke kann man Punkte auf jeden Fall gut mitnehmen. Sind jetzt nicht komplett schlecht gelaunt. War eine gute Leistung von uns. Natürlich will man dann immer noch mehr haben. Aber ja, ist okay, heute mit einem Unentschieden nach Hause zu fahren.
2: Außerdem gewann Leverkusen 2:0 gegen Leipzig und zum Abschluss des vierten Spieltags hat Aufsteiger Paderborn mit 3:1 Hoffenheim besiegt.
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